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1: Es ist 3 Uhr. Am Mikrofon Adam Michalich. Nach fast 1,5 Jahren im Amt hat die schwarz-rot-pinke Dreierkoalition etwa ein Viertel ihrer Wahlversprechen umgesetzt. Das zeigt der aktuelle Politikmonitor, eine Auswertung der Uni Graz. Nicht alle Parteien konnten sich gleichermaßen durchsetzen, berichtet Felix Nowak.
2: Der Wahlkampf, eine Zeit der Ankündigungen und Versprechen. 1673 von ihnen haben Forscherinnen und Forscher der Uni Graz alleine für ÖVP, SPÖ und NEOS gesammelt. Bei weitem nicht alle davon werden in der Regierungszeit umgesetzt, viele aber schon, sagt Katrin Papotnik, Projektleiterin des Politikmonitors.
3: Rund 22 Monate nach der Wahl und 17 Monate nach der Angelobung stehen wir bei 27% der Wahlversprechen, die zumindest teilweise umgesetzt worden.
2: Damit liege die Dreierkoalition derzeit in Sachen Umsetzung auf einem ähnlichen Kurs wie frühere Regierungen. Die ÖVP hat bislang die meisten Versprechen umgesetzt, wobei etliche auch nur daraus bestehen, Veränderungen zu verhindern. An zweiter Stelle liegen in absoluten Zahlen die NEOS, knapp dahinter liegt die SPÖ.
1: Nach dem Diebstahl von mehr als 200 Mini-Mozart-Statuen aus einer Kunstinstallation im Mirabellgarten in Salzburg sucht die Polizei nach den möglicherweise weltweit verstreuten Täterinnen und Tätern. Auch das Internet wird dabei beobachtet, berichtet Peter Obermüller.
4: 210 goldfarbene Statuen sind von den schmalen Rasenflächen im Mirabellgarten noch vor Ende der Kunstinstallation verschwunden. Ottmar Hörl, der Künstler selbst, hat die Polizei kontaktiert.
5: Ich muss Anzeige erstatten.
4: Vielleicht wird es sogar ein weltweiter Kunstkrimi. Hans Wolfgruber von der Landespolizeidirektion Salzburg.
6: Weil bei über 200 gestohlenen Figuren im Raum steht, dass es an die 200 Täterinnen und Täter gibt. Aufgrund dessen, dass es sich bei Salzburg ja um einen touristischen Hotspot handelt, könnte es natürlich sein, dass wir die Täterinnen und Täter weltweit zu suchen haben.
4: Bei einem Wert von 90 Euro pro Figur wird der Gesamtschaden mit 18.900 Euro beziffert.
6: Wir werden das Internet sondieren, ob dort diese Statuen zum Verkauf angeboten werden. Es ist natürlich ein Diebstahl, kein Kavaliersdelikt, wie mancher vielleicht glauben mag.
4: Es drohen 6 Monate Haft oder eine Geldstrafe.
1: Der Wechsel von Fußballstar Rodri zum FC Barcelona ist fix. Der spanische Weltmeister kommt von Manchester City für rund 77 Millionen Euro und unterschreibt bei den Katalanen einen Vertrag bis 2030. Und jetzt zum Wetter und zu Georg Brack.
7: Speziell an der Alpen-Nordseite regnet es auch die nächsten Stunden noch teilweise. Bis zum Sonnenaufgang sinken die Temperaturen außerdem auf 19 bis 11 Grad. Und tagsüber wird es heute wieder wärmer als gestern. Der Nachmittag bringt 24 bis 32 Grad. Dazu kommt verbreitet auch für einige Stunden die Sonne durch. Wir starten aber vor allem im Osten mit einigen Restwolken oder Nebelfeldern und etwas Regen. Am Nachmittag entstehen außerdem einige Quellwolken im Bergland, aber nur vereinzelt Regenschauer. Dazu spüren wir heute lebhaften Wind aus West bis Süd.
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1: Douglas Quintet is back.

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1: Am Mikrofon Adam Michalech. Es ist 4 Uhr. Bei der Suche nach einem geeigneten Drittstaat für die Abschiebung abgelehnter Asylwerber stoßen europäische Staaten, darunter auch Österreich, auf Hürden. Zuletzt waren die ostafrikanischen Länder Uganda und Ruanda im Fokus. Menschenrechtsbedenken machen Abkommen mit den Staaten aber rechtlich heikel bis unmöglich, berichtet Paul Huemer.
2: Die Option Uganda ist offenbar vom Tisch. Ein Korruptionsskandal im Flüchtlingsministerium und Gewalt gegen Demonstranten bei den Wahlen im Jänner, das mache Uganda für die europäischen Verhandler zunehmend untragbar, heißt es von Vertretern des österreichischen Außenministeriums hinter vorgehaltener Hand. Offiziell bestätigt ist das nicht. Hinter den Kulissen richtet sich der Blick jedoch bereits auf das Nachbarland Ruanda. Kigali wäre bereit und wittert ein lukratives Geschäft. Doch auch Ruanda hat ein erhebliches Menschenrechtsproblem. Genau daran scheiterte vor Jahren bereits der britische Ruanda-Deal vor Gericht. Die Gefahr ist groß, dass auch europäische Gerichte einen solchen Deal stoppen und damit, wie schon bei Großbritannien, hunderte Millionen Euro im Sand versickern.
1: Schrecksekunde am Abend für 350 Passagiere eines Airbus A380 der Lufthansa am Münchner Flughafen. Das Flugzeug hatte zu früh aufgesetzt und an der Landebahnschwelle die dortige Beleuchtung beschädigt. Verletzt wurde bei dem Zwischenfall niemand. 6 Mitglieder einer Diebesbande müssen sich heute am Landesgericht St. Pölten verantworten. Sie sollen von September bis Mai an Rastplätzen entlang der Westautobahn zugeschlagen haben. 4 Beschuldigte sind mittlerweile in U-Haft. Die Bande soll ihre Opfer in Gespräche verwickelt und dann ihre Wertgegenstände aus den Fahrzeugen gestohlen haben. Petra Ottitsch berichtet.
3: Mit einer immer etwas anderen Masche sind die Männer laut Anklage entlang der A1 auf Beutezug. So soll etwa einer von ihnen einen Auffahrunfall verursacht haben. Die Fahrzeuglenkerin ist abgelenkt und ein Komplize stiehlt Bargeld aus ihrem Fahrzeug, so die Anklage. Nach Gerichtsangaben eine von zahlreichen Tathandlungen der Beschuldigten. Immer wieder sollen sie andere Ablenkungsmanöver genutzt haben, um ihre Opfer zu bestehlen. Laut Anklage haben sie ihnen auf Autobahnrastplätzen im Mostviertel Bargeld, Handtaschen, Geldbörsen, Mobiltelefone und andere Wertgegenstände entwendet. Die 6 Beschuldigten müssen sich heute unter anderem wegen schweren gewerbsmäßigen Diebstahls vor Gericht verantworten.
1: Und jetzt zu den Wetteraussichten mit Georg Brack.
4: Unter 30 Grad waren es gestern an allen unserer etwa 280 Wetterstationen. Heute wird es wieder spürbar wärmer. Am Nachmittag hat es 24 bis 32 Grad. Wir starten aber recht frisch in den Tag. In der Früh hat es 11 bis 19 Grad und stellenweise kann es auch noch etwas regnen. Die Regenwolken und Nebelfelder ziehen im Lauf des Vormittags ab oder lösen sich auf. Dann scheint verbreitet die Sonne. Heute am Nachmittag kommen im Bergland einige Quellwolken, aber höchstens vereinzelt Regenschauer dazu. Mehr und teils kräftige Schauer und Gewitter gibt's dann morgen am Donnerstag.
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1: Am Mikrofon ist Miriam Reichel. In der Buwok-Affäre ermittelt die Staatsanwaltschaft Wien wegen brisanter Vorwürfe rund um das rechtskräftige Urteil gegen Ex-Finanzminister Karl-Heinz Grasser. Der Richterin Marion Hohenecker soll mit gefälschten Unterlagen Befangenheit vorgeworfen worden sein. So wollte man das Urteil doch noch kippen. Beate Tomasowitsch aus unserer Chronikredaktion, warum hat das nicht funktioniert?
2: Es hat sich herausgestellt, dass die angeblichen Beweise frei erfunden waren. Konkret geht es da um Mails, die Marion Hohenecker geschickt haben soll, also die ehemalige Richterin im Buwok-Prozess. In Wirklichkeit wurden diese E-Mails offenbar vom selbsternannten Insider und IT-Experten selbst verfasst. Das berichten die Austria-Presseagentur und der Falter. Ein Staatsanwalt der Staatsanwaltschaft Wien und das BAK, das Bundesamt zur Korruptionsbekämpfung, haben ermittelt und die Beweise als falsch erkannt.
1: Und was sagt der mutmaßliche Betrüger zu den Vorwürfen?
2: Ja, der Mann hat gestanden, die Beweise gefälscht zu haben und hat als Grund dafür angegeben, dass er damit Geld verdienen wollte, weil er eben in finanziellen Nöten sei. Er belastet auch die beiden Anwälte von Grasser, Manfred Einäther und Norbert Wess. Von den beiden gibt es keine Stellungnahme. Sie wollen aber kein Geld für Beweise gezahlt haben. Zumindest Spesen dürften aber abgeholten worden sein.
1: In der Ukraine fordert der entlassene Verteidigungsminister Fedorow Wahlen während des Kriegs. Das ist laut Kriegsrecht aktuell aber verboten. Als ein Grund für Fedorows Entlassung vor 6 Monaten gilt seine steigende Beliebtheit in der Bevölkerung. Vor allem junge Menschen haben gegen seine Absetzung protestiert. Fedorow wäre jetzt mit 35 Jahren zudem alt genug, um als Präsidentschaftskandidat anzutreten. In Frankreich ist seit heute das umstrittene Sterbehilfegesetz in Kraft. Unheilbar kranke Menschen bekommen damit unter strengen Auflagen das Recht auf assistierten Suizid. Auch in Österreich ist er seit 2022 erlaubt. Ähnliche Gesetze gibt es in Belgien, den Niederlanden und der Schweiz. Der ChatGPT-Entwickler OpenAI verlangsamt die Entwicklung seiner KI-Modelle. Der Anlass dafür: Ein KI-Agent des Unternehmens hatte im Juli selbstständig das System einer anderen KI-Firma gehackt. Die Trainings für die neuen KI-Modelle wurden laut OpenAI vorläufig gestoppt. Und jetzt noch zum Fußball. Da steht der LASK heute Abend in Schottland vor einer historischen Chance. Im Hinspiel gegen Celtic Glasgow geht es ab 21 Uhr um die Qualifikation für die Champions League. Das Rückspiel ist kommenden Dienstag in Linz. Das waren die Nachrichten mit Miriam Reichel.
3: Wir schauen zum Oberösterreich-Wetter. Mit Wolken geht es in den Mittwoch rein. Stellenweise ist auch noch ein bisschen Regen mit dabei. Aber heute ist wieder mehr Sonne am Plan. Tagsüber bleibt es dann weitgehend trocken. Außerdem wird es wieder warm, 25 bis 29 Grad heute am Nachmittag. Morgen Donnerstag warm, aber labil. Die Sonne wechselt mit einzelnen Regenschauern. Und der Freitag, der wird schwül und gewitteranfällig. Es ist 3:05. Guten Morgen. Kurzer Blick auf die Straßen. Da ist aktuell noch alles entspannt. Eine gute und eine sichere Fahrt.
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3: Ja, guten Morgen, so früh am Morgen. Sie sind noch ordentlich müde. Billy Paul singt uns Only the Strong Survive. Also nur die Harten kommen in den Garten. Probieren wir es aus, rein mit Ihnen in diesen Mittwoch. Auch heute wären wir noch ordentlich munter. Jetzt ist es ja erst einmal 3:05. Schönes Aufstehen.

Piano, piano, sagen die Italiener. Immer schön langsam angehen, um 10 Minuten nach 5 Uhr in der Früh. Jetzt für Sie zu Hause mit Georg Danzer. Ruf mich nicht an. Oder Sie sind schon am Weg in die Arbeit. Oder Sie sind in der Arbeit. Willkommen im Frühaufsteher-Club heute.

Aufstehen mit Tina Turner in Radio Oberösterreich. 17 Minuten nach 5. Guten Morgen. 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Das Passwort für Ihre Kinotickets, das gibt es wie gewohnt hier in Guten Morgen Oberösterreich. Um kurz nach 8 Uhr verraten wir es Ihnen.

Gemütlich aufstehen mit Queen im Ohr, Radio Oberösterreich um 5.25 Uhr. 5 Minuten noch, dann ist es 5:30. Schönes Aufstehen jetzt mit John Waite, Missing You. Guten Morgen.

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1: 17:30 im Studio Daniela Dahlke. Guten Morgen. Die Dürre hat im Gemüseanbau mittlerweile Schäden von rund 30 Millionen Euro verursacht. Besonders betroffen ist das Everdinger Becken. Trotz Bewässerung gibt es bei Karotten teilweise Totalausfälle. Auch Erdäpfel, Kraut und Rüben leiden massiv. Besonders bitter für die Bauern. Gemüse kann gegen Dürreschäden nicht versichert werden. Das mögliche Ausmaß des Hackerangriffs auf die Arbeiterkammer Oberösterreich wird größer. Weil Mitgliederdaten gemeinsam verwaltet werden, könnten auch bis zu 270.000 Salzburger AK-Mitglieder betroffen sein. Nach Angaben der Arbeiterkammer sind möglicherweise auch Sozialversicherungsnummern und Angaben zu Arbeitgebern abgegriffen worden. Als letztes österreichisches Team startet heute der LASK ins Playoff zur Champions League. Auswärts wartet mit Celtic Glasgow eine große Hürde. Beide Mannschaften sind in dieser Saison noch ungeschlagen. Anpfiff im Celtic Park ist um 21 Uhr. Das Rückspiel steigt kommenden Dienstag dann in Linz. Das waren die Nachrichten. Wir sind beim Wetter, Kathi.
2: Heute wirkt ein Zwischenhoch in Oberösterreich. Ein paar Regentropfen fallen jetzt noch in der Früh, aber es wird im Laufe des Tages immer sonniger. Und am Nachmittag wird es dann warm. 25 bis 29 Grad gibt es heute. Morgen Donnerstag, warm, aber wechselhaft. Auf Sonne kann jederzeit ein kurzer Schauer folgen. Die Temperaturen erreichen 25 bis 30 Grad, also schwül heiß morgen. Und der Freitag wieder schwül. Möglicherweise gibt es dann aber schon recht bald die ersten Donnerwetter. 5.32 Uhr, hier ist Ihr ORF Radio Oberösterreich mit dem besten Verkehrsservice im Land und da schaut es aktuell gut aus auf den Straßen. Sie haben so früh am Morgen freie Fahrt. Eine gute Fahrt.
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0: John Denver für Ihren Mittwochmorgen, 5.38 Uhr ist es jetzt.
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0: Immer wieder hören wir, etwas soll schneller, höher, weiter, besser sein. Kommt Ihnen bestimmt auch bekannt vor, oder? Martin Fenkert, er ist Pastoralamtsleiter der katholischen Kirche Vorarlberg, macht sich heute früh so seine Gedanken über unsere sogenannte Verbesserungsgesellschaft.
2: Vor kurzem ermutigte ich meinen Sohn, an seinem Aufsatz etwas zu feilen, um diesen zu verbessern. Ich dachte mir, da wäre noch was rauszuholen. Das mache ich sicher nicht, antwortete Johannes, und sein Argument löste bei mir ein spontanes Lachen und Nachdenken aus. Dann wäre der Text ja perfekt, meinte er. Und wer will schon perfekt sein? Auch wenn ich natürlich Gegenargumente parat hatte, ist es legitim, darüber nachzudenken, wie perfekt denn alles sein muss, was wir so in die Welt setzen. Angesichts unserer älter werdenden Gesellschaft sollten wir erst recht fragen, wo denn Perfektionismus und Optimierungstendenzen ihre Grenzen haben. Sonst könnte es uns bald so ergehen wie dem selbstverliebten Kaiser im Märchen des Kaisers neue Kleider. Sie erinnern sich, seine Kleider konnten nicht prunkvoll genug sein. Und so kam es, dass zwei Betrüger ihm neue Gewänder webten, unsichtbare Kleidungsstücke. Die zwei Halunken machten dem Kaiser vor, dass seine Kleider nur von Personen gesehen würden, die nicht dumm wären. Doch schließlich flog der Schwindel auf. Ein Kind sagte, der Kaiser hat ja gar nichts an. Vielleicht ist mehr als perfekt, so wie des Kaisers neue Kleider, alles andere als erstrebenswert.
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kräftiger Hubert von Goisern für Sie zum Aufstehen. 5.47 Uhr. Und was ist da bitte los? Da gewinnt jemand in Österreich 12 Millionen Euro im Lotto. Der hat den 8-fach-Jackpot geknackt. Und es ist schon Wochen her und er hat das Geld noch immer nicht abgeholt. Oder Sie? Man weiß es ja nicht. Es ist ein großes Mysterium. Wir bleiben dran. Wir haben schon nachgefragt. Hat er das Geld jetzt abgeholt oder nicht? Wenn Sie auch ein bisschen auf Zeit spielen wollen, heute wäre wieder 6-fach-Jackpot.

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1: Im Nachrichtenstudio ist Miriam Reichel. Guten Morgen. Seit genau einer Woche ist die sogenannte EU-Verpackungsverordnung in Kraft. Sie stellt den Handel vor große Herausforderungen. Johannes Schmerger-Lunder berichtet.
2: Erste Händler berichten, dass sie ihre Produkte in einzelne EU-Länder nicht mehr versenden. Der bürokratische Aufwand sei schlicht zu hoch. Besonders für kleinere Händler sei die Verordnung schwierig umzusetzen, sagt der Handelsspartenobmann in der Wirtschaftskammer Rainer Treffelig.
3: Man wollte etwas Gutes erreichen, aber hat es mit zu viel Bürokratie und nicht praxisrelevant für die Kleinen leider umgesetzt.
2: Der Handel hat ein schwieriges erstes Halbjahr hinter sich und befinde sich im Wandel. Daher müsse auch weiterhin über die sogenannte Sonntagsöffnung diskutiert werden. Es brauche diese Debatte
3: in einer Art und Weise, die nicht sofort von reflexhaften Nein geht nicht, Nein haben wir noch nie gemacht, entsprechend geführt werden muss.
2: Die Gewerkschaft spricht sich strikt gegen offene Geschäfte am Sonntag aus.
1: In der Ukraine fordert der entlassene Verteidigungsminister Michailo Fedorov trotz Kriegs jetzt Wahlen. Vor allem junge Menschen hatten gegen seine Absetzung demonstriert. Barbara Tschandl berichtet.
4: In einer mit Musik unterlegten Videobotschaft, die auf YouTube veröffentlicht wurde, spricht sich Michailo Fedorov deutlich für Wahlen aus. Die Demokratie dürfe keine Geisel Russlands sein, sagt er. Und?
5: Wir stehen vor einer Führungskrise. Das alte System hält sich an seine eigenen Regeln. Es schützt sich selbst, scheut Veränderungen, trifft zu langsam Entscheidungen, bestraft Eigeninitiative und belohnt Loyalität.
4: Fedorov war im Juli vor dem Hintergrund eines Streits mit der inzwischen ebenfalls ausgetauschten Militärführung von Volodymyr Zelensky entlassen worden. Seine Absetzung hat heftige Proteste ausgelöst, die bis heute anhalten, und hat die ohnehin hohen Popularitätswerte des Ex-Ministers weiter ansteigen lassen. In Umfragen wird er inzwischen regelmäßig als aussichtsreicher potenzieller Präsidentschaftskandidat genannt.
1: US-Präsident Trump hat geplante Zölle gegen Kanada in letzter Minute doch noch ausgesetzt. Sie hätten heute in Kraft treten sollen. Man habe sich mit dem Nachbarstaat aber doch noch einigen können, verkündet Trump. Er will mit Kanada jetzt ein Öl-Pipeline-Projekt umsetzen, das sein Vorgänger Joe Biden blockiert hatte. In Österreich werden immer mehr Kinder und Jugendliche vorübergehend vom Unterricht ausgeschlossen. Die Zahl der Suspendierungen ist im letzten Schuljahr erneut gestiegen, von rund 2200 auf mehr als 2400. Schülerinnen und Schüler, die etwa wegen Gewalt auffallen, können bis zu 4 Wochen suspendiert werden. Ab Herbst gibt es für sie ein eigenes Betreuungsangebot. In Hollywood ist erstmals eine schwarze Sängerin aus Afrika mit einem Stern am Walk of Fame geehrt worden. Die 66-jährige Angélique Kidjo aus Benin ist 5-fache Grammy-Gewinnerin. In ihrer Musik setzt sie sich besonders für ihre Heimat und Frauen ein. Das waren die Nachrichten mit Miriam Reichel.
6: Beim Oberösterreich-Wetter kommt heute immer mehr die Sonne raus.
7: Aber jetzt einmal gibt es Wolken und noch Regenschauer. In Frankenmarkt regnet es zum Beispiel bei 16 Grad, Regen und 18 Grad in Kremsmünster. Aber der Regen mitsamt den Wolken zieht dann nach Niederösterreich weiter und bei uns ist immer mehr Sonne am Plan. Es bleibt dann tagsüber trocken. Außerdem wird es wieder warm bei 25 bis 29 Grad. Morgen Donnerstag warm, aber labil. Da wechselt die Sonne vor allem zum Nachmittag hin wieder mit Regenschauern und der Freitag schwül und gewitteranfällig.
6: Es ist 6:03. 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
7: Und da ist zwar schon viel Verkehr, vor allem in Fahrtrichtung Linz, aber keine längeren Verzögerungen. Im Moment noch gute Fahrt.
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6: Und mit einem Chris Steger voller Inbrunst. Na, meint schon ernst, zu früh am Morgen. Supertramp, ein bisschen verspielter. The Logical Song auch jetzt für Sie dabei. Und davor voller Kraft von Laura Branigan.

0: Guten Morgen. 6:10 ist es heute am Mittwoch und wir senden jeden Tag aus einem anderen Ort in Oberösterreich. Sie kennen schon unsere Sommertour einmal quer durchs ganze Land. Und heute sind wir im Innviertel und zwar in Tummelsheim.
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2: Wir gehen heute mit Ihnen ins Kino. Wir sind im Star-Movie in Tummelsheim. Zu Gast viele Menschen aus der Region. Wir freuen uns schon drauf. Und Erwin Diermeier, Bürgermeister von Tummelsheim, macht uns noch mehr Lust auf seine Gemeinde.
3: Tollstes Tier
4: ist der Lindwurm aus Holz. Das ist das Wappentier von der Ortschaft Walxhausen. Ist also ein Fabelwesen.
3: Größtes Geheimnis?
4: Liegt wahrscheinlich in der Zeitkapsel in unserer Kirchturmspitze. Dieser wurde heuer saniert, der Kirchturm. Und bei der Kirchturmkreuzdeckung, da wird die Zeitkapsel wieder reingegeben. Der Text ist auch kopiert worden, was drinnen gestanden ist. Und der neue ist wieder hineingekommen. Der ist vom Pfarrer, vom Pfarrgemeinderat und von mir als Bürgermeister unterschrieben worden und liegt dort wahrscheinlich die nächsten 100 Jahre.
3: Lustigste Adresse?
4: Ist eigentlich eine Scherzadresse, die hat einen Gemeindebürger mal zum Geburtstag geschenkt bekommen. Und das ist der Brinkhelm vom Preußenweg.
3: Besonderer Verein?
4: Ja, das sind die Hotstone Sitters. Da waren einige Junggesellen, mittlerweile haben sie schon alle verheiratet. Die haben da eine Wette abgeschlossen, wer am längsten auf einem heißen Ziegel sitzen kann. Einer war dabei, der hat dann auch die Wette gewonnen, hat aber nicht gewusst, dass der vor ihm Karton in die Hosen reingeschoben hat. Und der andere hat sich natürlich den Hintern so verbrennt, dass er ins Spital müssen hat mit lauter Blasen.
0: Also Bräuche sind das in Tummelsheim, das wird heute eine spannende Sendung. Und Sie können, wie gesagt, gratis ins Kino gehen. Das Steckerlfisch-Fiasko können Sie sich anschauen um 11 Uhr und um 13 Uhr. Ihr Passwort für die gratis Kinotickets, das gibt es um 8:15.

0: Guten Morgen am Mittwoch. Hier ist Ihr Radio Oberösterreich um 6.22 Uhr. Und bitte, wie ist das Gefühl, wenn man so intensiv lange hinarbeitet und dann ist alles für quasi nichts? Also ich habe unseren Bauern in den letzten Tagen zugeschaut, wir haben so große Maisfelder rund um uns und er hat einfach alles gehäckselt. Mhm. Es war nichts drauf, es ist alles trocken, Sie sehen die Felder selbst. Es ist ein wirklich schwieriges Jahr für die Landwirtschaft.
1: Ein frustrierendes, ja, ja. Ja, Zwiebeln, Kartoffeln, auch andere Gemüsesorten, alles ist viel kleiner heuer. Vielleicht kaufen wir gerade deswegen heuer regionales Gemüse, auch wenn es ganz anders gewachsen ist, als wir gewohnt sind.
0: Und was ist dieses Jahr überhaupt gewachsen? Was kann geerntet werden und wie hoch wird der

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1: 6:30 der Überblick. Viel heimisches Gemüse heuer durch die Dürre verloren. Hackerangriff auf die AK zieht immer weitere Kreise. Das Wetter zunehmend sonnig und wärmer. Im Studio Daniela Dahlke. Guten Morgen. Ernten oder gleich häckseln? Vor dieser Entscheidung stehen derzeit Gemüsebauern in Oberösterreich. Durch die Dürre ist Gemüse großteils so verkümmert, dass teilweise kaum mehr etwas zum Ernten bleibt. Der Schaden beträgt laut Landwirtschaftskammer allein nur in Oberösterreich im Gemüseanbau 30 Millionen Euro. Christina Sonntag berichtet.
2: Auf einer Fläche in der Größe der Stadt Traun wird in Oberösterreich Gemüse angebaut. Weniger als die Hälfte davon kann bewässert werden, sagt Gemüsebaureferent der Landwirtschaftskammer Stefan Hamedinger. Er ergänzt, selbst bewässerbare Flächen sind durch die Hitze abgestorben.
3: Über 30 Grad hören auch die Gemüsepflanzen mit der Photosynthese zunehmend auf. Spaltöffnungen schließen sich, das Wachstum wird eingestellt und die Pflanzen, auch wenn sie bewässert werden, leiden extrem drunter und bringen auf gar keinen Fall bei Frischgemüse die notwendige Qualität und bei Verarbeitungsgemüse das notwendige Gewicht.
2: Derzeitigen Forderungen von Politik und Handelsketten können Gemüsebauern unmöglich nachkommen, sagt Hamedinger.
3: Die fordern jetzt, die Bauern müssen dringend investieren in Bewässerungstechnik, in Bewässerungsteiche, in Ökobrunnen etc. Ja, woher sollen sie das Geld nehmen, wenn ihnen das bei der heurigen Ernte schon fehlt?
2: Hamedinger ergänzt, wenn überhaupt noch etwas geerntet werden kann, wird das Gemüse im Abhofverkauf landen. Denn sowohl der Sauergemüsehersteller als auch der Handel verlangt Mindestgrößen. Nur die werde es heuer nicht spielen.
1: Bei dem Cyberangriff auf die Arbeiterkammer in Oberösterreich sind vermutlich Daten von noch mehr AK-Mitgliedern gestohlen worden als zunächst angenommen. Stefan Schnabel, das Datenleck weitet sich nach und nach aus.
4: Ja, nach und nach werden da mehr Details bekannt. Im schlimmsten Fall könnten auch 270.000 Mitglieder der Salzburger AK betroffen sein. Auszuschließen ist das nicht, so die AK in Salzburg. Denn die Daten aus Salzburg werden gemeinsam mit jenen aus Oberösterreich verwaltet.
1: Wie sensibel ist denn dieser Datenklau? Gibt's da schon etwas Neues?
4: Erstmals ist da seitens der Arbeiterkammer davon gesprochen worden, dass auch Sozialversicherungsnummern und die Namen der Arbeitgeber abgegriffen worden sind. Das heißt, die Hacker wissen nun auch im schlimmsten Fall, wo die AK-Mitglieder beschäftigt sind.
1: Die Kombination dieser Informationen mit Name, Adresse, Handynummer und Telefonnummer, alles Daten, die die AK hat, macht Betrugsversuche noch gefährlicher. Die Arbeiterkammer empfiehlt weiterhin, vorsichtig zu sein, wenn Post von der AK kommt. Dabei könnte es sich um sogenannte Phishing-Attacken handeln, mit dem Ziel, an Bankdaten zu kommen. Während andere noch die letzten Ferienwochen genießen, heißt es für viele Schülerinnen und Schüler schon wieder lernen, üben, Stoff nachholen. Die Nachprüfungen rücken näher. Mehr als 5.500 Fünfer hat es allein an den Pflichtschulen gegeben. Der Andrang auf Nachhilfe steigt jetzt massiv, Christina Sonntag.
2: So wie in den vergangenen Jahren dominiert bei Wiederholungsprüfungen auch heuer wieder das Fach Mathematik, gefolgt von Deutsch und Englisch. Bis zum Ende der Sommerferien ist es noch knapp ein Monat. Dementsprechend wird jetzt verstärkt für Nachprüfungen gelernt, oftmals in Nachhilfeinstituten wie der Lernwerkstatt in Linz. Institutsleiterin Christine Scheußengeier sagt:
5: Der Höhepunkt der Nachhilfe ist aber dann mit den nächsten 2 Wochen erreicht. Und je näher die Nachprüfungen rücken, desto mehr Anfragen kommen dann auch immer noch rein.
2: Eine von mehreren tausend Schülerinnen und Schülern, der eine Nachprüfung bevorsteht, ist Dunja Vlavkov aus Linz.
6: Ich habe dieses Jahr in Fach Mathematik meine Nachprüfung. Ich bereite mich so vor, dass ich mir den Stoff ganz genau anschaue, den mal erstmal selber durchlerne. Wenn ich Fragen habe oder Aufgaben habe, die ich selber nicht lösen kann, dann melde ich mich immer wieder bei der Nachhilfe.
2: Bis zu 2 Stunden täglich lernt die Schülerin, um sich auf die Mathematik-Nachprüfung vorzubereiten. Laut Statistik Austria schaffen mehr als 70% den Aufstieg in die nächste Klassenstufe.
1: Wir sind beim Sport. Bei der Europameisterschaft im Kunstturnen in Kroatien sind jetzt die Männer an der Reihe. Österreich tritt in Zagreb mit einem 5-köpfigen Team an. Zum ersten Mal mit dabei ist der Linzer Mehrkämpfer Vincent Lindpoltner.
7: Grundsätzlich fühle ich mich bereit und sicher bei den Übungen, die ich zeigen werde. Das große Ziel wäre Top 30 Platzierung im Mehrkampf und somit auch die Qualifikation für die Weltmeisterschaft im Oktober.
1: Heute Abend tritt der 20-Jährige in der Qualifikation an. Das war das ORF-Radio Oberösterreich Frühjournal. Beim Wetter wird es heute noch sehr sommerlich, Silke.
8: Heute wirkt ein Zwischenhoch. Jetzt in der Früh gibt es noch Wolken und Regenschauer. Die ziehen am Vormittag ab. Es wird dann immer sonniger und am Nachmittag warm bei 25 bis 29 Grad. 17 hat es jetzt in Everding, 16 Grad in Bad Kreuzen oder auch in Gmunden. Morgen Donnerstag sommerlich warm, aber wechselhaft. Es ist zunächst ein paar Stunden sonnig. Am Abend gibt es dann ein paar Regenschauer aus Quellwolken. Die Temperaturen erreichen aber 25 bis 30 Grad. Der Freitag ziemlich schwül, auch immer wieder sonnig, aber der Abend, der wird dann gewittrig.
9: Es ist 6.35 Uhr. Kurzer Blick auf die Straßen im Land.
8: Dichter, aber störungsfreier Frühverkehr. Wir wünschen gute Fahrt.
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0: 6.43 Uhr, guten Morgen mit Radio Oberösterreich. Sie haben vielleicht die Bilder auch schon gesehen, überall lachen sie heute heraus. Die LASK-Spieler, alle so fesch hergerichtet, mit ihren schwarzen Anzügen sind sie geflogen nach Schottland. Sie sind ja auf Reisen, denn es geht um was, um den Einzug in die Champions League. Martin Lang, guten Morgen. Heute Abend also das Match gegen die Schotten.
1: Im Osten von Glasgow spielt der LASK heute sein erstes Champions League Playoff-Spiel seiner Clubgeschichte. Und LASK-Trainer Didi Kübauer versucht bei der internationalen Pressekonferenz und auch beim Abschlusstraining im Celtic Park, dass der Fokus nicht nur auf der zu unter Anführungszeichen erwartenden, gefürchteten Atmosphäre im Celtic Park liegt.
2: Ich denke, entscheidender ist, dass wir uns vor diesem Stadion oder für den ganzen Drumherum beeinflussen lassen oder beeindrucken lassen. Also wir müssen schon einen kühlen Kopf bewahren und klar in unseren Gedanken sein. Das wird weitaus wichtiger sein.
3: Ich glaube, dass wir eine Mannschaft sind, die generell sehr gut mit Drucksituationen umgehen kann. Wir haben relativ viel entspannte Leute in der Mannschaft. Ich freue mich, im Celtic Park zu spielen, vor, ich weiß nicht genau, wie viele Zuschauer, aber wenn es wirklich so 50.000 Leute wären. Letzte Woche haben wir schon bei unserem Zeitwart die Champions League Dress angeschaut. Auf das freue ich mich auch extrem, aber es ist trotzdem wie jedes andere Spiel. Und man will einfach die Leistung bringen und das Beste aushalten.
1: Sagt LASK-Torhüter Lukas Jungwirth. Und Celtics Erfolgsmanager, der 74-jährige Nordire Martin O'Neill, warnt vor starken Linzern. Physisch stark, schnell, der österreichische Meister wird Celtic ein schwieriges Spiel liefern. Das wird ein schwieriges Spiel gegen den österreichischen Meister, eine physisch sehr starke, spielerisch schnelle Mannschaft. Anstoß im Champions League Playoff-Hinspiel zwischen Celtic und dem LASK ist um 21 Uhr.
0: Also heute am Abend kickt das Adrenalin bei allen LASK-Fans. Davor jetzt einmal ganz entspannt, wir haben ja noch Zeit. Es ist 6.45 Uhr.

0: Blondie in Spiellaune. Guten Morgen, 6.52 Uhr, aufstehen mit Radio Oberösterreich. Sie trinken vielleicht jetzt in der Früh auch Ihr Glasl Wasser, aber wie schaut's aus in einem Lokal? Ist es Irrsinn, wenn man für ein Glas Leitungswasser Geld bezahlt? Oder, wir merken es jetzt auch mit der Hitze, ist Wasser generell so kostbar, dass das absolut gerechtfertigt ist?
1: Die Arbeiterkammer hat in Wien 30 Lokale getestet. Nur 3 geben Leitungswasser gratis her.
0: Nur 3?
1: Bei den anderen kostet Leitungswasser, nämlich auch, wenn man zusätzlich was konsumiert.
0: Wasser ist ein absolut emotionales Thema, auch gerade jetzt nach den Hitzetagen. Wie schaut es bei uns in Oberösterreich aus? Sollte Leitungswasser im Lokal kostenlos sein oder ist es absolut okay, dafür Geld zu verlangen?
2: Wenn man nur ein Wasser zum Essen nimmt, dann kann man was verlangen.
3: Wenn es 1 Euro kostet, kostet es 1 Euro. Wenn es 2 Euro kostet, kostet es 2 Euro. Also wenn ich ausgehend in ein Lokal gehe, bin ich mir ja dessen bewusst, dass ich Geld ausgib dort.
4: Wenn man so ein typisches ist, wo 100.000 Raufahrer kommen und immer nur Wasser wollen, dann ist es okay. Aber in einem normalen Lokal zum Essen, dass man Wasser kriegt, darf ich nicht zahlen.
0: Und was sagen die Wirten dazu? Wir haben einen oberösterreichischen Wirten genau das gefragt. Kurz nach 7 hören Sie es hier in Radio Oberösterreich. Leitungswasser im Lokal bestellen, soll das gratis sein oder ist es okay, was dafür zu verlangen?

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1: Am Mikrofon ist Miriam Reichel. Guten Morgen. Österreichs Dreierkoalition hat bisher mehr als ein Viertel ihrer Wahlversprechen umgesetzt, wie der Politikmonitor der Uni Graz zeigt. Seit knapp 1,5 Jahren sind ÖVP, SPÖ und NEOS im Amt. Felix Nowak aus unserer Innenpolitikredaktion. Wie sieht denn Ihre Zwischenbilanz genau aus?
2: Zuerst haben die Forscherinnen und Forscher die Wahlprogramme von ÖVP, SPÖ und NEOS ausgewertet. Knapp 1.700 Versprechen haben sie darin gefunden. Nach 1,5 Jahren Regierungszeit sind davon mittlerweile 27% ganz oder teilweise umgesetzt, also knapp jedes vierte Versprechen. Damit dürfte die Dreierkoalition in Sachen Umsetzung momentan auf einem ähnlichen Kurs liegen wie frühere Regierungen.
1: Und haben alle Parteien gleich viel umgesetzt oder gibt es da Unterschiede?
2: Unterschiede gibt es durchaus. Die ÖVP hat bislang die meisten Versprechen umgesetzt, wobei etliche auch nur daraus bestehen, Veränderungen zu verhindern, also etwa frühere Regierungsprojekte abzusichern. An zweiter Stelle liegen in absoluten Zahlen die NEOS, knapp dahinter liegt die SPÖ und das, obwohl die SPÖ bei der letzten Wahl bekanntlich mehr Stimmen geholt hat.
1: Berichtet Felix Nowak. In knapp 3 Wochen beginnt in Wien, Niederösterreich und im Burgenland die Schule wieder. Im Rest Österreichs ist es dann eine Woche später soweit. Experten raten jetzt dazu, den Schulweg rechtzeitig zu üben. Martina Großfurtner berichtet.
3: Und zwar ohne Ablenkung, also ohne Kopfhörer oder Handy, empfiehlt der Verein Große schützen Kleine. Dort sprechen sich Experten auch gegen Elterntaxis aus, weil damit besonders vor Volksschulen viele Autos unterwegs sind und damit Kinder, die zu Fuß kommen, gefährdet werden. Auslöser für die Empfehlungen sind aktuelle Zahlen der Statistik Austria. Demnach sind im Vorjahr fast 580 Schülerinnen und Schüler zwischen 6 und 15 Jahren am Schulweg bei Unfällen verletzt worden. Burschen sind häufiger betroffen gewesen als Mädchen. Und je älter Kinder sind, desto höher ist das Unfallrisiko, weil dann auch Räder, E-Scooter und Mopeds dazukommen.
1: Frank Beard, der langjährige Schlagzeuger der US-Band ZZ Top, ist tot. Er ist im Alter von 77 Jahren in einem Hospiz verstorben. ZZ Top ist derzeit auf Tour und hat nach Beards Tod mehrere Auftritte abgesagt. Im Fußball-Europacup spielt der LASK heute Abend um die Qualifikation zur Champions League. Im Hinspiel gegen den schottischen Meister Celtic Glasgow sind die Linzer auf Gegenwind eingestellt, sportlich und wetterbedingt. Martin Lang.
4: Zum 8. Mal spielt heute ein österreichischer Club Europacup im Celtic Park im Osten von Glasgow. Der LASK will im Rennen um ca. 18 Champions League Millionen Euro zum Stolperstein für den favorisierten schottischen Rekordmeister werden. LASK-Kapitän Sascha Horvath schätzt auch, dass man einmal Außenseiter und nicht Favorit ist.
5: Es ist relativ wurscht, ob ich jetzt der Favorit bin oder nicht. Jeder weiß, was dort auf uns wartet, da 60.000 Zuschauer im Stadion. Wir freuen uns extrem drauf. Deshalb ja, wir müssen von der ersten Minute voll da sein.
4: Um 21 Uhr Anschluss in Glasgow bei ca. 14 Grad, Wind und schottischem Regen.
1: Das waren die Nachrichten mit Miriam Reichel.
6: Ein sonniger und ein warmer Tag wird das heute, auch wenn es gerade noch überhaupt nicht so ausschaut.
7: Dichte Wolken über uns und Regenschauer Graz von Passau über Wels bis Linz. Ganz im Norden und im Süden ist es schon trocken und dann gibt es generell eine Zwischenbesserung heute am Nachmittag. Freibadwetter, viel Sonne bei 24 bis 29 Grad. Der Rest vom Tag bleibt nämlich dann auch weitgehend trocken. Morgen Donnerstag drückt es dann von Nordwesten her wieder Wolken herein. Auch einzelne Regenschauer sind dabei zum Abend hin. Dazwischen scheint vor allem tagsüber auch länger die Sonne. Warm wird es morgen auch wieder bei 25 bis 30 Grad. Der Freitag sehr unsicher, auf jeden Fall ziemlich schwül und im Laufe des Tages wird es dann auch gewitteranfällig.
6: Es ist gleich 4:07. 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
7: Und da schaut es weiterhin gut aus. Der Frühverkehr ist dicht, rollt aber ohne Probleme. Gute Fahrt.
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7: Schönen guten Morgen. Armin Wolf feiert heute seinen 60er mit einem schönen Vorsatz.
9: Ich versuche, das Publikum nicht zu langweilen.
7: Gute Idee. Versuchen wir auch mit ganz viel von der besten Musik jetzt für Sie. Reinhard Fendrich, gleich kein schöner Land, Mr. Mister und davor immer gut, aber... Super.

0: 12 nach 7 Radio Oberösterreich am Mittwoch in der Früh. Guten Morgen. Für Leitungswasser im Lokal bezahlen. Ist immer wieder Aufreger. Für viele ist es aber mittlerweile durchaus okay, solange der Preis im Rahmen bleibt. Das haben wir heute in der Früh hier in Guten Morgen Oberösterreich schon von Lokalbesuchern gehört. Immerhin ist Wasser, ganz speziell in diesem Sommer, also wertvolles Gut.
1: Also ich würde für Wasser zahlen, auf jeden Fall.
0: Nein, bin mir unsicher. Also warum? Da bin ich immer noch so ein bisschen hin und her. Ich finde, wenn ich esse und trinke und eh schon dafür bezahle und nur ein Glas Wasser möchte, darf das kein Problem sein.
1: Okay. Wie erleben es eigentlich Lokalbetreiber? Haben die Gäste Verständnis dafür, wenn fürs Wasser aus der Leitung eine kleine Gebühr auf der Rechnung steht? Ernst Zaunleitner vom Italiener Il Teatro in Linz.
2: 99%, die was wirklich das als okay finden, und ein kleiner Bruchteil fragt einmal nach, aber wenn man ihm dann erklärt, den Gast, dass das bei uns kein klassisches Leitungswasser ist, das was richtig von der Leitung runterkommt, sondern das ist bei uns gefiltert und gekühlt, dass das eigentlich wirklich allen Gästen gut erscheint. Und es ist auch so, dass wenn ein Gast bei uns einen Wein trinkt oder einen Kaffee trinkt, ist natürlich das Leitungswasser natürlich inkludiert im Preis.
1: Die Wasserdiskussion, sie ist nicht neu. Jede Seite hat ihre Argumente, aber neu ist auf jeden Fall, in diesem Extremjahr hat Wasser eine ganz neue Wertung.

0: Guten Morgen mit einer entspannten Dionne Warwick. 7.21 Uhr, Radio Oberösterreich weckt Sie heute und wir schicken Sie heute auch zum Steckerlfisch-Fiasko. Das ist der neue Eberhofer-Krimi, der läuft ja schon im Kino. 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
5: 7:30 der Überblick. Zu viel Beton. Oberösterreich ist Schlusslicht beim Bodenschutz. Vom Unterricht ausgeschlossen. Bei Suspendierungen liegen wir im Spitzenfeld. Das Wetter heute zunehmend sonnig und wärmer. Im Studio Daniela Dahlke. Guten Morgen. Immer mehr Boden verschwindet unter Straßen, Parkplätzen und Gebäuden. Nirgendwo sonst wird so stark versiegelt wie in Oberösterreich. Das zeigt der WWF heute auf. Die Umweltschutzorganisation vergleicht jährlich die Bodenpolitik der Bundesländer. Heuer erstmals anhand verbindlicher Regeln und im Schulnotensystem. Verena Brucher.
6: Am schlechtesten schneidet Oberösterreich mit einer Bewertung von 4,2 ab. Hier stellt der WWF eine durchwegs mangelhafte Bodenpolitik fest. Unverbaute Böden würden nicht ausreichend geschützt, der Bodenverbrauch stark vorangetrieben, sagt WWF-Bodenschutzexperte Simon Porries.
7: Es gibt teilweise Förderungen und Bewerbungen von der Landespolitik für neue Bauprojekte auf der grünen Wiese. Ich denke, Kronsdorf ist hier ein sehr plakatives Beispiel, das aber nur die Spitze des Eisbergs ist, wo einfach neue Betriebsflächen vorangetrieben werden.
6: Kronsdorf hat ja zuletzt für Schlagzeilen gesorgt, weil dort das erste große Google-Rechenzentrum in Österreich entsteht. Der WWF fordert jetzt von Bund und Ländern klare in Zahlen gegossene Bodenschutzziele, die bisher fehlen. Also echte Grenzen für neue Betriebsgebiete und Straßen sowie eine Stärkung der Ortskerne. Vorrang vor neuer Versiegelung sollen stattdessen die Nutzung von Leerstand sowie der Schutz landwirtschaftlicher und naturnaher Flächen haben.
5: Wenn Konflikte an Schulen eskalieren, kann am Ende die Suspendierung stehen. Fast 600 Schülerinnen und Schüler sind in Oberösterreich im vergangenen Schuljahr zeitweise vom Unterricht ausgeschlossen worden. Damit gehört Oberösterreich weiterhin zu den Bundesländern mit den meisten Suspendierungen. Roland Huber berichtet.
8: Gewalt, Drohungen oder Sachbeschädigung. Wenn Konflikte an Schulen eskalieren, kann ein Schüler für bis zu 4 Wochen vom Unterricht ausgeschlossen werden. In Oberösterreich ist die Zahl dieser Suspendierungen zuletzt bei 587 gelegen, fast genauso viele wie im Schuljahr davor. Nur in Wien waren es mehr. Besonders häufig wird an Sonderschulen, Polytechnischen und Mittelschulen suspendiert. Damit Schülerinnen und Schüler dann nicht einfach zu Hause sitzen, ihre Zeit in Parks und Einkaufszentren verbringen, kommt ab Herbst eine verpflichtende Begleitung. Sie werden psychosozial betreut, in oder außerhalb der Schule. Dazu kommen 10 Stunden Unterricht pro Woche, um sie auf die Rückkehr in die Klasse vorzubereiten. Auch die Eltern müssen mitwirken.
5: Zurück in die eigene Schulklasse, da steht manchen auch ein Fünfer im Weg. Die Nachprüfungen rücken näher, das bringt aktuell einen Ansturm auf Nachhilfe. Schülerinnen und Schüler tun sich zunehmend schwerer mit dem Lernen. Jede und jeder Dritte braucht außerhalb des Unterrichts Nachhilfe. Lernberaterin Renate Birkmeier.
9: Eine dramatische Zahl. Und ich denke, es hängt damit zusammen, dass einerseits die Selbstverantwortung generell im Sinken begriffen ist, dass man andererseits auch die Kinder schützen möchte davor, dass sie zu viele Pflichten haben. Das heißt also, dass sie sollen nicht so lange Hausübung machen. Und die Kinder werden dann in der Freizeit benutzen sie viel zu viel digitale Medien.
5: Kinder müssten aus eigener Motivation heraus lernen, so Birkmeier am Abend in Oberösterreich heute. Eltern sollten ihnen daher stärker vermitteln, welchen Nutzen die Schule habe. Zum Fußball. Der LASK greift heute nach der Champions League. Im Playoff wartet auswärts mit Celtic Glasgow allerdings eine gewaltige Hürde. Der 56-fache schottische Meister ist ebenso wie der LASK in dieser Saison noch ungeschlagen. Trainer Didi Kübauer.
10: Klar, musst du es ja dann haben, wenn du nach Glasgow fährst. Aber ich denke, dass Celtic schon nochmal ein anderes Kaliber ist wie in der österreichischen Liga, ohne dass die Liga jetzt schlecht reden will. Aber ich glaube, wir brauchen da wirklich eine Topleistung, damit wir noch was mitnehmen können. Und das ist natürlich unser Ziel.
5: Anpfiff im legendären Celtic Park ist um 21 Uhr. Das Rückspiel steigt kommenden Dienstag auf der Linzer Kugel. Das war das ORF-Radio Oberösterreich Frühjournal. Beim Wetter wartet heute noch viel Sonne, Silke.
2: Heute geht's zurück auf die Sonnenseite. Es lockert nach und nach auf, der Nachmittag trocken, sonnig, warm bei 24 bis 29 Grad. Momentan regnet es aber noch im Zentralraum bei 17 Grad in Linz. Trocken hingegen ist es in Bad Zell bei 17 Grad. Morgen Donnerstag haben wir es wieder zeitweise sonnig. Am Nachmittag gibt es dann aber auch Wolkenfelder. Zum Abend hin vereinzelte Regenschauer. Es bleibt aber warm bei 25 bis 30 Grad. Und der Freitag ziemlich schwül. Ein paar Stunden sehr sonnig, aber ab den Nachmittagsstunden dann auch erste gewittrige Regenschauer.
3: Es ist 7.35 Uhr. 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
2: Eine Meldung von der B3 der Donaustraße Richtung Linz vor Mauthausen. 10 Minuten Zeitverlust im dichten Frühverkehr. Gute Fahrt.
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0: Oh yeah, guten Morgen mit Silke Lang-Eder und Kathi Hellmeier in Radio Oberösterreich, 7.43 Uhr und wird fast ein bisschen krantig. Jetzt gewinnt jemand 12 Millionen Euro, 12 Millionen Euro und holt das Geld einfach nicht ab.
1: Völlig unverständlich, oder? Also ich hätte schon meine eigene Insel, glaube ich, irgendwo meinen eigenen Strand.
0: Ja, mindestens.
1: Ja, dieser 8-fach-Jackpot, der liegt jetzt doch schon einige Wochen zurück, dass er geknackt worden ist. Gerlinde Wohlauf von den österreichischen Lotterien, die Gewinnerin oder der Gewinner, wir wissen es ja nicht, hat sich immer noch nicht gemeldet. Ich meine, woran kann das liegen?
2: Dass der Gewinner, die Gewinnerin weiß, dass er oder sie gewonnen hat, aber das Geld noch nicht braucht, unter Anführungszeichen. Oder einfach noch ein bisschen abwarten will, bis das allgemeine Interesse ein bisschen abebbt. Oder er noch oder sie noch nachdenken möchte, was mit dem Gewinn passieren kann, wäre jetzt so. Oder bei einem Auslandsaufenthalt ist. Oder. Ich glaube, da gibt es viele Möglichkeiten.
0: Es gibt schon Möglichkeiten, aber ganz Oberösterreich denkt sich jetzt, also ich müsste nicht so lange nachdenken. Es gibt so eine schöne Villa, Traunsee.
1: Ja, ganz schnell angelegt ist das Geld. Ja.
0: Also wir würden es losbekommen. Ihre Chance gibt es heute, nächste Jackpot-Chance. Heute ist ein 6-fach-Jackpot. 7 Millionen Euro warten.
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0: Musik voller Liebe und jetzt Musik zum Wochenteilen.
1: Action!
0: I love the nightlife. Für Ihren Mittwochmorgen 10 Minuten noch, dann ist es 8 in der Früh. Guten Morgen mit Radio Oberösterreich.

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2: Die Lage im Nahen Osten spitzt sich eindeutig wieder zu und die langfristigen Zinsen steigen. Das sind die Zutaten, die den Aktienmärkten gestern gar nicht geschmeckt haben. Schönen guten Morgen. Steigende Renditen langlaufender Anleihen und weiter anziehende Ölpreise aufgrund des fortgesetzten Irankrieges dämpfen die Stimmung an den Aktienmärkten. Der US-Technologiebereich musste höhere Kursrückgänge hinnehmen. Diese Unternehmen sind aufgrund ihres Finanzierungsbedarfs stärker von den steigenden Zinsen betroffen. Bei den Standardwerten hielten sich die Verluste dagegen in Grenzen. Der Ölpreis hat seinen Aufwärtstrend fortgesetzt. Ein Fast Europäischen Sorte Brent kostet aktuell wieder mehr als 91,50 US-Dollar. Zum Abschluss ein Blick nach Asien. Sowohl in China als auch in Japan dominieren heute früh die negativen Vorzeichen. Die wichtigsten Veränderungen bei 7.15, der Nickel-Index ein Minus von 2,8% und der Dow Jones-Index zum Handelsschluss ein Minus von 0,2%.
1: Und damit sind wir auch schon bei unserer Wochengewinnfrage. Seit 2019 ist Christine Lagarde die amtierende Präsidentin der Europäischen Zentralbank. Wer war ihr Vorgänger? Mailen Sie uns Ihre Antwort an gewinn@orf.at. 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
8: Am Mikrofon ist Miriam Reichel. In der BUWOG-Affäre ermittelt die Staatsanwaltschaft Wien wegen brisanter Vorwürfe rund um das rechtskräftige Urteil gegen Ex-Finanzminister Karl-Heinz Grasser. Der Richterin wurde Befangenheit vorgeworfen. Ein angeblicher Insider hatte sich als IT-Experte ausgegeben und vermeintliche Beweise vorgelegt. So wollte man das Urteil kippen. Beate Tomasowitsch aus unserer Chronikredaktion: warum hat das nicht funktioniert?
9: Es hat sich herausgestellt, dass die angeblichen Beweise frei erfunden waren. Konkret geht es da um Mails, die Marion Hohenecker geschickt haben soll, also die ehemalige Richterin im BUWOG-Prozess. In Wirklichkeit wurden diese E-Mails offenbar vom selbsternannten Insider und IT-Experten selbst verfasst. Das berichten die Austria-Presseagentur und der Falter. Ein Staatsanwalt der Staatsanwaltschaft Wien und das BAK, das Bundesamt zur Korruptionsbekämpfung, haben ermittelt und die Beweise als falsch erkannt.
8: Und was sagt der mutmaßliche Betrüger zu den Vorwürfen?
9: Ja, der Mann hat gestanden, die Beweise gefälscht zu haben und hat als Grund dafür angegeben, dass er damit Geld verdienen wollte, weil er eben in finanziellen Nöten sei. Er belastet auch die beiden Anwälte von Grasser, Manfred Einäther und Norbert Wess. Von den beiden gibt es keine Stellungnahme. Sie wollen aber kein Geld für Beweise gezahlt haben, zumindest Spesen dürften aber abgeholt worden sein.
8: Berichtet Beate Tomasowitsch. Die Dreierkoalition hat bisher mehr als ein Viertel ihrer Wahlversprechen umgesetzt, wie der Politikmonitor der Uni Graz zeigt. ÖVP, SPÖ und NEOS sind seit fast eineinhalb Jahren im Amt. Die ÖVP hat im Vergleich die meisten Versprechen realisiert. An zweiter Stelle liegen die NEOS und dahinter die SPÖ. Wegen der enormen Dürre befürchten Landwirte massive Ernteausfälle im Obst- und Gemüseanbau. Beim Obst könnte rund ein Drittel fehlen, beim Gemüse sogar 45%. Annabella Mini berichtet.
10: Vielerorts reichen die Wasservorräte für die Bewässerung von Obst und Gemüse kaum noch aus. Vor allem den Osten betrifft das besonders stark, so Manfred Kohlfürst vom Branchenverband für Obst und Gemüse.
11: Äpfel, Birnen, Holunder ist schwer betroffen, da kommt es zum Teil zu Totalausfällen. Also da haben wir große Sorge.
10: Die Folge: vertrocknete Blätter, kleinere Früchte und teilweise sterben sogar ganze Obstbäume ab. Aber nicht nur das Obst ist betroffen.
11: Beim Gemüse ist es so, dass durch die große Hitze auch vermehrt Schädlingsbefall zu verzeichnen ist und dass es auch notwendig ist, mit großem Aufwand hier auch zu bewässern.
10: Der natürliche Niederschlag reicht nicht aus. Aufgrund der Trockenheit heuer brauchen viele Betriebe derzeit bis zu 5-mal so viel Wasser wie normalerweise. Der Branchenverband für Obst und Gemüse und die Landwirtschaftskammer fordern mehr Investitionen in Wasserspeicher, in Bewässerungsanlagen und in weitere Schutzmaßnahmen gegen die Hitze.
8: Der Klimawandel hat auch zu den Rekordtemperaturen in Europas Meeren beigetragen. Das hat ein Forschungsteam der World Weather Association jetzt analysiert. Demnach habe der Klimawandel etwa im Mittelmeer zu einer Erwärmung von 2 Grad geführt. Die Meerestemperaturen erreichen derzeit weltweit Höchstwerte. Das waren die Nachrichten mit Miriam Reichel.
12: Wir schauen zum Wetter in Oberösterreich. Erst Wolken, dann Sonne und am Nachmittag wieder warm.
13: Letzte Regenschauer gibt es jetzt vor allem noch im Zentralraum. Die verabschieden sich jetzt recht schnell Richtung Niederösterreich. Im Innviertel haben wir schon die ersten Auflockerungen, in Ostermitting zum Beispiel bei 16 Grad. Es reißt dann auch weiter auf und die Sonne wirkt am Nachmittag 24 bis 29 Grad. Und morgen Donnerstag wieder warm mit bis zu 30 Grad. Es gibt auch wieder einiges an Sonnenschein, aber auch Wolken und Quellwolken und zum Abend hin dann ein paar Regenschauer und der Freitag ähnlich warm, aber teilweise auch sehr schwül. Und zum Abend hin gibt es dann Schauer samt Blitz und Donner.
12: Es ist 8:03. 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
13: Und da schaut es im Moment wieder gut aus. Keine Störungen im Frühverkehr. Eine angenehme Fahrt.
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12: Wir drehen jetzt einfach mal gescheit auf.
13: Guten Morgen.
12: Guten Morgen.
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0: Nur nicht stressen lassen, 8:11. Gehen wir es entspannt an, weil im Sommer, da ist eh irgendwie alles rast ein bisschen dahin. Auch unsere Sommertour, wir sind schon wieder in der letzten Woche.
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0: Das Finale nähert sich und damit geben wir natürlich alles. Heute sind wir im Innviertel. Conny Deutsch, du sendest von 10 bis 14 Uhr aus Tummelsheim. Guten Morgen.
2: Heute wird gelacht, geschmunzelt, gegrillt, gedichtet und Kino gefeiert. Schönen guten Morgen. Wir machen Kino-Mittwoch heute mit dem neuen Eberhofer-Krimi Steckerlfisch-Fiasko, jeweils 11 und 13 Uhr. Wir schauen aber auch hinter die Kulissen des Kinos. Vom Kinosaal über den Vorführraum bis hin zur Popcorn-Küche. Und wir werden Menschen treffen, die dem Innviertel seine ganz besondere Stimme verleihen. Da gibt's Mundart mit Monika Krautgartner, echte Wirtshauskultur mit Hausmusik und Stammtisch. Und weil Sommer ohne Grillen gar nicht geht, holen wir uns Steak-Tipps vom Profi. Kurz gesagt, herzlich willkommen zu unserer Sommertour heute aus Tummelsheim.
0: Na super, jetzt haben wir Hunger auch schon alle. Aber Sie haben es mitbekommen, Sie können heute gratis ins Kino gehen. Wir brauchen noch das Passwort fürs Kinoticket für den Eberhofer-Krimi.
2: Das ist super einfach heute. Steckerlfisch. Logisch, oder?
0: Mit Steckerlfisch zum Steckerlfisch-Fiasko. 10 Uhr geht's los. 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

0: Mittwochmorgen mit den Mamas und Papas in Radio Oberösterreich. 19 Minuten nach 8 ist es ganz genau. Und hängt Elch Emil jetzt ernsthaft vielleicht schon irgendwo als Jagdtrophäe über einem Kamin?
1: Heute vor einem Jahr ist der Emil nach Österreich eingewandert. War ein Riesenhype. Wir haben uns alle in den Emil verliebt. Im Juni heuer ist er noch in der Nähe von München gesehen worden, aber seither gibt es keine Spur mehr von Elch Emil.
0: Nichts zu sehen von ihm. Ja gut, wir hoffen einfach, dass der Emil sich ein privates Platzerl gefunden hat und einfach in Ruhe frühstückt. Guten Morgen ruft. Schon gut, Emil.

Schönen Mittwoch mit Genesis. Smokey startet jetzt und nach den Nachrichten um 17:30 haben wir noch Earth in den Fire, Wham, Falco. Also musikalisch sind wir heute bestens aufgestellt.

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1: 8:30 im Studio Daniela Dahlke. Oberösterreich ist Schlusslicht beim Bodenschutz in Österreich. Hier wird besonders viel versiegelt. Durch Parkplätze, Straßen, Betriebsbaugebiete. In fast 3/4 der Gemeinden fehlen laut dem heute veröffentlichten WWF-Bodenreport Vorgaben zum Schutz natürlicher Flächen. Simon Porries vom WWF.
2: Es gibt teilweise Förderungen und Bewerbungen von der Landespolitik für neue Bauprojekte auf der grünen Wiese. Da braucht es von der Bundesebene die Mindeststandards, die Mindestvorgabe in Form eines Bodenschutzgesetzes. Und natürlich die Länder müssen endlich auch ihre Raumordnung reformieren.
1: Im Schnitt werden in Oberösterreich täglich 1,2 Hektar versiegelt, so der WWF. Innerhalb von 3 Jahren entspricht das einer Fläche ungefähr so groß wie der Mondsee. Manche Felder werden Wochen zu früh abgeerntet, andere gleich gehäckselt, weil kaum noch etwas zu holen ist. Im oberösterreichischen Gemüsebau hat die Dürre mittlerweile Schäden von rund 30 Millionen Euro angerichtet. Besonders hart trifft es das Eferdinger Becken. Bei Karotten gibt es teilweise Totalausfälle und eine Dürreversicherung gibt es für Gemüse nicht. Das waren die Nachrichten, wir sind beim Wetter, Silke.
3: Ein Regenband liegt noch so quer über Oberösterreich. Wir haben es teilweise noch nass. Von Passau entlang der Donau bis in den Zentralraum und weiter bis in den Raum am Stetten. Auch dieses Band zieht nach Osten ab. Dahinter wird es sonniger. Am Nachmittag haben wir blauen Himmel und 24 bis 29 Grad. In Kollerschlag regnet es noch bei 15 Grad. In Unterach am Attersee haben wir es schon sonnig bei 17 Grad. Morgen Donnerstag wieder warm, oft sonnig, aber am Nachmittag und Abend unsicher. Da sind ein paar Regenschauer drin in den Prognosemodellen. Aber wir nehmen jeden Liter gern. Am Freitag auch wieder ein paar Sonnenstunden, am Abend dann Gewitter.
4: Es ist 8.32 Uhr, hier ist Ihr ORF Radio Oberösterreich mit dem besten Verkehrsservice im Land. Und da gibt es keine Meldungen, gute und sichere Fahrt.
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0: rein in Ihren Tag mit ganz viel von der besten Musik, weil mit Musik geht alles ein bisschen leichter. Radio Oberösterreich um 8.39 Uhr. Und Menschen, die Musik machen, ich meine, das sind besonders gesellige Leute. Das wissen wir alle, da sind wir uns, glaube ich, auch alle einig, dass es immer eine Gaudi, wenn solche Menschen aufeinandertreffen. Und wenn die dann auch noch alle gemeinsam Urlaub machen, also das muss wirklich ein Wahnsinn sein, gerade in Bad Gäusern.
1: 200 Musiker und Musikerinnen aus Österreich und auch aus dem Ausland sind gerade im inneren Salzkammergut bei einem besonders musikalischen Sommercamp. Da wird musiziert, da wird gemeinsam geprobt, da wird natürlich dazugelernt und zwar nicht in geschlossenen Räumen, sondern, und da haben alle was davon, zum Beispiel auch am See oder auf einer Zille im See.
0: Wow. Sehr cool. Gemeinsam Musik machen bedeutet Gemeinschaft. Julia Oppitz ist mittendrin dabei.
2: Man findet voll viele neue Leute, es schließen sich Freundschaften, tatsächlich sogar Beziehungen. Es gibt mittlerweile schon Leseurlaub Kinder. Also ja, so kurz und knapp das zu sagen, es ist wirklich ein Erlebnis in viele Hinsichten.
1: Und die Ergebnisse von diesem Bläserurlaub, die können auch Sie noch hören. Ab 20.30 Uhr zum Beispiel die lange Nacht der Solisten in der Landesmusikschule Bad Gäusern oder am Freitagabend ein Ensemblekonzert in der Arena der Landesmusikschule Gäusern. Also da klingt's von nah und fern.
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0: Ein Song nach dem anderen aus der Abteilung, bereits legendär. Neil Diamond, jetzt für Sie in Radio Oberösterreich. I Am, I Said. Und dann danach noch Paul Young, Nina, Liebe ist. Alles für Ihren hoffentlich sehr feinen Mittwoch. Es ist jetzt gleich 8.48 Uhr.
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1: Am Mikrofon ist Miriam Reichel. Seit fast 1,5 Jahren ist die Dreierkoalition jetzt im Amt. Gut ein Viertel ihrer Wahlversprechen haben ÖVP, SPÖ und NEOS in dieser Zeit umgesetzt, wie der neueste Politikmonitor der Uni Graz zeigt. Allerdings konnten sich demnach nicht alle Parteien gleichermaßen durchsetzen. Felix Nowak berichtet.
2: Der Wahlkampf, eine Zeit der Ankündigungen und Versprechen. 1673 von ihnen haben Forscherinnen und Forscher der Uni Graz alleine für ÖVP, SPÖ und NEOS gesammelt. Bei weitem nicht alle davon werden in der Regierungszeit umgesetzt, viele aber schon, sagt Katrin Papotnik, Projektleiterin des Politikmonitors.
3: Rund 22 Monate nach der Wahl und 17 Monate nach der Angelobung stehen wir bei 27% der Wahlversprechen, die zumindest teilweise umgesetzt wurden.
2: Damit liege die Dreierkoalition derzeit in Sachen Umsetzung auf einem ähnlichen Kurs wie frühere Regierungen. Die ÖVP hat bislang die meisten Versprechen umgesetzt, wobei etliche auch nur daraus bestehen, Veränderungen zu verhindern. An zweiter Stelle liegen in absoluten Zahlen die NEOS, knapp dahinter liegt die SPÖ.
1: US-Präsident Donald Trump hat geplante Zölle gegen Kanada in letzter Minute doch noch ausgesetzt. Sie hätten heute in Kraft treten sollen. Man habe sich mit dem Nachbarstaat aber doch noch einigen können, verkündet Trump. Er will mit Kanada jetzt ein Ölpipeline-Projekt umsetzen, das sein Vorgänger Joe Biden blockiert hatte. Am Flughafen München sorgen zwei Vorfälle auf derselben Start- und Landebahn in den vergangenen Tagen für Aufregung. Gestern wurde bekannt, dass am Montag ein Lufthansa Airbus bei der Landung zu früh aufgesetzt ist. Schon am Samstag war ein Unfall nur knapp verhindert worden. Eine Boeing-Maschine hatte beim Start zu langsam beschleunigt. In Wien entscheidet ein Gericht heute über den Fall des ersten Bewohners der sogenannten Auszeit-WG. Der 13-jährige Intensivtäter wohnt seit Mitte Juli in der Einrichtung. Das Gericht beurteilt heute, ob die rechtliche Grundlage für seine Freiheitsbeschränkung hält. Ist das nicht der Fall, muss er sofort entlassen werden. Und zum Schluss noch zum Fußball. Spaniens Weltmeisterkapitän Rodri wechselt von Manchester City zum FC Barcelona. Daniel Kulowitz berichtet.
4: Er ist die Schaltzentrale im Weltfußball, der Taktgeber, der Stratege, die Zweikampf- und Balleroberungsmaschine. Manchester City wollte ihn behalten, Real Madrid wollte ihn unbedingt haben, aber Rodri selbst wollte unbedingt zum FC Barcelona. Aber das kostet. 70 Millionen Euro Ablöse mussten für den 30-Jährigen hingeblättert werden. Spanische Medien sprechen insgesamt aber von einem 210 Millionen Euro Paket. Rechnet man die Ablöse, Beraterprovision, Gehalt und Prämien zusammen. Zinsen sind wohl auch fällig, denn Barcelona musste sich Geld von Investoren leihen. Wie man das alles stemmen will, derzeitige Großverdiener im Kader will man loswerden, beziehungsweise ist man auch schon losgeworden. Und das neue Barca-Stadion soll neue Rekordeinnahmen bei Tickets und VIP-Sitzen einbringen.
1: Das waren die Nachrichten mit Miriam Reichel.
5: Und wir schauen zum Oberösterreich-Wetter. Im Innviertel und im Salzkammergut gibt es schon einiges an Sonne. Jetzt in St. Wolfgang zum Beispiel bei 19 Grad, aber nach Osten hin haben wir noch Regenschauer. Die verlagern sich jetzt dann nach Niederösterreich und Wien und in den nächsten Stunden lockert es mehr und mehr auf. Am Nachmittag wird es auch warm bei 24 bis 29 Grad. Morgen Donnerstag weiterhin sommerlich. Es gibt einige Sonnenstunden, aber wir haben es nicht ungetrübt. Morgen am Nachmittag und Abend entstehen Quellwolken, daraus auch ein paar Regenschauer. Am Freitag wieder trocken und stundenlang sonnig, aber schwül, zum Abend hin dann Gewitter.
6: Es ist 9:03. 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
5: B123 Mauthausener Straße in Mauthausen Richtung Bregarten. Weiterhin Sperre wegen Bauarbeiten. Es gibt eine Umleitung. Gute Fahrt.
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6: Und wie spürt sich der Mittwoch an?
10: Da geht's jetzt um alles.
11: Wir sind überzeugt, dass die Jungs das sowieso schaffen.
12: Weil wir einfach die geilste Mannschaft sind.
6: Die Lasklar, die denken heute nur noch an das Spiel in Schottland heute Abend. Stimmung, die passt schon mal. Hoffentlich auch jetzt für ihren Vormittag. Wir gehen es ein bisschen gemütlicher an. Jetzt mit ganz viel von der besten Musik für Sie. Schönen Mittwoch.

0: schönen 19. August Oberösterreich. Und wenn Sie sich diesen Sommer vorgenommen haben, einmal die Radio Oberösterreich Sommertour zu besuchen, dann wäre heute, morgen, übermorgen eine gute Zeit.
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0: Weil im Sommer geht ja immer alles so schnell vorbei. Wir sind schon in der Finalwoche, nur noch 3 Tage Sommertour.
2: Nur noch 3 Tage heute, Conny Deutsch, ab 10 Uhr in Tummelsham, meldet sich vom Star Movie. Morgen sind wir in Bad Zell im Gesundheitsressort Lebensquell und dann am Freitag noch in einer anderen Ecke von Oberösterreich. Da melden wir uns aus Pischelsdorf am Engelbach. Also, wenn Sie noch Zeit und Lust haben, diese Woche können Sie uns noch besuchen.
0: Und heute eben in Tummelsham, direkt im Kino im Star Movie. Und da können Sie sich um 11 Uhr oder um 13 Uhr, wie es Ihnen besser passt, das Steckerfisch-Fiasko anschauen. Also das ist ja dieser aktuelle Eberhofer-Krimi. Sie brauchen für Ihr Kinoticket, für Ihr gratis Kinoticket, ein Passwort. Und das lautet
2: Steckerfisch-Fiasko.
0: Ganz logisch.
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schönen Mittwoch mit Radio Oberösterreich. Und wie genial war bitte Bonnie Tyler? Wir lassen sie gleich hochheben mit Holding Out for a Hero und davor Wet, Wet, Wets. Schönen Mittwoch.

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1: 9:30 im Studio Daniela Dahlke. Fast 600 Schülerinnen und Schüler sind im vergangenen Schuljahr vom Unterricht suspendiert worden. Nur in Wien waren es mehr. Suspendierungen gibt es besonders häufig.

0: sich an Sonder-, Mittel- und Polytechnischen Schulen, häufig wegen Gewalt oder Sachbeschädigung. Ab Herbst werden Schüler, die mindestens 4 Tage ausgeschlossen sind, verpflichtend begleitet mit Unterricht und psychosozialer Betreuung. Ein vermeintlicher Badeunfall hat am Attersee gestern eine größere Suchaktion ausgelöst. Ein Ehepaar beobachtet bei starkem Wellengang einen Mann im Wasser und glaubt, dass er untergeht und nicht mehr auftaucht. Nach rund 45 Minuten meldet sich ein 37-jähriger Wiener bei der Polizei. Er kann das Missverständnis aufklären. Das Paar hatte sich getäuscht. Der oberösterreichische Luftfahrtzulieferer FACC aus Ried im Innkreis profitiert vom weltweiten Luftfahrtboom. Im ersten Halbjahr steigt der Umsatz auf 526 Millionen Euro. Auch die Schulden kann FACC deutlich reduzieren. Für das Gesamtjahr erwartet das Unternehmen erstmals einen Umsatz von mehr als 1 Milliarde Euro. Das waren die Nachrichten. Wir sind beim Wetter, Silke.
1: Wetterbesserung. Von Westen her setzt sich jetzt mehr und mehr die Sonne durch. Die Regenschauer ziehen weiter Richtung Niederösterreich. Am Nachmittag wird es sommerlich. Bei 24 bis 29 Grad, 21 Grad und blauer Himmel jetzt schon. In Vöcklabruck 20 Grad hat es in Ried im Innkreis, 18 Grad im Moment in Enns. Morgen Donnerstag auch sonnig und warm bei 25 bis 30 Grad, aber nicht ungetrübt. Es mischen vor allem am Abend dichtere Wolken und ein paar Regenschauer mit. Und am Freitag scheint bei recht schwülen Verhältnissen auch immer wieder die Sonne, aber am Abend kracht es dann teilweise.
2: Es ist 9.32 Uhr, kurzer Blick auf die Straßen.
1: Der schaut gut aus, keine Meldungen, kommen Sie gut durch den Vormittag.
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Endlich durch den Mittwochvormittag mit Radio Oberösterreich. Heute spielt der LASK in Schottland. Aufregung ist schon groß. Sie haben es vielleicht auch schon mitbekommen, wenn Sie auch LASK-Fans sind. Also dann wissen Sie es sowieso. LASK am Weg zur Champions League. Also das macht Fußballfans heute ein bisschen unentspannt. 21 Uhr geht's los. Und am Freitag geht's dann schon weiter. In Oberösterreich wird gespielt. Heimspiel der SV Ried gegen den GAK. Anpfiff um 19.30 Uhr im Stadion in Ried. Die Grazer sind zuletzt von Rapid mit 8 Toren heimgeschickt worden. Also die werden sich versuchen, zumindest ordentlich ins Zeug zu hauen. Es wird eine spannende Partie. 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

0: Elvis Presley passt auch perfekt zum Popcornessen.
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0: Wir sind heute in Tummelsham im Star-Movie in Ried im Kino. Conny Deutsch sendet jetzt dann gleich in einer Viertelstunde ab 10 Uhr dort bei unserer Radio Oberösterreich Sommertour. Und Conny, ich höre dich schon die ganze Zeit in mein Ohr. Also ich höre nicht dich, ich höre das Popcorn knacken. Du bist schon fest am Naschen.
2: Das ist heute wirklich eine meiner Lieblingsstationen. Popcorn schon zum Frühstück. Hinter mir der Spider-Man, der Odysseus und die Stars von Paw Patrol. Also ich bin im Paradies heute im Kino.
0: Und alle, die dich heute besuchen, die können das Kino wirklich richtig kennenlernen. Das heißt, in einen Kinosessel Platz nehmen und einen Film anschauen, aber auch hinter die Kulissen blicken, oder?
2: Ja, wie nämlich das Kino funktioniert. Da wird vorgeführt, was da eben sich alles hinter den Kulissen abspielt. Und Sie können ja heute gratis den neuen Eberhofer-Krimi anschauen. Steckerlfisch-Fiasko. Und beim Radiomachen soll man eigentlich nichts essen. Dann darf man nicht mehr. So viel Spucke im Mund, dass man nicht mehr ordentlich reden kann. Um 11 ist die erste Vorführung. Bis dahin gibt es eben die Führungen durchs Kino und natürlich für alle die Popcorn-Verkostung, nicht nur für mich. Also, wenn mich jemand sucht, ihr wisst aber, wo ihr mich findet. So, wir kriegen aber auch Besuch von Tummelshammerinnen und Tummelshammer. Die Musikkapelle hat sich angesagt. Mundartdichterin Monika Krautgartner kommt und der Leichtathlet Klaus Grünbart. Also, ich freue mich schon auf diesen kühlen, angenehmen Sommertag im Innviertel.
0: Herrlich, einmal Popcorn für alle und dazu das Steckerlfisch-Fiasko. Ihr Passwort heute, nicht vergessen, Steckerlfisch.

0: Schönen Mittwoch. Noch 7 Minuten, dann ist es 10.
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2: Am Mikrofon ist Miriam Reichel. Die Teuerung in Österreich ist im Juli auf 2,8% gesunken, wie die neuesten Zahlen der Statistik Austria zeigen. Martin Rauter aus unserer Wirtschaftsredaktion. Die Inflation ist also doch deutlich zurückgegangen.
3: Ja, um fast einen halben Prozent im Vergleich zum Monat davor, also dem Juni. Das hat mehrere Gründe. Die Strompreise sind zurückgegangen und etwa auch Bekleidung hat weniger gekostet. Stichwort Sommerschlussverkauf. Was die Inflation dann aber doch am meisten gedämpft hat, sind die leicht gesunkenen Lebensmittelpreise. Zurückzuführen auf die Mehrwertsteuer, die Anfang Juli auf ausgewählte Produkte gesenkt worden ist. Dass die Inflation nicht noch stärker gesunken ist, liegt vor allem an den Spritpreisen und auch den Urlaubsausgaben. Darunter fallen etwa Flugtickets, die im Jahresvergleich noch einmal teurer geworden sind.
2: Berichtet Martin Rauter. Staatsschutzstaatssekretär Jörg Leichtfried von der SPÖ fordert strengere Regeln für den Messenger-Dienst Telegram. Auf der Plattform werde Propaganda zu Rechtsextremismus und islamistischem Extremismus verbreitet, kritisiert er. Leichtfried fordert jetzt etwa, dass geschlossene Gruppen auf Telegram genauer kontrolliert werden. In der Ukraine sind bei einem russischen Drohnenangriff in Cherson mindestens 4 Menschen getötet worden, wie der Gouverneur der südlichen Region mitteilt. Demnach ist ein Bus getroffen worden. 4 weitere Frauen seien dabei verletzt worden. Nach dem Mord an einer 8-Jährigen in Kumberg in der Steiermark soll heute der tatverdächtige Vater verhört werden. Zu einem möglichen Motiv und dem genauen Tathergang ist bisher noch nichts bekannt. Eva Pöttler berichtet.
4: Die Betroffenheit in Kumberg ist groß und die Frage nach dem Warum bleibt. Nachbarn, Freunde und die Familienangehörigen selbst werden von Kriseninterventionsteams betreut, bestätigt Cornelia Forstner vom KIT.
5: Wir unterstützen direkt und indirekt betroffene Menschen in so einer unfassbaren Situation. Das sind Familienangehörige, das ist das soziale Umfeld.
4: Gerade wenn es um Kinder geht, ist es besonders schwer, das Unfassbare in Worte zu fassen und damit umzugehen.
5: Wir sind für die da, die weiterleben. Das, was geschehen ist, können auch wir nicht ungeschehen machen,
4: sagt Cornelia Forstner vom Steirischen Kriseninterventionsteam. Sie rät zu einem ehrlichen Umgang mit dem Geschehenen, auch gegenüber Kindern. Es sei wichtig, die Fragen möglichst kindgerecht zu beantworten. Und es sei auch in Ordnung, den Kindern zu sagen, dass man nicht auf alle Fragen eine Antwort wisse und nicht zu spekulieren.
2: Der riesige Waldbrand im belgischen Naturschutzgebiet Hohes Venn ist jetzt laut Behörden eingekreist worden. Seit Freitag hat das Feuer rund 3000 Hektar zerstört. Im Laufe des Tages soll es jetzt unter Kontrolle gebracht werden. Das waren die Nachrichten mit Miriam Reichel.
6: Damit kommen wir zum Oberösterreich-Wetter. Über dem Mühlviertel ist es noch grau und regnerisch. Bald werden aber auch dort die Regenwolken dann Oberösterreich verlassen und es wird dann recht bald auch sonnig. Spätestens ab dem Nachmittag sollte die Sonne sehr verbreitet scheinen. Mit etwas Wind wird es dann auch sehr warm. Die Höchstwerte kommen heute auf 29, vielleicht sogar 30 Grad. Morgen am Donnerstag haben wir dann wieder beides. Sonne und Wolken wechseln. Ab dem späten Nachmittag ziehen Gewitter durch. Bis dahin wird es erneut sehr warm bei bis zu 30 Grad. ORF Radio Oberösterreich, es ist 3:03. Auf den Straßen kommen Sie soweit ohne Probleme voran. Gute Fahrt.
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8: Riecht's einmal, das riecht komisch. Ich würde sogar sagen, das mirchtelt.
9: Dieser Duftalarm kommt heute aus dem neuen Eberhofer-Krimi Steckerlfisch-Fiasko. Simon Schwarz alias Rudi Birkenberger hat es nämlich offenbar dieses Mal nicht so mit dem Waschen. Ob das noch lustig ist oder schon ein Fall für Kommissar Eberhofer, wir erleben heute einen Kinomittwoch in Tummelsham. Herzlich willkommen bei der Sommertour aus dem Innviertel.
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1: Und heute live direkt aus der Popcornmaschine. Hier geht's rund. Die Maiskörner poppen und fliegen herum in der Gegend und werden von unseren Besucherinnen und Besucherinnen jetzt verkostet. Julia Reitinger ist die Center Managerin. Die ist die Frau für alles hier. Fürs Popcorn, fürs Cola, für die Süßigkeiten, vorm Kino, was alles noch wichtig ist. Süß oder sauer ist heute die Frage. Es gibt ja salzige und süße Popcorn. Was mögen die Menschen mehr?
2: Also grundsätzlich ist bei uns schon immer so, dass das Salzige eigentlich schon der Topseller ist. Allerdings wird das Süße immer mehr. Also es wird wirklich, man merkt es von Monat, von Woche zu Woche fast gefühlt und also jetzt genau beim Eberhofer natürlich auch. Also besuchen uns tatsächlich sehr viele Freunde aus Bayern. Da merkt man es natürlich, dass dann das Süße nur mehr geht, weil bei denen ist natürlich das Süße das normale Popcorn. Da darf man dann immer aufpassen und fragen, süß oder salzig.
1: Was schmeckt Ihnen persönlich am besten?
2: Also ich bin doch nur auf der salzigen Seite tatsächlich. Es ist auch sehr gut, wenn man es mischt. Man kann es tatsächlich schön in Schichten durchgemischt haben. Ist auch nicht schlecht. Kann ich nur empfehlen.
1: Also ein Radler quasi, ein Popcorn-Radler. Sie können das heute selber verkosten, anstellen fürs Popcorn. Um 11 geht dann die Vorführung los. Der neue Eberhofer-Krimi, Steckerl, Fisch, Fiasko. Bis dahin, Mahlzeit beim Popcorn.
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0: 1587 Einwohnerinnen und Einwohner gibt es in Tummelsam. Einer davon ist der Erwin Diermeier. Er ist der Bürgermeister der Gemeinde und stellt uns jetzt sein Tummelsam einmal genauer vor.
1: Tollstes Tier
2: ist der Lindwurm aus Holz. Das ist das Wappentier von der Ortschaft Walxhausen. Ist so ein Fabelwesen.
1: Größtes Geheimnis?
2: Liegt wahrscheinlich in der Zeitkapsel in unserer Kirchturmspitze. Dieser wurde heuer saniert, der Kirchturm. Und bei der Kirchturmkreuzsteckung, da wurde die Zeitkapsel wieder reingegeben. Der Text ist auch kopiert worden, was drinnen gestanden ist. Und der neue ist wieder hineingekommen. Der ist vom Pfarrer, vom Pfarrgemeinderat und von mir als Bürgermeister unterschrieben worden. Und liegt dort wahrscheinlich die nächsten 100 Jahre.
1: Lustigste Adresse?
2: Ist eigentlich eine Scherzadresse, die hat einem Gemeindebürger mal zum Geburtstag geschenkt bekommen. Und das ist der Brinkhelm vom Preußenweg.
1: Besonderer Verein?
2: Ja, das sind die Hotstone-Sitters. Da waren einige Junggesellen, mittlerweile haben sie schon alle verheiratet. Die haben da eine Wette abgeschlossen, wer am längsten auf einem heißen Ziegel sitzen kann. Einer war dabei, der hat dann auch die Wette gewonnen, hat aber nicht gewusst, dass der vor ihm Karton in die Hosen reingeschoben hat. Und der andere hat sich natürlich den Hintern so verbrennt, dass er ins Spital müssen hat mit lauter Blasen.
0: So was gibt es auch nur im Innviertel. Heiß wird es heute auch wieder, so zumindest der Wetterbericht. Und in der Popcornmaschine im Kino sowieso. Wir sind heute beim Star-Movie in Ried-Tummelsam. Um 11 startet der Film. Schnell noch vorbeikommen.
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1: 10:30 im Studio Daniela Dahlke. Ein 43-Jähriger hat im Klinikum Wels zwei Sanitäter und anschließend Polizisten attackiert. Die Rettungskräfte wollten dem Mann nach einem Sturz helfen. Er versuchte aber nach ihnen zu treten. Verletzt wird dabei niemand. Gegenüber den Polizisten bleibt der Mann dann aggressiv, bespuckt einen Beamten und wird schließlich festgenommen. Die Inflation in Österreich ist im Juli auf 2,8% gesunken. Für Entlastung sorgen vor allem Lebensmittel. Ihre Preise gehen leicht zurück. Sie sind laut Statistik Austria für rund die Hälfte des Inflationsrückgangs verantwortlich. Seit Anfang Juli gilt für einige Grundnahrungsmittel eine niedrigere Mehrwertsteuer. Der Motorenbauer Steyr Motors ist im ersten Halbjahr in die roten Zahlen gerutscht. Unterm Strich steht ein Verlust von 1,2 Millionen Euro. Im Vorjahr gibt es noch einen Gewinn von 2,4 Millionen. Als Grund werden vor allem Verzögerungen bei internationalen Rüstungsprojekten genannt. Steyr Motors

0: Das hat deshalb bereits die Jahresprognose deutlich gesenkt. Das waren die Nachrichten. Wir sind beim Wetter, Benni.
1: Das war's jetzt im Großen und Ganzen mit dem Regen für heute. Über der Landeshauptstadt quetscht sich auch schon der blaue Himmel durch die Wolken und im Salzkammergut scheint überhaupt schon länger die Sonne. Der restliche Mittwoch wird dann überall trocken und sonnig. Die Temperaturen steigen auch deutlich und gehen heute noch rauf auf bis zu 29 Grad. Morgen wird's dann wieder unbeständiger. Am Vormittag sind noch längere sonnige Phasen dabei. Ab dem späten Nachmittag ziehen aber dann wieder kräftige Gewitter durch. Davor wird's erneut heiß bei bis zu 30 Grad. ORF Radio Oberösterreich, wir haben das beste Verkehrsservice im Land und auf den Straßen ist momentan alles ruhig, gute und sichere Fahrt.
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0: Er ist aktuell einer der schnellsten Sprinter Oberösterreichs und sicher der schnellste Tummelzammer momentan, den es gibt. Klaus Grünbart, Leichtathlet, heute bei uns bei der Radio Oberösterreich Sommertour. Heute einmal in der Heimat ausnahmsweise, sonst immer in Linz. Klaus, es war eine außergewöhnliche Saison für Sie. Gold über 100 und 200 Meter bei den Landesmeisterschaften und bei den österreichischen Staatsmeisterschaften, dann in Innsbruck Vize-Staatsmeister über 200 Meter. Da ist es um 2 Zentimeter gegangen, oder? Wie ärgert einen das?
1: Ja, mehr oder weniger um 2 Zentimeter. Es nagt natürlich schon, weil das große Ziel für diese Saison war ganz klar der Titel. Hat dann knapp nicht gereicht, ist so in Ordnung. Man lernt aus sowas auch sicher relativ viel für die Zukunft dann auch und es nährt den Hunger ein bisschen auf den ersten Titel dann nächsten Jahr hoffentlich.
0: Wie wird man in Tummelsheim Leichtathlet? Erklär uns das.
1: Ja, in Tummelsheim eher schwer. Muss dann ein paar Kilometer weiter nach Ried reinfahren und ja, ich bin durch einen Schulkollegen zur Leichtathletik gekommen, war davor Turner und da hat es dann nicht gereicht, das war mir eh von Anfang an klar. Und über den Schulkollegen dann eben zur LAG nach Ried kommen und dann weitergemacht einfach.
0: Und laufen, laufen, laufen, schnell sein ist einfach dein Antrieb.
1: Genau. Sehr viel Kraft kann man natürlich auch, aber mir taugt's.
0: Was sind die beruflichen, was sind die sportlichen Ziele?
1: Die beruflichen sind mal, dass ich meinen Bachelor in der Betriebswirtschaftslehre abschließe. Danach möchte ich irgendwas mit dem Sport zu tun haben, aber nicht direkt im Sport, weil sonst wird es mir alles ein bisschen zu viel. Sportlich ist einfach die Quali für LA 2028, für die Olympischen Spiele. Und ja, bis dahin werde ich dem so alles unterordnen und danach werden wir dann eh sehen, was passiert mit mir.
0: Wir drücken dem schnellsten Tummelzammer auf alle Fälle die Daumen. Klaus Grünbart, Dankeschön und toi toi toi für alle weiteren Wettbewerbe.

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1: Schönen Vormittag. Die Besucherinnen und Besucher sind natürlich da, um den neuen Eberhofer-Krimi anzuschauen. Was erwartet's denn?
2: Spannendes und viel Krimi und so.
1: Lustige Pointen.
3: Ja, dass er so gut ist wie die letzten Filme von Eberhofer.
1: Sie haben alle gesehen?
3: Ja, die meisten, ja.
1: Das sind richtige Fans da heute, oder?
3: Ja, genau. Ja.
1: Warum sind die so lustig?
3: Ja, einfach, es passt alles. Also die ganze Inszenierung und die sind super. Also Sachen.
1: Um 11 geht die erste Vorführung los, der neue Eberhofer-Krimi heute im Star-Movie in Dummelsham. Und wenn Sie um 13 Uhr noch vorbeikommen wollen, da startet dann die zweite Vorführung. Heute ist Kinotag in Radio Oberösterreich.
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1: Am Mikrofon ist Miriam Reichel. Für die Abschiebung abgelehnter Asylwerber aus der EU kommt Uganda als geeignetes Zielland offenbar nicht mehr in Frage. Auch das ostafrikanische Ruanda gilt als Option für einen geeigneten Drittstaat. Menschenrechtsbedenken machen Abkommen mit diesen Ländern aber rechtlich heikel bis unmöglich. Paul Huema berichtet.
2: Die Option Uganda ist offenbar vom Tisch. Ein Korruptionsskandal im Flüchtlingsministerium und Gewalt gegen Demonstranten bei den Wahlen im Jänner, das mache Uganda für die europäischen Verhandler zunehmend untragbar, heißt es von Vertretern des österreichischen Außenministeriums hinter vorgehaltener Hand. Offiziell bestätigt ist das nicht. Hinter den Kulissen richtet sich der Blick jedoch bereits auf das Nachbarland Ruanda. Kigali wäre bereit und wittert ein lukratives Geschäft. Doch auch Ruanda hat ein erhebliches Menschenrechtsproblem. Genau daran scheiterte vor Jahren bereits der britische Ruanda-Deal vor Gericht. Die Gefahr ist groß, dass auch europäische Gerichte einen solchen Deal stoppen und damit, wie schon bei Großbritannien, hunderte Millionen Euro im Sand versickern.
1: Der Iran warnt die Golfstaaten davor, die US-Armee zu unterstützen. Jegliche Hilfestellung für die USA werde als Beteiligung an einem Einsatz gewertet, betonte der iranische Generalstabschef. Der Konflikt zwischen dem Iran und den USA dauert seit Ende Februar an. Der britische Premier Andy Burnham will bis Weihnachten die Obdachlosigkeit in England beenden. Er kündigt an, dafür umgerechnet 550 Millionen Euro zur Verfügung zu stellen. Damit sollen eine Vielzahl neuer Unterkünfte und Hilfsangebote eingerichtet werden. In der Stadt Salzburg sucht jetzt die Polizei nach den 210 Mozart-Statuen, die aus einer Installation im Mirabellgarten gestohlen worden sind. Der deutsche Künstler Ottmar Hörl hat Anzeige erstattet. Der Schaden soll bei knapp 19.000 Euro liegen. Den Dieben drohen bis zu 6 Monate Haft oder eine Geldstrafe. Und noch zum Fußball. Bayern-München-Spieler Jamal Musiala dürfte seine Karriere fortsetzen können, trotz seiner neurologischen Aussetzer, wie der Verein heute bekannt gibt. Der 23-Jährige ist innerhalb weniger Tage 2-mal am Spielfeld zusammengebrochen. Das hat große Sorgen bei den Fans ausgelöst. Daniel Kulowitz berichtet.
3: Bayern gegen Leipzig am Wochenende. Jamal Musiala bleibt zunächst in einer Art Schockstarre stehen, bricht dann zusammen. Gestern Abend dann das Gleiche wieder im Testspiel gegen Heidenheim, kurz nach seiner Einwechslung. Ein Zusammenbruch. Von Mitspielern abgeschirmt und von Notärzten gestützt, verlässt Musiala auf wackeligen Beinen das Spielfeld. Fans im Netz sprechen von Zombie-Bewegungen und sind in großer Sorge. Musiala löst dann später via Instagram auf. Er leide an Absenzen, einer neurologischen Dysfunktion. Es wirke gruselig, aber es gebe keine ernsthaften Folgen. Getriggert werden diese Zusammenbrüche etwa durch emotionalen Stress oder auch Hitze kann ein Auslöser sein. Mit Medikamenten könne man das Ganze eindämmen. Für Formel-1-Fahrer oder Skifahrer wäre es wohl das Karriereende. Musiala habe keine Bedenken, seine Fußballerlaufbahn fortzusetzen.
1: Das waren die Nachrichten mit Miriam Reichel.
4: Wir sind beim Oberösterreich-Wetter. Mehr Regen wäre natürlich immer gut, aber im Österreich-Vergleich sind wir gestern ganz gut weggekommen. Aus dem Meeting in Windischgarsten oder auch am Feuerkogel hat es über 30 Liter pro Quadratmeter geregnet. Nur in Salzburg war es vereinzelt mehr. Heute kommt von oben dann nichts mehr dazu. Es reißt aber immer mehr auf und dann wird es sehr sonnig und warm bei bis zu 30 Grad. Morgen sind dann aber vor allem am Nachmittag wieder Gewitter und Schauer durch. Davor wird es erneut freundlich und wieder sehr warm bei bis zu 30 Grad. 3 Minuten nach 11 Uhr ORF Radio Oberösterreich mit dem besten Verkehrsservice im Land. An und für sich läuft da sehr gut, aber es gibt einen Blitzer auf der A9 Pyrn-Autobahn Richtung Linz bei St. Pankratz. Gute und sichere Fahrt.
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5: Im Kindergarten wird gerade eine Reinigungskraft gesucht. Das ist die Schlagzeile der aktuellen Gemeindezeitung. Wir senden heute ihr aus Dummelsham, Bezirk Ried im Innkreis. Jetzt gerade scheint die Sonne, der Wind geht ein bisschen, angenehme 23 Grad. Perfekter Sommertag ist das heute mit Radio Oberösterreich und der besten Musik sowieso.
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0: In Dummelsheim wird Wirtshauskultur noch gelebt und großgeschrieben, sogar mit Hausmusik, Stammtisch, guten Gesprächen und Menschen, die gern zusammenkommen. Der Schachinger in Wolchshausen ist seit vielen, vielen Jahren ein Treffpunkt für die Region und zeigt, dass ein Wirtshaus weit mehr sein kann als ein Lokal zum Essen und Trinken gehen. Bei uns sind jetzt Birgit Rachbauer, Ernst und Fritz Schachinger von der Hausmusik Schachinger und der Fritz ist auch der Seniorchef vom Wirtshaus. Was macht denn eigentlich so ein richtig gutes Innviertler Wirtshaus aus?
1: Ja, wir haben darüber nur eine bodenständige Kost. Ne? Das ist für uns das Wichtigste. Ne?
0: Und dass hin und wieder die Muse spielt, Ernst. Ihr seid bekannt, auch aus Funk und Fernsehen natürlich. Spielt es immer noch?
2: Wir spielen immer noch ein bisschen, ja, nicht so oft, aber manchmal im Gasthaus auch oder Musikantenstammtische und ab und zu auswärts auch. Und ja, aber so oft haben wir dann auch keine Auftritte. Ne?
0: Die Zeit muss auch da sein, aber die klassischen treuen Radio Oberösterreich-Hörerinnen und Hörer kennen euch natürlich auch aus dem Radio. Wir haben ein bisschen im Archiv gegraben und hören einmal hinein, wie sich die Hausmusik Schachinger anhört, die Stammtischbrücker.

0: Hausmusik schafft eine ganz besondere Stimmung. Jetzt ist es ein bisschen mit dir, Monika. Wie fühlt sich das an, wenn du da im Wirtshaus spielst? Wie reagieren die Leute?
1: Ja, es ist einfach ganz eine andere Art einmal von Musik. Wir spielen wirklich eigentlich echte Volksmusik, was ja oft einmal leider schon sehr vergessen wird. Aber uns taugt selber und die Leute, die gefällt das einfach auch. Einfach zum Beispiel auch ein Landler oder dass einfach wieder einmal gesungen wird. Es hat einfach auch was Eigenes.
0: Das kann man miterleben im Wirtshaus beim Schachinger. In Viertelknädel wird es geben. Und was ist sonst eure Spezialität?
2: Ja, es gibt auch Bradl bei uns. Nicht? Und es hat so verschiedene Sachen. Knädel sowieso, ist eh klar. Ja, mir fällt vielleicht gar nicht alles ein. Das wisst ihr ja besser.
3: Ja, Schnitzel und sämtliche Variationen. Und ja, Knädel, hast du eh schon gesagt. Und gegrillte Sachen. Und ja, also relativ viel Auswahl haben wir da. Genau.
0: Und musikalische Begleitung dazu. Ein Wirtshaus als Treffpunkt, Musik als verbindendes Element und der Stammtisch natürlich auch noch. Musikanten-Stammtisch, da nimmt man sich wirklich nur Zeit füreinander im Innviertel. So lebendig kann da Wirtshauskultur sein. Dankeschön.
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1: Und da kommen die Menschen vorbei, aus nah und fern, aus Antisenhofen angereist ist die Familie Langeder, der Hermann und die?
2: Michaela.
1: Und ihr habt euch für heute was vorgenommen?
2: Ja, wir haben gesagt, wir machen heute einen Besuchstag und zuerst sind wir mal bei Radio Oberösterreich, weil wir ja so Fans sind. Und dann schauen wir noch ins Pflegeheim zum lieben Stiefvater.
1: Und nichts ins Kino zwischendurch?
3: Ja, schauen wir mal, ob es sich ausgeht. Werden wir schauen, ob es passt, genau. Ja.
1: 13 Uhr spielen wir den Steckerlfisch, das Steckerlfisch-Fiasko noch einmal. Antisenhofen, da fließt die Antisen durch, genau. Quasi vom Woodstock der Blasmusik, da springen wir immer rein zur Abkühlung. Wie viel Wasser momentan?
2: Eher wenig.
3: Ja. Ich glaube, dass er ein halber Meter geht, so wie am Attersee drinnen. Leider, ja, ist so.
1: Aber jetzt hat es ein bisschen geregnet, jetzt ist es ein bisschen erfrischender heute, ist es also ein bisschen angenehmer. Viel Spaß bei der Radio Oberösterreich Sommertour und Sie können auch einfach vorbeikommen von nah und fern, von Antisenhofen bis zum Attersee.
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2: 11:30 im Studio Daniela Dahlke. Völlig durchgedreht ist ein Mann aus Stadl-Paura, als ihm gestern zwei Rettungssanitäter nach einem Sturz helfen wollten. Der 43-Jährige hat vor dem Klinikum Wels nach einem Sanitäter getreten. Auch die zu Hilfe gerufenen Polizisten hat der rabiate Mann attackiert. Er ist festgenommen und ins Polizeianhaltezentrum nach Linz gebracht worden. Im Mühlviertel ist ein Jugendlicher mit einem Moped-Auto schwer verunglückt. Der 15-Jährige hat sich in Eidenberg bei Linz mit dem Fahrzeug überschlagen. Er war auf regennasser Straße ins Schleudern gekommen. Das Moped-Auto ist auf dem Dach liegen geblieben. Er und ein ebenfalls 15-jähriger Freund sind ins Spital gebracht worden. Der oberösterreichische Luftfahrtzulieferer FACC aus Ried im Innkreis profitiert vom weltweiten Luftfahrtboom. Im ersten Halbjahr steigt der Umsatz auf 526 Milliarden Euro. Auch die Schulden konnten reduziert werden. Für das Gesamtjahr erwartet FACC erstmals einen Umsatz von mehr als einer Milliarde Euro. Das waren die Nachrichten. Wir sind beim Wetter, Benni.
3: Die großen und dichten Wolken sind jetzt nach Niederösterreich weitergezogen. Damit steht dem sonnigen und warmen Mittwoch jetzt nichts mehr im Weg. Bis am Nachmittag steigen die Temperaturen dann auch deutlich an, auf bis zu 30 Grad. Am wärmsten wird es im Raum Linz werden. Morgen ist es auch oft noch sehr sonnig, vor allem am Vormittag sind wenn nur einzelne Schauer dabei. Aber ab dem späteren Nachmittag ziehen dann wieder kräftigere Gewitter durch. Bis dahin erneut bis zu 30 Grad. 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Auf den Straßen gibt es keine Probleme, aber geblitzt wird auf der A9 Pyrn Autobahn in Richtung Salzburg.

0: in Richtung Linz bei St. Pancraz. Gute und sichere Fahrt.
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0: Sie schreibt, wie ihr der Schnobel gewachsen ist. Ehrlich, herzlich und ganz nah dran an den Menschen. Monika Krautgartner ist auch aus Tummelsham. Herzlich willkommen, wohl eine der bekanntesten Mundartdichterinnen Oberösterreichs. Sie beweisen mit ihren Texten, wie viel Mundart, wie viel Gefühl und wie viel Lustigkeit auch in unserem Dialekt steckt. Aber wann, Frau Krautgartner, haben Sie denn bemerkt, dass es eigentlich im Dialekt schreiben, dass das oft einfacher geht?
1: Wann ich mir was so direkt frei von der Leber weg geschrieben habe und wenn ich eine Emotion, ein Gefühl in den Text eingebracht habe, dann ist immer Mundart geworden.
0: Der Innviertler Dialekt ist ja ein ganz besonderer und da kann man auch sehr direkt sein. Der Innviertler, die Innviertlerinnen sind ja bekannt dafür, dass sie offen aussagen, wie es drin ist. Ist das dann die Herausforderung, das auch in Schriftsprache mehr oder weniger zu verwandeln?
1: Schriftsprache ist ein sehr schönes, gefälliges Kunstding, was es erst ein paar hundert Jahre gibt. Und alles, was wirklich echt und authentisch ist, passiert in der Mundart. Das heißt ja nicht umsonst Muttersprache. So haben wir es reden gelernt und so drücken wir uns aus, wenn wir was ganz direkt sagen mögen.
0: Gibt es Wörter, die in Ihrem Wortschatz vorkommen, die ich nicht kenne?
1: Vielleicht Travik, vielleicht Kläng.
0: Kläng kenne ich nicht, Travik schon.
1: Ja, siehst, haben wir schon. Kläng eins haben wir schon 50% aus. Weil Kläng heißt nett, glas, lässig. So wie bei den Salzkammergurtler Husig vielleicht ist bei uns Kläng. Ein Klängsweiberleid ist eine patente Frau, mit der man was anfangen kann. So wie Sie eine sind. Sie sind der Klängsweiberleid, Frau Deutsch.
0: Dankeschön, Frau Krautgartner. Wir probieren jetzt was aus. Ich überrasche Sie jetzt. Wir haben ja heute auf Steckerlfisch-Fiasko den neuen Eberhofer-Krimi. Sie sind auch Eberhofer-Fan, haben Sie mir zuerst gesagt im Vorgespräch. Wie schnell kann Frau Krautgartner ein Gedicht dichten zum Thema Steckerlfisch? Wir spielen ein bisschen Musik und dann hören wir uns das gleich an.

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Wenn wir den Lader haben und ich weiß eh, es ist spät, aber wenn ich allein bin, weißt du, dann geht mir schon ein bisschen hoch. Geh ruf, sei zurück, oder? Oder ich ruf nochmal an und bleibst da.

0: Mundartmusik in Radio Oberösterreich. Mundart ist jetzt gerade auch unser Thema. Monika Krautgartner ist da, Mundartdichterin aus Tummelsheim, weit über die Grenzen hinaus bekannt. Und wir haben jetzt eine kleine Challenge aufgegeben, ein Gedicht zu dichten, ganz schnell über den Steckelfisch. Das ist ja heute unser Passwort auch, dass man hier gratis ins Kino hineinkommt. Und die Frau Krautgartner hat das natürlich bravourös gelöst. Bitteschön.
1: So ein kleiner Fisch am Steckerl ist er wirklich. Besonders leckerl, da im Film bedeutet es wenig, denn der Steckerlfische König, der wird abgemurkst in Gottes Namen, heut im Kino Tummelsheim.
0: Applaus, Applaus, Applaus. So schnell geht's, dass man ein Gedicht in Mundart verfasst. Und das machen Sie dann in hunderten Büchern. Und ich glaube, wenn wir die alle aufzählen, dann sprengen wir unsere Sendung heute.
1: Hunderte sind es noch nicht, es sind an die 80, aber es sind wirklich tatsächlich schon 1500 Mundartgedichte, die ich geschrieben habe und großteils schon veröffentlicht sind.
0: Woher nehmen Sie Ihre Inspiration? Haben Sie immer einen Block mit und dann Schreiber?
1: Ich habe ständig überall Block und Zettel mit, liegt da im ganzen Haus umeinander, vom Klo angefangen bis zum Nachtkastel, und es wird immer geschrieben. Dafür schaut es bei mir natürlich auch dementsprechend aus daheim, weil für das habe ich dann keine Zeit
0: mehr. Wir sind nur im Radio, das sagen wir alles nicht, ja? Spannend ist das, oder was wird jetzt als nächstes geschrieben? Heute gehen wir heim und dann schreiben Sie was über die Radio Oberösterreich Sommertour?
1: Womöglich schreibe ich was über die Oberösterreich Radio Sommertour, aber ich gehe mit 100 Eindrücken nach Hause und ich schreibe heute bestimmt noch ein oder zwei Gedichte, da kommt die gar nicht aus.
0: Jetzt ist sie noch ein bisschen bei uns, Monika Krautgartner aus Tummelsheim, heute bei der Radio Oberösterreich Sommertour, hier direkt vom Kino. Dankeschön.
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0: Die ältesten Siedlungsspuren in der Gegend von Koblach in Vorarlberg sind etwa 8000 Jahre alt und stammen aus der Jungsteinzeit. Das Dorf Koblach wurde Mitte des 14. Jahrhunderts erstmals urkundlich erwähnt und liegt mitten im Rheintal am Fuße des Kummenbergs und an der Grenze zur Schweiz. Lange Zeit war hier der Torfabbau eine wichtige Einnahmequelle. Da die alte Kirche aus dem 17. Jahrhundert für die wachsende Bevölkerung nicht mehr ausreichte, wurde Anfang des 20. Jahrhunderts eine neubarocke Kirche erbaut. Beeindruckend ist die Dimension dieses Kirchenraumes, der aufgrund von großen Fenstern besonders hell erscheint. Die Pfarrkirche in Koblach in Vorarlberg ist dem heiligen Kilian geweiht. Ihr Geläute besteht aus 5 Glocken.
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2: Herzlich willkommen zum Mittagsjournal heute mit diesen Themen. Das Urteil gegen Ex-Finanzminister Grasser sollte mit gefälschten E-Mails gekippt werden. Im Juli ist die Inflation in Österreich auf 2,8% gesunken. Und Verteidigungsministerin Tanner fordert einen Gesundheitscheck auch für junge Frauen. Aus dem Journalstudio begrüßt sie Andreas Lechner. Große Aufregung herrscht seit gestern in der heimischen Justiz. Ein mutmaßlicher Betrüger hat der Richterin im Prozess gegen Ex-Minister Karl-Heinz Grasser nämlich vorgeworfen, sie habe von vornherein Grassers Verurteilung geplant gehabt, außerdem sei sie bestochen worden. Grassers prominente Anwälte haben daraufhin Anzeige gegen die Richterin erstattet. Anscheinend sind sie aber auf gefälschte E-Mails hereingefallen. Der Sprecher der österreichischen Strafrichter und Gerichtspräsident Friedrich Forsthuber ortet aber auch eine fragwürdige Vorgangsweise der Anwälte und ein Verbrechen gegen den Rechtsstaat, wie er sagt.
3: Ich halte es nicht nur für ein Verbrechen gegenüber der Richterin, das Verbrechen der Verleumdung, der plötzlich Dinge vorgeworfen werden mit Mails, die einen sofort hellhörig machen hätten müssen, dass das Ganze von A bis Z erstunken und erlogen ist. Es wird die Verschwörungstheorie genähert, auch Richter seien bestechlich, es gäbe Netzwerke etc. Ich halte das auch für ein Verbrechen gegenüber unserem demokratischen Rechtsstaat.
2: Sagt Friedrich Forsthuber. Die prominenten Anwälte Dieter Böhmdorfer, Manfred Einnetter und Norbert Wess verteidigen sich heute nur in einer schriftlichen Stellungnahme. Bernd Koschuh aus der ORF-Chronik-Redaktion, wie argumentieren nun die Anwälte?
4: Nun, die Grasser-Anwälte betonen, sie haben in ihre Anzeige vor rund einem Jahr ohnehin auch hineingeschrieben, man könne nicht ausschließen, dass man es mit einem Betrüger zu tun hat. Sie hätten auch versucht, die vermeintlichen E-Mails der Grasser-Richterin zu verifizieren. Und die Promi-Anwälte argumentieren, sie seien mit ihren Vorwürfen nicht an die Öffentlichkeit gegangen, sodass die Staatsanwaltschaft in Ruhe ermitteln konnte. Die Ermittlungen haben ergeben, dass der eloquente, aber wohnungslose mutmaßliche Betrüger E-Mail-Ausdrucke auf einem Computer in der Arbeiterkammer gefaked hatte. Dort wurde er auch festgenommen.
2: Berichtet Bernd Koschuh. In Österreich ist die Inflation laut Statistik Austria von 3,2% im Juni auf 2,8% im Juli gesunken. Gedämpft wurde die Teuerung vor allem von niedrigeren Lebensmittelpreisen. Das ist auf die seit Juli geltenden Mehrwertsteuersenkung auf einige Grundnahrungsmittel zurückzuführen. Gesunken ist etwa auch der Strompreis. Die Teuerung befeuert haben hingegen die Benzin- und Dieselpreise sowie die gestiegenen Preise für Flugtickets. Junge, stellungspflichtige Männer müssen sich einem Gesundheitscheck unterziehen. Das liefert einen umfangreichen Datenschatz über den Gesundheitszustand der jeweiligen Generation, allerdings eben nur der Männer. Bei den Frauen gibt es so etwas derzeit nicht, das wäre aber sinnvoll, sagt Verteidigungsministerin Claudia Tanner. Mehr von Eva Haslinger.
5: Frauen werden derzeit nur untersucht, wenn sie sich freiwillig zum Heer melden. Das sind natürlich bei weitem nicht alle. Gefragt, ob auch alle Frauen verpflichtend in den Stellungsstraßen untersucht werden sollen, sagt Verteidigungsministerin Claudia Tanner von der ÖVP.
6: Das wäre in jedem Fall sinnvoll für jede Einzelne, aber auch für uns als gesamte Gesellschaft.
5: Immer wieder werden dort Krankheiten entdeckt, von denen die Betroffenen nichts wussten, so Tanner. Wenngleich in ihren Augen eine Verpflichtung sinnvoll wäre, will die Ministerin derzeit vom Prinzip der Freiwilligkeit nicht abrücken.
6: Mir persönlich ist ja immer lieber, wenn das freiwillig ist.
5: Aus dem zuständigen Gesundheitsministerium heißt es, grundsätzlich hält man eine verpflichtende Untersuchung aller jungen Menschen für sinnvoll. Das würde wertvolle Daten liefern.
2: Eva Haslinger hat berichtet. Das war das Mittagsjournal mit Andreas Lechner.
7: Wir sind beim Oberösterreich-Wetter und da werden jetzt die sonnigen Orte immer mehr. Auch in Horbach oder in Kollerschlag blitzelt die Sonne seit den letzten Minuten etwas durch. Bis am Nachmittag lockert es dann generell überall auf. Damit wird es auch sehr freundlich und warm. Die Temperaturen steigen auf bis zu 30 Grad. Morgen scheint die Sonne dann nur mehr am Vormittag länger. Die ersten Tropfen kommen bald dazu und ab dem späten Nachmittag ziehen generell Gewitter durch. Es wird aber davor erneut warm bei bis zu 30 Grad. 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Wir sind auf der A8 der Innkreisautobahn. Auf der Welser Westspange ist der Tunnel Neuzmühle gesperrt. Im Tunnel steht ein defektes Fahrzeug. Ausweichen geht hier großräumig über den Knoten Haid und die A25. Und auf der L547 Hallstätter Straße von der Gosau Mühle bis Hallstatt 15 Minuten Zeitverlust. Gute und sichere Fahrt.
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8: Der Popcornkübel ist immer noch gut gefüllt. Das geht uns heute hier fix nicht aus in Dummelsham. Worauf haben wir aber sonst noch Guster? Es riecht so ein bisschen vom Kinorestaurant schon gut herüber. Ich werde dann gleich einmal in der Küche nachschauen, was es denn da heute gibt. Bis dahin die beste Musik für Dummelsham und für ganz Oberösterreich von Gilbert O'Sullivan. 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

0: Nach ein paar Tage Regenwetter ist jetzt die Grillsaison wieder so richtig im Kommen, glaube ich, in ganz Oberösterreich. Damit das gute Stück aber nicht zur Schuhsohle wird, holen wir uns jetzt ein paar Tipps von Jan Krkoska. Er betreibt hier das Flames in Tummelsham, direkt im Kino. Und die Flammen sind es ja natürlich, die das Steak wunderbar machen, oder? Man braucht Feuer, man braucht die Hitze.
1: Vollkommen richtig, du hast vollkommen richtig.
0: Wie gelingt ein perfektes Steak?
1: Also ganz wichtig, du brauchst ein gutes Stück Fleisch, Salz, Pfeffer, ordentlich Hitze und die richtige Kerntemperatur.
0: Aber was machen wir falsch, wenn es eben dann so ein bisschen nach Schuhsohle schmeckt? Was ist der Hauptfehler, den der Grillleihe macht zu Hause?
1: Also ich glaube, der größte Fehler ist, dass man ungeduldig ist, dass man das Fleisch ständig wendet, anschneidet und einfach schaut, ob es schon fertig ist. Und dabei braucht man eigentlich nur viel Hitze, Geduld und ganz wichtig, zum Schluss das Fleisch ein bisschen rasten lassen.
0: Wie lange?
1: Oh, 2 Minuten würde ich schon sagen.
0: Nicht 20 Minuten.
1: Nein.
0: Dann brauchen wir viel Geduld beim Essen und beim Kochen. Und dann kann man dieses Steak hier bei euch im neuen Gasgarten draußen genießen. Steckerlfisch gibt es bei euch keinen, oder? Den gibt es im Kino.
1: Steckerlfisch gibt es keinen, aber es gibt bei uns einen Rippal. Auf die bin ich ganz besonders stolz. Die werden 16 Stunden lang geräuchert in unserem Smoker. Dadurch werden sie besonders zart und kriegen es den ganz besonderen rauchigen Geschmack.
0: Schade, dass es immer noch kein Geruchsradio gibt, denn hier herinnen strömen die Aromen nur so herum. Der Mais brutzelt da in der Pfanne vor mir und das Steak, Lachsfilet-Steak. Und ich kann Ihnen eigentlich nur die besten Düfte vom Radio in Ihr Wohnzimmer nach Hause schicken.
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1: 12:30 der Überblick. Grünes Licht für neue Gasleitung durchs Mühlviertel. Patient greift Sanitäter an. Das Wetter heute noch sonnig und warm. Im Studio Daniela Dahlke. Bei einem Bauunternehmen in Meckenhofen im Bezirk Christkirchen soll es heute zu einem folgenschweren Unfall gekommen sein. Kurz vor 11 Uhr am Vormittag ist ein Kran umgestürzt. Dabei soll eine Person unter dem Kran eingeklemmt worden sein. Das Kriseninterventionsteam ist vor Ort. Österreich will bei der Gasversorgung unabhängiger von Russland werden und eine Schlüsselrolle spielt dabei das Mühlviertel. Die neue dort geplante 40 Kilometer lange Gasleitung darf jetzt gebaut werden. Das Land hat den sogenannten Waagloop 1 genehmigt, berichtet Isabella Köck.
2: Die bestehende West-Austria-Gasleitung ist eine der wichtigsten Gasrouten Österreichs. Mit dem Waagloop bekommt sie zwischen Bad Leonfelden und Oberkappel eine zusätzliche Leitung, weitgehend parallel zur bestehenden Trasse. Dadurch kann künftig deutlich mehr Gas aus Richtung Deutschland nach Österreich transportiert werden und damit auch Gas aus Norwegen oder von europäischen Flüssiggasterminals. Die Umweltverträglichkeitsprüfung ist jetzt abgeschlossen, weil für den Bau auch bald gerodet werden muss, schreibt das Land Ersatz mit klimafitten Bäumen vor. Auflagen gibt es auch zum Schutz des Grundwassers. Und die Leitung ist nicht nur für Erdgas gedacht. Sie wird so gebaut, dass später auch Wasserstoff durch das Mühlviertel transportiert werden kann. Rund 175 Millionen Euro soll das Projekt kosten.
1: Sie wollen einem verletzten Mann eigentlich helfen. Stattdessen werden zwei Sanitäter im Klinikum Wels attackiert. Der 43-Jährige lässt sich auch von der Polizei nicht beruhigen und greift anschließend noch Polizeibeamte an. Roland Huber berichtet.
3: Der 43-Jährige aus Stadl-Paura kommt im Klinikum Wels vor einem Rettungswagen zu Sturz und verletzt sich an der Hand. Zwei Rettungssanitäter wollen ihm helfen, doch der 43-Jährige reagiert sehr aggressiv. Er versucht, einen Sanitäter zu treten, wird immer wütender. Die beiden Helfer fixieren ihn am Boden. Wenig später sind auch Polizisten vor Ort, doch der Mann lässt sich durch nichts beruhigen. Schließlich müssen ihm Handfesseln angelegt werden. Auf dem Weg zur Polizeiinspektion beschimpft er die Polizisten, versucht sie zu attackieren und bespuckt einen Beamten. Der Mann wird festgenommen.

0: und ins Polizeianhaltezentrum nach Linz gebracht.
1: Licht und Schatten sehen wir zurzeit in der Industrie. Zwei Betriebe legen heute ihre Halbjahreszahlen vor. Sie könnten unterschiedlicher nicht sein. FACC ist im Höhenflug, Steyr Motors steht massiv auf der Bremse. Christoph Kienast, im Innviertel profitiert man zurzeit vom weltweiten Luftfahrtboom.
2: Ja, bei FACC laufen die Geschäfte so gut, dass heuer erstmals übers ganze Jahr gesehen 1 Milliarde Euro Umsatz möglich ist. Das erste Halbjahr deutet mit 526 Millionen Euro Umsatz darauf hin. Rückenwind bekommt FACC vor allem durch die weltweit hohe Nachfrage nach neuen Passagierflugzeugen. Die Innviertler beliefern ja praktisch alle großen Hersteller, darunter Boeing, Airbus und Embraer.
1: Anders ist die Stimmung bei Steyr Motors. Da hat es bisher nur eine Richtung gegeben, nämlich nach oben. Jetzt ist der Aufsteiger aber eher im freien Fall.
2: Ja, es hat sich schon abgezeichnet, nachdem Steyr Motors diese Woche schon eingeräumt hat, dass manche Rüstungsprojekte nicht so aufgehen wie geplant. Vieles ist da im Zeitverzug. Obwohl die Auftragsbücher voll sind, schreibt Steyr Motors im ersten Halbjahr Verlust. Konkret steht unterm Strich ein Minus von 1,2 Millionen Euro. Vor einem Jahr waren es noch 2,4 Millionen Gewinn.
1: Das war das ORF-Radio Oberösterreich Mittagsjournal. Wir sind beim Wetter, Benni.
3: Ich habe gerade die Webcam von Enns offen. Dort ist am Hauptplatz gerade eine Gruppe Radlfahrer angekommen und alle stehen jetzt im Schatten. Und eigentlich fühlt es sich dort ja noch gar nicht so warm an bei 23 Grad, aber die Sonne kommt mittlerweile im ganzen Land gut durch und damit wird es dann heute schon wieder heiß. Am Nachmittag geht es rauf auf bis zu 30 Grad. Dazu bleibt es die meiste Zeit oder eigentlich immer trocken. Anders dann morgen. Am Vormittag ist es zwar oft noch sonnig, aber am Nachmittag gewittert es wieder öfter. Schauer können da wirklich überall drüber ziehen. 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Auf der A8, der Innkreisautobahn auf der Welser Westspange, ist der Tunnel Neuzmühle Richtung Wels jetzt wieder frei. Das defekte Fahrzeug ist dort aus dem Tunnel rausgefahren. Ein Problem gibt es aber noch auf der L547 Hallstätter Straße. Hier brauchen Sie von Gosaumühle bis Hallstatt eine Viertelstunde länger. Gute und sichere Fahrt.
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0: Auf 28,5 Grad sind wir hier beim mobilen Sendestudio. Von der Temperatur her in Tummelsheim, und da sind wir nicht in der Nähe der Popcornmaschine. Es ist schon wieder warm hier bei uns. Der Wind zieht ein bisschen durchs Innviertel und die Sonne scheint. In ganz Oberösterreich jetzt, da fragen wir nach bei Christian Ortner von der Geosphere Austria. Servus Christian.
1: Hallo, Mahlzeit. Ja, es ist recht sonnig geworden. Im Gegensatz zu gestern haben wir trockenes Wetter heute. Teilweise geht ein bisschen Westwind. Ja, und die Temperaturen so um 28 Grad als Höchsttemperaturen. Bewölkung ist da und dort noch ein bisschen dabei, aber ist harmlos und wie gesagt keine Schauer und Gewitter heute. Morgen sieht es ein bisschen anders aus. In der Nacht auf morgen gibt es schon ein paar Regenschauer und sogar einzelne Gewitter in den Morgenstunden sind möglich. Tagsüber am Donnerstag dann wieder mehr Sonnenschein und trockenes Wetter. Ja, und gegen Abend wird es dann etwas ungemütlicher, denn Schauer und Gewitter werden von Südwesten her wieder deutlich häufiger.

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1: Steckerlfisch-Fiasko ist heute unsere Radio Oberösterreich Sommertour hier im Star-Movie in Tummelsham. Die ersten Gäste, die den Film jetzt schon gesehen haben, sind jetzt schon wieder heraus. Wie war's?
2: Toll, einfach toll. Einfach Steckerlfisch. sehr lustig sogar. Ja. War ganz eine tolle Sache.
3: Sehr gut und er ist sehr empfehlenswert. Von einer Skala 1 bis 10 sage ich ja 10.
4: Super war der. Er war lustig und ja.
5: Ja, der Eberhofer, wie er lebt und lebt. Birkenberger super. Also wie er da spielt, sensationell. Meint man gar nicht. Die Susi auch super. Und ja, alle sollen sich nachschauen. Ich muss mehr wissen wollen.
1: Ja, und das geht noch einmal um 13 Uhr hier mit unserem Passwort Steckerlfisch heute bei der Radio Oberösterreich Sommertour.
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1: Voll toll ist.

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1: Im Studio Andreas Lechner. Bitte warten, heißt es für Österreichs Landwirte weiterhin auf die von der Bundesregierung angekündigten Dürrehilfen. Es soll zwar bereits ein fixfertiger Entwurf vorliegen, den auch Klimaminister Norbert Dotschnig von der ÖVP mittragen soll. Allerdings stößt der Minister damit in erster Linie beim Wirtschaftsflügel seiner Partei auf großen Widerstand. Außerdem wollen SPÖ und NEOS die Dürrehilfe mit einem Klimagesetz verknüpfen, wie Niklas Leicher berichtet.
2: Ohne Klimagesetz keine Dürrehilfen für Bauern, so lautet die Ansage von SPÖ und NEOS an die ÖVP. Dabei stehe eine Einigung für das Klimagesetz schon seit Anfang Juli, betont Michael Bernhard von den NEOS.
3: Wo die Umweltsprecherinnen und Sprecher der Regierungsparteien und der Minister Dotschnig einen gemeinsamen finalen Entwurf erarbeitet haben.
2: Der Landwirtschafts- und Klimaminister ist demnach an Bord. Nur der Wirtschaftsflügel in seiner Partei, der ÖVP, legt sich quer. Und das, obwohl sich im Entwurf einige Zugeständnisse an die Volkspartei wiederfinden, so soll es unter anderem keine automatischen Konsequenzen oder Strafzahlungen geben. Die Blockade innerhalb der ÖVP sei nicht nachvollziehbar, so Bernhard von den NEOS.
3: Sobald man Klimagesetz sagt, löst es beim Wirtschaftsbund eine Klimagesetzunverträglichkeit aus.
2: Die ÖVP versucht jetzt weiter, diesen innerparteilichen Konflikt zwischen Bauern und Wirtschaftsbund zu lösen.
1: In Kumberg im Bezirk Graz-Umgebung in der Steiermark soll ein 37 Jahre alter Mann vorgestern seine 8-jährige Tochter mit einem Küchenmesser getötet haben. Heute am Vormittag konnte der Tatverdächtige von der Polizei einvernommen werden. Dabei hat sich der Mann umfassend geständig gezeigt. Hören Sie mehr von Barbara Schupfer.
4: Mehrere Stunden ist der tatverdächtige Vater des Mädchens heute einvernommen worden und dabei zeigte sich der 37-Jährige laut Polizei umfassend geständig. Auslöser der Tat waren nach Angaben des Mannes Streitigkeiten mit seiner Partnerin. In der Folge habe er Suizid begehen und seine Tochter, wie er sagte, mit in den Tod nehmen wollen. Dazu dürfte sich der 37-Jährige in das Kinderzimmer begeben und seiner schlafenden Tochter mit einem Küchenmesser die letztlich tödlichen Verletzungen zugefügt haben. Laut Obduktion starb die 8-Jährige an massivem Blutverlust. Ein folgender Suizidversuch des Verdächtigen im Badezimmer des Hauses scheiterte. Bei der mutmaßlichen Tatwaffe handelt es sich laut Polizei um eine Art japanisches Küchenmesser mit einer etwa 20 cm langen Klinge. Das Messer wird derzeit noch kriminaltechnisch untersucht. Der Tatverdächtige selbst wurde in die Justizanstalt Graz-Jacomini eingeliefert.
1: Im Fall der Anschläge auf die Nord Stream Pipelines in der Ostsee gibt es eine weitere Festnahme. Ein ukrainischer Taucher wurde in Kroatien festgenommen, wie die Bundesanwaltschaft in Karlsruhe in Deutschland mitgeteilt hat. Eine erste Festnahme erfolgte bereits im August 2025, als ein früherer ukrainischer Offizier in Italien gefasst und dann nach Deutschland ausgeliefert worden ist. Bei dem Anschlag im September 2022 war die Nord Stream Pipeline durch Sprengsätze schwer beschädigt worden. Das waren die Nachrichten mit Andreas Lechner.
5: Damit sind wir beim Oberösterreich-Wetter. Zwischen 19 Grad in Kollerschlag und 27 Grad in Ostermeeting messen wir gerade. Und die Temperaturen steigen heute noch weiter. Möglich sind bis zu 30 Grad. Am wärmsten wird es so in etwa um 5 am Nachmittag sein. Heute scheint auch den ganzen Tag die Sonne. Ab und zu geht auch ein bisschen der Wind. Bis Mitternacht dann bleibt es trocken. Danach können schon die ersten Gewitter durchziehen. Der Vormittag morgen am Donnerstag ist zwar dann wieder sonniger, aber ab dem Mittagessen werden die Wolken erneut mehr und dann bilden sich teilweise auch kräftige Gewitter mit viel Regen, eventuell auch Sturmböen und Hagel. 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Auf den Straßen ist momentan alles ruhig, Sie kommen gut durch. Gute Fahrt!
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6: Herzlich willkommen. Jetzt ist Zeit für eine gute Portion Musik. Die bringt uns jetzt gleich Blondie in Radio Oberösterreich. Und dann spielt hier live die Blasmusik auf.

0: Der Frühschoppen ist heute in vollem Gange in Tummelsheim hier bei der Radio Oberösterreich Sommertour. Und zum Glück ist auch eine kleine Partie der Musikkapelle Tummelsheim vorbeigekommen. Wobei kleine Partie, das sind 25 Musikerinnen und Musiker. Vielen Dank, dass ihr hier seid und auch die Gäste hier mit eurer Musik erfreut. Der Max Flotzinger ist der neue Kapellmeister und Tobias Bachinger der Obmann. Ihr habt lange Zeit jetzt einen Kapellmeister gesucht. Du hast dich breitschlagen lassen.
1: Genau, ich habe mich breitschlagen lassen jetzt. Nachdem wir jetzt ein halbes Jahr auf der Suche waren, genau, bin derzeit in der Ausbildung noch beim Thomas Doss, genau, und dann mache ich meinen Kapellmeisterkurs und jetzt habe ich eben schon die Tummelsheim übernommen, genau.
0: Wir hören es dann sicher gleich, es funktioniert, aber es ist gar nicht so leicht, einen Kapellmeister zu finden.
2: Nein, das sind schon einige Telefonate und einige Spekulationen und da muss man mal in die eigenen reinschauen, da sitzen auch ganz gute Leute drinnen, muss man nicht mal fragen und dann sagen sie ja.
0: Tobias, was ist eure nächste Ausrückung, wo kann man die Musikkapelle Tummelsheim als nächstes genießen?
2: Als nächstes spielen wir ein Ried Oktoberfest, das ist der Sonntag, der 13. September, um 12 Uhr zum Mittag kommt es vorbei, auf ein Liter Bier und ein Händel. Wir hören Sie und sehen Sie.
0: Und wir hören euch sofort jetzt gleich in Radio Oberösterreich. Marschieren dazu auch ganz gut, oder?
1: Marschieren da auch sehr gut. Wir haben heuer wieder unter Stabführer Josef Reiter in der Höchststufe sind wir angetreten, in E mit einer Show. Haben da wieder eine bravouröse Auszeichnung erreicht, genau. Also da sind wir auch sehr stolz drauf.
0: Vielen Dank, dass ihr heute unsere musikalische Versorgung übernehmt, direkt vor dem Kino, vor dem Star-Movie. Und jetzt wollen wir euch natürlich hören, die Beach Boys habt ihr aufgelegt. Sloop John B, das ist ja richtig Radio Oberösterreich-Musik.
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1: 13:30 im Studio Doris Fischer-Stadler. In Meggenhofen ist zu Mittag bei einer Baufirma ein schwerer Arbeitsunfall passiert. Eine Fremdfirma hatte laut ersten Informationen einen Kran zurückgebracht und im Hof des Bauunternehmens abgestellt. Dabei ist der Kran aus noch unbekannter Ursache umgestürzt und hat einen langjährigen Mitarbeiter der Baufirma getroffen und unter sich eingeklemmt. Kollegen konnten den Mann noch vor Eintreffen der Einsatzkräfte befreien. Der Schwerverletzte ist nach der Erstversorgung ins Klinikum Wels gebracht worden. In der niederbayerischen Gemeinde Neuburg am Inn an der Grenze ist ein Familienstreit eskaliert. Laut Polizei attackiert ein 47-Jähriger einen 16-Jährigen mit einem Messer und verletzt ihn leicht. Der Jugendliche wehrt sich mit Pfefferspray. Der 47-Jährige flüchtet zunächst mit dem Auto, wird aber wenig später von der Polizei gefasst. Gegen ihn laufen mehrere Ermittlungsverfahren. Eine neue Gasleitung durch das Mühlviertel darf gebaut werden. Das Land hat den sogenannten Waagloop 1 zwischen Bad Leonfelden und Oberkappel genehmigt. Die rund 40 Kilometer lange Leitung soll zusätzliches Gas aus Richtung Deutschland nach Österreich bringen und uns unabhängiger von russischem Gas machen. Für Eingriffe durch Waldrodungen und zum Schutz des Grundwassers gibt es Auflagen. Das waren die Radio Oberösterreich Nachrichten. Wir kommen zum Wetter mit Benny Quinz.
2: Einige Wolken sind schon noch da, aber sie lassen mittlerweile der Sonne so gut wie in allen Orten Platz. Besonders viel Sonnenschein gibt es momentan in Salzkammergut. In Bad Golzern ist die Sonne in der letzten Stunde überhaupt gar nicht mehr verdeckt worden. Es wird heute auch wieder sehr warm. Die Höchstwerte steigen noch etwas an. Bei 30 Grad ist dann heute Schluss. Morgen am Donnerstag haben wir dann wieder beides, Sonne und Wolken. Die wechseln sich ab und ab dem späteren Nachmittag ziehen dann wieder vermehrt Gewitter durch, die teilweise auch kräftiger werden können. Bis dahin wird es wieder warm bei bis zu 30 Grad. ORF Radio Oberösterreich, es ist 13:58. Auf den Straßen läuft's. Gute und sichere Fahrt.
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0: es.
1: Tu es, singt der Lemo, und das haben heute viele Radio Oberösterreich-Hörerinnen und Hörer gemacht und sind einfach nach Tummelsheim gekommen. 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

0: von der Copacabana zurück nach Tummelsheim ins Innviertel. Wobei, wir packen hier jetzt unsere 7 Sachen. Die Radio Oberösterreich Sommertour rast weiter Richtung Mühlviertel. Morgen melden wir uns ab 10 live von der Lebensquelle Bad Zell. Ist schon unser vorletzter Sommertourtag für diesen Sommer. Wird schon langsam ein bisschen wehmütig. Trost spendet uns jetzt hoffentlich Dominik Klinger. Er übernimmt den Radionachmittag von 2 bis 3. Wir hören uns morgen wieder.
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2: Im Studio Andreas Lechner. In Österreich ist die Inflation im Juli laut Statistik Austria auf 2,8% gesunken. Von Juli auf Juli ist sie damit um fast einen halben Prozentpunkt zurückgegangen. Deutlicher als von vielen erwartet. Gedämpft wurde die Teuerung etwa von niedrigen Lebensmittelpreisen, wie Martin Rauter berichtet.
3: Die Butter etwa kostet um fast ein Viertel weniger als noch vor einem Jahr. Und neben der Butter sind durch die Senkung der Mehrwertsteuer auch einige andere Lebensmittel billiger geworden. Das dürfte sich aber bald wieder ändern, sagt Josef Baumgartner vom WIFO, wegen der Dürre in Europa.
4: Also insgesamt wird sich das Angebot bei vielen Produkten verringern dadurch. Und diese geringere Menge wird zu höheren Preisen führen.
3: So mussten etwa Milchkühe geschlachtet werden. Jetzt fehlt Milch und das macht etwa Käse teurer. Und auch in puncto Energie müssen wir uns wohl wieder auf Preissteigerungen einstellen. Denn der Krieg im Iran endet nicht und damit dürfte es bald wieder teurer werden.
4: Weil da haben die meisten Kunden und Kundinnen längerfristige Verträge. Und wenn die dann auslaufen, dann wird es sehr wahrscheinlich zu Preiserhöhungen kommen.
3: Sagt WIFO-Ökonom Baumgartner.
2: In der Ukraine, Herr Präsident, Volodymyr Zelensky nach einer neuerlichen Razzia der Antikorruptionsbehörden in Kiew die Vizechefin des Präsidialbüros entlassen. Das Dekret über die Entlassung von Irina Mutra hat Zelensky auf der Internetseite des Präsidialamts veröffentlicht, einen Grund nannte er aber nicht. Die Spezialoperation soll eine kriminelle Vereinigung aufdecken, die von einem aktuellen und einem ehemaligen Abgeordneten des ukrainischen Parlaments geleitet worden ist. Auch ranghohe Beamte des Präsidialamts der Ukraine sowie weitere Personen sollten demnach den Verbrechen beteiligt sein. Auf Sizilien geht der aktuelle Ausbruch des Ätna langsam zu Ende. Die Aktivität sei erschöpft, sagen italienische Vulkanologen. Doch während die Explosionen in den Kratern aufgehört haben, tritt weiter Lava aus.
5: Wenn man die entsprechenden Strapazen auf sich nimmt, kann man den jüngsten Ätna-Ausbruch auch sehr nahe kommen. Im sogenannten Ochsental am Osthang des Ätna stehen wir neben Lava, die sich noch bewegt. 600 Meter weiter oben liegt die Spalte, aus der diese Lava austritt. Etwa 20 Tage, so erklärt Vulkanführer Daniele, dauere dieser Ausbruch jetzt schon mit immer neuen Lavaströmen. Nun aber dürfte es vorerst damit vorbei sein. Vulkanologe Alessandro Laspina spricht von deutlich nachlassender Aktivität. Ob es das war für dieses Jahr, kann er aber nicht sagen.
2: Berichtet in Italien Cornelia Wospanik. Der riesige Waldbrand im Osten Belgiens ist nach Behördenangaben eingegrenzt worden. Daher breiten sich die Flammen auch nicht weiter in Richtung Deutschland aus. Die Lage im Naturschutzgebiet Hohes Venn bleibt aber angespannt, denn der Brand sei an mehreren Stellen wieder aufgeflammt, wie es heißt. Das waren die Nachrichten mit Andreas Lechner.
6: Und jetzt das Oberösterreich-Wetter von und mit Benny Quinz. Gute 5 Stunden scheint die Sonne heute stellenweise schon im Innviertel, so lange wie sonst nirgends. Es kommen auch noch einige Stunden dazu. Sonnenuntergang ist heute erst um 7:45. Mit der Sonne wird es auch wieder sehr warm. Die Temperaturen steigen noch auf bis zu 30 Grad. In der Nacht auf morgen werden die Wolken dann aber wieder dichter. In der zweiten Nachthälfte sind dann schon einzelne Schauer dabei. Der größere Regen und auch die Gewitter kommen dann aber erst morgen am Nachmittag. Die können teils auch kräftig werden. Bis dorthin ist es aber wieder oft sonnig.
7: 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Benni, was tut sie?
6: Zum Glück nichts. Gute Fahrt.
7: Das ist ja schnell gegangen. Wunderbar.
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7: Ja, Sie haben schon gemerkt, jetzt am Nachmittag also 2 Männerstimmen in Radio Oberösterreich. Als Ausgleich dafür gibt es aber ganz viele Frauenstimmen in der Musikliste. Finde ich gut. Zum Beispiel die Pointer Sisters. Die Seher. Und wir starten in die Stunde mit den Rabettes.

0: Schönen Nachmittag. Hier ist Radio Oberösterreich mit Dominik Klinger am Mikro. Und ich erzähle Ihnen jetzt von einem Mann, der...
1: Dieser Unterhosenmodel.
0: Ja, der ist ein Unterhosenmodel gewesen, tatsächlich. Und der Fähnrich ist es nicht. Im Fernsehen, im Kino, haben Sie den vielleicht einmal gesehen in den 80er Jahren. Und wegen diesen Werbespots ist Sängerin Madonna auf den aufmerksam geworden. Hat sich mit dem dann auch getroffen, wirklich ehrlich, rein beruflich. Und hat ihn überzeugt, dass er doch einmal Musik machen sollte. Und das hat er sehr erfolgreich gemacht. Sie alle kennen seinen Song, nämlich diesen hier. Hier ist Nick Kamen, ja, von der Modeltätigkeit direkt in die Charts. I Promised Myself.

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3: 14:30 im Studio Doris Fischer-Stadler. In Hühnergeschrei im Bezirk Rohrbach hat sich gestern eine 74-Jährige mit ihrem Auto überschlagen. Die Frau ist von der nassen Fahrbahn abgekommen und im Graben gelandet. Erst das Rote Kreuz hat sie aus ihrem Wagen befreien können. Sie ist mit leichteren Verletzungen ins Krankenhaus Rohrbach gebracht worden. Im Schnitt werden in Oberösterreich täglich 1,2 Hektar Boden versiegelt, so der WWF. Das ist im Bundesländervergleich der höchste Wert. Innerhalb von 3 Jahren entspricht das einer Fläche ungefähr so groß wie der Mondsee. NEOS, Grüne und SPÖ in Oberösterreich üben deshalb heute Kritik am zuständigen Landesrat Markus Achleitner von der ÖVP. Der will das nicht gelten lassen. Die Zahlen des WWF seien für ihn nicht nachvollziehbar. Und die Flächeninanspruchnahme in Oberösterreich sei rückläufig, so Achleitner. Der Motorenbauer Steyr Motors ist im ersten Halbjahr in die roten Zahlen gerutscht. Unter dem Strich steht ein Verlust von 1,2 Millionen Euro. Im Vorjahr gab es noch einen Gewinn von 2,4 Millionen. Als Grund werden vor allem Verzögerungen bei internationalen Rüstungsprojekten genannt. Steyr Motors hat deshalb bereits die Jahresprognose deutlich gesenkt. Soweit die Radio Österreich Nachrichten. Zum Wetter, Dominik. Ist der Regen schon vorbei?
4: Ja, für den Moment, aber es kommt da noch was nach. Also so schlimm ist es nicht,
3: keine
4: Sorge.
3: Zum Glück.
4: Die meiste Sonne, die kriegen heute unsere Hörer im Innviertel übrigens, aber auch im Rest Oberösterreichs jetzt am Nachmittag Sonne und harmlose Wolken. Temperaturen wieder bis zu 30 Grad, wir kennen das ja schon. In der Nacht auf morgen werden die Wolken dann aber wieder dicker und gegen morgen hin sind schon ein paar Schauer mit dabei. Mehr Regen und Gewitter gibt es dann am Donnerstagnachmittag und die Gewitter können dann auch ein bisschen heftig werden, die Schauer ebenso. 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Alles frei, kommt's gut an.
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wenn sich in Oberösterreich eine neue Musikgruppe gründen darf. Mit dem Namen der Michel und die Kfz-Techniker. Was glauben Sie, hätten die dann wohl Erfolg? Also möglich wäre es schon. In England hat es nämlich schon mal ganz gut funktioniert mit dem Gitarristen von der Band Genesis. Mike Rutherford wollte neben Genesis ein bisschen musikalisch experimentieren, eher zum Spaß, und hat mit ein paar Musikern die Band Mike and the Mechanics, also Michel und die Mechaniker, gegründet. Und die hat Traumsongs wie diesen hier gemacht.

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2: Im Studio Andreas Lechner. Die Causa rund um den Bezirksvorsteher von Wien-Donaustadt, Ernst Nevrevy von der SPÖ, ist laut Kronium-Profil um brisante Details reicher. Bei einem Treffen mit dem mittlerweile zurückgetretenen Chef der Wiener Wirtschaftskammer, Walter Ruck, soll Nevrevy nämlich auch über einen möglichen Verkauf von Gemeindewohnungen gesprochen haben, berichtet in Wien Bernd Matschedolnik.
3: Es sind Wortmeldungen von einiger Brisanz. Laut dem Protokoll sagt Nevrevy, dass er sich einen Teilverkauf von Wiener Gemeindewohnungen vorstellen könnte. Und über seine Partei, die SPÖ, heißt es lapidar: Wirtschaften können wir nicht. Nevrevy empört sich offenbar auch darüber, dass Ex-Bürgermeister Michael Häupl 2015 rund 2000 neue Gemeindewohnungen angekündigt hatte. Laut Protokoll sagt er dazu: völliger Schwachsinn. Viel dümmer könne man das nicht machen. Später erklärt Nevrevy offenbar seinem Gesprächspartner Ruck noch einmal, dass er einem Teilverkauf von Gemeindewohnungen durchaus etwas abgewinnen könne. Ein Sprecher des Wiener Bürgermeisters sagt dazu, dass die Stadt und ihre politischen Entscheidungsträger in der Stadtregierung sich stets gegen eine Privatisierung von Gemeindewohnungen ausgesprochen hätten. Ein Verkauf sei niemals angedacht worden.
2: Der oberösterreichische Motorenbauer Steyr Motors hat heuer im ersten Halbjahr einen massiven Ergebnisrückgang verzeichnet. Laut Steyr Motors drehte das Nettoergebnis im Vergleich zum Vorjahr von plus 2,4 Millionen Euro auf einen Fehlbetrag von 1,2 Millionen Euro. Als Hauptgrund wurden verzögerte internationale Rüstungsprojekte genannt. Der Ebola-Ausbruch in der Demokratischen Republik Kongo ist mit knapp 5000 Infizierten und mehr als 2300 Todesfällen bereits jetzt der schlimmste in der Geschichte des Landes. Und ein Ende der Epidemie ist zurzeit nicht in Sicht. Es fehlen die passenden Impfstoffe, wie Raphael Grabscher berichtet.
4: Zugelassene Impfstoffe gegen Ebola gibt es bisher nur für die Erreger früherer Ausbrüche. Einen gezielt auf das Bundibugio-Virus abgestimmten Impfstoff gibt es bisher aber nicht. Drei neue Impfstoffkandidaten werden zwar gerade entwickelt und getestet, aber warum dauert es überhaupt so lange, bis ein wirksamer Impfstoff verfügbar ist? Die Infektionsmedizinerin Christina Nicolodi sagt:
5: Das liegt eben vor allem auch daran, dass große Unternehmen kein Interesse haben, Impfstoffe zu entwickeln, die zielgerichtet sind für diese Epidemien in Entwicklungsländern. Das ist schlicht und ergreifend für diese Unternehmen nicht wirtschaftlich genug.
4: Nicolodi ist aber trotzdem zuversichtlich. Vor allem auch durch die finanzielle Hilfe gemeinnütziger Organisationen soll bis zum Ende des Jahres zumindest einer der neuen Impfstoffe einsatzbereit sein.
2: Auf der Nordkette in Innsbruck hat ein Wanderer vor 2 Monaten menschliche Knochen gefunden. Eine DNA-Untersuchung der Innsbrucker Gerichtsmedizin hat jetzt ergeben, dass die Knochen von einem 22-jährigen Südtiroler Alpinisten stammen. Der junge Mann war 1991 im Bereich der Nordkette als abgängig gemeldet worden. Der Mann wurde nie gefunden. Das waren die Nachrichten mit Andreas Lechner.
6: Und jetzt das Oberösterreich-Wetter von und mit Benny Quinz.
7: Viel Sonnenschein jetzt am Nachmittag und es ist auch sehr warm. Spitzenreiter momentan Altmünster mit 29 Grad. Stellenweise kommen dann heute auch noch 1 bis 2 Grad dazu. Mehr als 30 werden es aber nicht werden. Bis Mitternacht bleibt es dann auch noch trocken. Danach können schon die ersten Gewitter durchziehen. Der Vormittag morgen ist dann zwar wieder oft sonnig, aber ab dem Mittagessen werden dann die Wolken erneut mehr. Dann binden sich teilweise kräftige Gewitter mit viel Regen, eventuell auch Sturmböen und Hagel.
6: 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Benny Quinz hat alle Staus, alle Unfälle im Blick, aber
7: es gibt keine.
6: Kurz und knapp. Kommen's gut an.
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6: Und wir beschäftigen uns gleich mit einem besonderen Insekt, nämlich der Gottesanbeterin. Angeblich bringt es ja Glück, wenn man die im eigenen Garten entdeckt. Dr. Schwarz vom Linzer Biologiezentrum, können Sie das bestätigen?
8: Für Menschen vielleicht, für ihre Beutetiere nicht.
6: Also, ja, ich sehe schon, das wird ein lustiges Gespräch, direkt nach Albert Hammond und den Bengals.

0: Die beste Musik mit dem Ostbahn-Kurti in Radio Oberösterreich. Es ist Ihnen ja vielleicht schon mal aufgefallen, man sieht sie nämlich immer öfters bei uns in Oberösterreich, die europäische Gottesanbeterin. Das ist ein Insekt, das schaut so ein bisschen aus wie eine Mischung aus einem Heuschreck und einem Blatt vom Baum tatsächlich am Rücken. Dr. Martin Schwarz vom Linzer Biologiezentrum, warum gibt es denn jetzt auf einmal so viele von denen bei uns?
1: Die hat es früher bei uns nicht gegeben, so um die Jahrtausendwende ist die Art aus dem Osten entlang der Donau nach Oberösterreich eingewandert. Zuerst so bis zum Linzer Raum.
0: Und warum bleiben die dann auch so gern bei uns?
1: Sie hat sich massiv ausgebreitet und sie ist definitiv ein Profiteur des Klimawandels.
0: Also sie hat es sehr gerne schön warm. Nicht jeder findet die europäische Gottesanbeterin aber so sympathisch und das hat mit ihrem ganz speziellen Speiseplan zu tun.
1: Bei der Paarung passiert es immer wieder, dass das Männchen während oder kurz nach der Paarung aufgefressen wird. Für das Männchen ist das nicht unbedingt negativ zu beurteilen.
0: Wie bitte?
1: Denn wenn das Männchen gefressen wird, dann hat es mehr Nachkommen, weil das Weibchen aus dem Männchen durch die Verdauung eben mehr Eier produzieren kann.
0: Ja, aber das Männchen ist ja dann trotzdem tot.
1: Das ist tot, ja.
0: Das ist traurig, Herr Dr. Schwarz.
1: Ja, also die Gottesanbeterinnen paaren sich ja im Sommer, Herbst und sie würden sowieso im Herbst alle absterben.
0: Ach so.
1: Das Männchen würde, wenn es nicht gefressen werden würde, höchstens ja, einige Tage bis maximal wenige Wochen länger leben.
0: Etwas schwacher Trost, ehrlicherweise. Aber gut, jetzt wissen wir das auch. Und deswegen, liebe Frauen, die uns gerade zuhören, sie sind Menschen, sie sind keine Gottesanbeterinnen. Wir haben unsere Männer lieb.

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1: 3:30 im Studio Doris Fischer-Stadler. In Kirchberg an der Donau ist die Feuerwehr derzeit nach einem Felssturz im Einsatz. Auf der Straße zwischen den Ortsteilen Point und Exlau, direkt an der Donau, sind Erdreich und Felsen auf die Fahrbahn gestürzt. Verletzt worden ist laut Feuerwehr niemand. Die Zufahrt nach Exlau ist wegen der Aufräumarbeiten derzeit nicht möglich. Die Grünen fordern erneut eine Schwerverkehrsabgabe auf Oberösterreichs Landesstraßen. Mobilitätssprecherin Dagmar Engel verweist in diesem Zusammenhang auf eine geplante Lkw-Maut im Burgenland. Die Einnahmen aus einer Abgabe könnten laut Engel gezielt für die Sanierung der Landesstraßen verwendet werden. Blau-Schwarz habe eine solche Abgabe bisher abgelehnt, so Engel. Beim Einkauf von Schulartikeln gibt es in Oberösterreich große Preisunterschiede. Das zeigt ein aktueller Vergleich der Arbeiterkammer. So kann man bei Farbstiften bis zu 21 Euro sparen, wenn man auf günstigere Marken setzt. Die Konsumentenschützer raten, auf Aktionen und umweltfreundliche Produkte zu achten. Auch Serviceleistungen wie Online-Bestellung oder das Zusammenstellen von Warenkörben werden von Händlern angeboten. Das waren die ORF Radio Oberösterreich Nachrichten. Schauen wir zum Wetter mit Benny Quinz.
2: Wir haben heute wirklich zuschauen können, wie es immer freundlicher geworden ist. Die Liste mit sonnigen Orten von Stunde zu Stunde gewachsen und jetzt am Nachmittag scheint die Sonne wirklich in fast jedem Winkel Oberösterreichs und damit ist es auch sehr warm. Knapp 30 Grad jetzt zum Teil im Salzkammergut oder auch im Innviertel. In der Nacht auf morgen fallen dann aber vereinzelt schon wieder die ersten Regentropfen. Morgen am Donnerstag kommt die Sonne dann überhaupt nur mal am Vormittag länger durch. Ab dem späten Nachmittag ziehen Gewitter auf, die dann teils auch kräftiger werden können. Bis dorthin wird es aber erneut warm bei bis zu 30 Grad.
3: 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Benni, wie schauen wir aus?
2: Auf den Straßen läuft sehr gut, keine Probleme.
3: Kommen Sie gut an.
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0: Wenn Sie Elvis-Fan sind, dann sind Sie ja goldrichtig. Radio Oberösterreich, die beste Musik. Sagen Sie mal, kennen Sie das aus dem Urlaub? Sie sind mutig und bestellen im Restaurant mal was ganz Neues, was Sie noch niemals gegessen haben. Man will ja offen sein, ein bisschen was ausprobieren, neue Länder, neue Speisen. Ja, und dann wird spannend. Das Schrägste, was ich im Urlaub gegessen habe, sag's dir ganz ehrlich, ich weiß nicht mehr, was es war, aber ich weiß, dass es mir eine Stunde am Hotelklo in Tunesien beschert hat. Und was war bei Ihnen so das Ungewöhnlichste am Teller?
1: Oh, also das Schrägste, was ich gegessen habe, war in Südkorea und das war der Chopped Octopus. Ja, also das bewegt sich dann sozusagen noch und das isst man dann noch. Ja, also.
2: Hat es auch geschmeckt?
1: Ich habe es mit Alkohol gegessen, also da geht's dann, ja.
3: Ja, das war wahrscheinlich so in den Everglades in Florida, so ein Mikosuke-Burger. Ich würde nicht wirklich wissen, was da drinnen war. Es war, hat schräg geschmeckt.
4: In China? Schlange? Weiß ich nicht, was das alles ist, was man dort kriegt. Das ist die Frage. Gekannt habe ich es nicht.

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2: Im Studio Andreas Lechner. In Österreich hatten Ende 2025 rund 76.000 Menschen einen Erwachsenenvertreter für die Abwicklung von Finanz- und Behördenwegen. Österreichweit gibt es aber große Unterschiede dabei, wer diese Vertretung übernimmt, wie Annabelle Amini berichtet.
3: Pro 100.000 Einwohnerinnen und Einwohnern gibt es in Salzburg etwa nur 263 gerichtliche Erwachsenenvertretungen, in der Steiermark 432 und in Kärnten sogar 466. Warum das so unterschiedlich ist, ist nicht so leicht zu beantworten, sagt Martin Marlowitz vom Vertretungsnetz, aber
4: ich glaube, der Großteil der Erwachsenenvertretungen, egal ob jetzt gerichtlich bestellt oder auf sonstige Weise registriert, wäre im Grunde vermeidbar.
3: In Wien übernehmen in 7 von 10 Fällen Anwälte oder Notare die gerichtliche Erwachsenenvertretung. Und genau da komme es immer wieder zu Problemen.
4: Die vertretenen Klienten werden nicht persönlich kontaktiert, bekommen viele Beschwerden.
3: Das Vertretungsnetz fordert deshalb mehr Unterstützung, bevor eine Vertretung überhaupt notwendig wird, etwa mehr persönliche Assistenz, den Ausbau von Community Nurses und leichter zugängliche Behörden.
2: Österreichs Böden werden weiter verbaut und versiegelt trotz Hitze und Dürre. Erst vor wenigen Tagen hat die Hagelversicherung Rekorddürreschäden von rund 1 Milliarde Euro bekannt gegeben. Dazu kommt jetzt auch der aktuelle WWF-Bodenreport, der zeigt, kein einziges der 9 Bundesländer schützt seine Böden ausreichend, wie Verena Bruha berichtet.
5: 6,5 Hektar, also etwa 9 Fußballfelder Grund und Boden, verschwinden laut WWF in Österreich täglich unter Beton und Asphalt. Im aktuellen WWF-Bodenreport schneidet Salzburg mit einer Note von 3,1 noch am besten ab. Schlusslicht ist Oberösterreich mit 4,2. Hier sei die Bodenpolitik laut WWF-Bodenschutzexperte Simon Porries durchwegs mangelhaft.
6: Es gibt teilweise Förderungen und Bewerbungen von der Landespolitik für neue Bauprojekte auf der grünen Wiese. Ich denke, Kronsdorf ist hier ein sehr plakatives Beispiel, das aber nur die Spitze des Eisbergs ist.
5: Kronsdorf hat ja zuletzt für Schlagzeilen gesorgt, weil dort das erste große Google-Rechenzentrum in Österreich entsteht. Der WWF fordert von Bund und Ländern jetzt verbindliche Bodenschutzziele. Das Landwirtschaftsministerium verspricht eine schrittweise Reduktion des Bodenverbrauchs bis 2030.
2: Schnelles Internet an Bord eines Flugzeuges. Diesen Service führt ab sofort auch die Lufthansa in ihrer Flotte ein und setzt dabei auf den Satellitendienst Starlink des Milliardärs Elon Musk. Heute hat der erste Airbus A320neo in Frankfurt mit Highspeed-Internet abgehoben. Bis 2029 will die Lufthansa-Gruppe in all ihren 850 Maschinen und damit auch bei den Austrian Airlines Starlink-Internet anbieten, wie es heißt. In Russland hat ein wilder Bär im Altaigebirge eine 29 Jahre alte Camperin aus ihrem Zelt am Campingplatz gerissen und in den Wald gezerrt. Für die Frau kam jede Hilfe zu spät, wie die russische Nachrichtenagentur TASS berichtet. Das waren die Nachrichten mit Andreas Lechner.
7: Und jetzt das Oberösterreich-Wetter von und mit Benny Quinz.
8: Einzelne Wolken sind noch am Himmel, aber eine geschlossene Wolkendecke gibt es jetzt nirgends mehr in Oberösterreich. Dieses Sommerwetter begleitet uns dann heute noch bis am Abend. Im Laufe der Nacht werden die Wolken dann aber wieder dichter. Einzelne Schauer und Gewitter sind dann schon dabei. Die Tiefstwerte sinken in der Nacht auf 15 bis 20 Grad. Morgen am Donnerstag wird es dann wechselhaft. Am Vormittag sind noch längere Phasen mit Sonnenschein dabei. Es wird auch schwül und ab dem Nachmittag kommen dann verbreitet Gewitter daher. Die halten auch bis in die Nacht auf Freitag. An.
7: Ich wollte gerade sagen, wann bleibt es denn noch länger? Wir haben ja die seltene Phase, dass alle ganz heiß auf Regen sind. Also ja, also Freitag dann noch nass
8: und es wird dann vor allem kühler. Also ja, 30 Grad,
7: das
8: so wie heute.
7: Das hören wir doch gerne. 3 nach 4, ORF Radio Oberösterreich hier mit dem besten Verkehrsservice im Land. Ich nehme mal an, so ein Urlaubstag, da ist nicht allzu viel los auf den Straßen.
8: Wenn das hast du schon gut erkannt. Das ist soweit alles frei.
7: Wunderbar.
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7: Schönen Nachmittag mit Madonna. You know, baby, Howard Carpendale. Benny Quinz hat gesagt, er ist ein Fan, stimmt das?
8: Finde ich echt cool. Also dieses Lied vor ihm, Ja. Das ist Wahnsinn.
7: Dann kannst du dich schon drauf hören. Gibt's in ja, circa 7 Minuten und wir starten in die Stunde mit den Four Seasons. Das ist die beste Musik hier in Radio Oberösterreich.

0: Wir sind ja in Oberösterreich ziemlich verwöhnt, was das Wasser betrifft. Gibt selbstverständlich überall, hat keinen besonderen Wert. Ja, so habe ich das in meiner Jugend früher gesehen und viele andere auch. Der heurige Sommer hat uns da jetzt schon ein bisschen demütiger gemacht und auch immer mehr Lokale verlangen inzwischen etwas fürs Wasser. Manche davon aber dreist viel. 3,60 Euro für ein Glas an Leitung. Echt jetzt? Ist passiert. Im Arbeiterkammertest. Die hat nämlich getestet und herausgefunden, dass von 30 Lokalen nur 3 gratis Leitungswasser angeboten haben. Auch wenn man eigentlich was anderes dazu konsumiert hat. Bianca Kölbel aus Amstetten kann es grundsätzlich nachvollziehen, aber bei ihr gibt es Grenzen.
1: Was für mich dann wirklich an der Grenze ist, wenn ich in dem Lokal sehr viel konsumiere, im Wert von, weiß ich nicht, 80 oder 150 Euro, wenn ich mit der Familie bin, und dann wird für das halbe Liter Mineral vielleicht auch noch 1 bis 2 Euro verlangt, das finde ich dann frech.
0: Und Matthias Schickmeier aus Linz findet:
2: In gewisser Weise kann man es natürlich verstehen, weil Wasser, besonders jetzt, wo es knapp wird, ja doch was kostet und auch vielleicht dann auch beim Endkunden was kosten sollte. Auf der anderen Seite, wenn wir es anders gewohnt sind, verstehe ich schon, dass es den einen oder anderen dann vielleicht sauer aufstoßt. Hell.

Schönen Mittwochnachmittag mit Eros Ramazzotti in Radio Oberösterreich. Ich darf schon mal allen die Daumen drücken, die heute Lotto spielen. Sie wissen es ja die Wahrscheinlichkeit ist minimalst, aber für irgendeinen glücklichen Menschen gibt es heute 7,2 Millionen Euro im Jackpot.

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1: Halb fünf im Studio, Doris Fischer-Stadl.

0: Umgebung verunglückt. Auf der regennassen Fahrbahn hat er laut Polizei vor einer scharfen Rechtskurve gebremst, ist zu Sturz gekommen und gegen die Leitschiene geprallt. Seine Freunde leisteten erste Hilfe und alarmierten die Rettung. Der Mann wurde verletzt ins Kepler-Uniklinikum gebracht. Im Schnitt werden in Oberösterreich täglich 1,2 Hektar Boden versiegelt, so der WWF. Das ist im Bundesländervergleich der höchste Wert. Innerhalb von 3 Jahren entspricht das einer Fläche ungefähr so groß wie der Mondsee. NEOS, Grüne und SPÖ in Oberösterreich üben deshalb heute Kritik am zuständigen Landesrat Markus Achleitner von der ÖVP. Der will das nicht gelten lassen. Die Zahlen des WWF seien für ihn nicht nachvollziehbar. Das waren die Radio Oberösterreich Nachrichten. Jetzt zum Wetter. Benni.
1: Es ist sehr warm, aber nicht heiß und trotzdem gibt es viel Sonnenschein. So wie wir den Sommer eigentlich kennen und so mögen wir ihn auch. Die Temperaturen liegen zwischen 29 Grad in Braunau am Inn und 24 Grad in Rohrbach. In der Nacht auf morgen geht es dann runter auf bis zu 15 Grad. Dazu entstehen dann auch wieder mehr Wolken, auch erste Schauer und Gewitter mit kräftigem Wind sind möglich. Morgen am Vormittag vor allem wird es dann wieder freundlicher. In der schwülen Luft sind dann aber schon am Nachmittag wieder viele Gewitter und Schauer dabei. Teilweise können die dann auch kräftiger werden. Die Höchstwerte kommen bis dorthin auf bis zu 29 Grad.
2: 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Und ja, Meldungen oder Nichtmeldungen, Benni Quinn?
1: Uns sind keine Störungen bekannt, nein.
2: So soll es sein. Kommen's gut an.
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Bis Anfang September gibt es in Villaring noch das große Labyrinth der Maismania. Dort kann man sich immer freitags, samstags oder sonntags verlaufen oder im Idealfall halt gut orientieren im Labyrinth. Aber nicht nur das, ein Cocktailkurs, Neon-Painting, Grillkurs oder ein Google-Hupf-Wettbewerb gibt es dort auch. Für das Letztere würde ich mich übrigens gern anbieten, also in der Jury, ich hätte Zeit. Und für die Kinder gibt es am Sonntag eine Theatervorstellung, Rosis kleine Farm vom Schaf zum Pullover. Dabei lernt man zum Beispiel, wie Wolle verarbeitet wird. Falls das alles was für Sie wäre, ich hätte hier einen Kulinarik-Gutschein im Wert von 50 Euro, den können Sie dann nachher bei der Maismania einlösen, ist auch zur Verfügung gestellt von der Maismania. Und wenn Sie den haben wollen, dann seien Sie doch so gut und rufen Sie an. 0732 60 60 ist die Nummer, 60 60 60, Entschuldigung. Und die Frage dazu ist, in welcher Gemeinde befindet sich denn eigentlich die Maismania? Wenn Sie es wissen, 0732 60 60 60.

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2: Herzlich willkommen zum Journal um 5, das sind unsere Themen. Die aktuelle Berichterstattung über die Causa Grasser zeichne ein äußerst gefährliches Bild für unseren Rechtsstaat, sagt die Justizministerin. In der Ukraine werden im Umfeld von Präsident Zelensky erneut Korruptionsvorwürfe laut und Fußballmeister LASK spielt gegen Celtic Glasgow um die Champions League. Aus dem Journalstudio begrüßt sie Andreas Lechner. Der Versuch, die frühere BUWOG-Richterin Marion Hohenecker mit mutmaßlich gefälschten Unterlagen zu diskreditieren, wie Falter und Apper gestern aufgedeckt haben, sorgt für Empörung. Justizministerin Anna Sporrer von der SPÖ äußert Besorgnis über das Bild für den Rechtsstaat, wie Petra Pichler berichtet.
3: Es werde zunehmend versucht, die unabhängige Rechtssprechung abseits der Gerichtssäle durch Diffamierungskampagnen und unlautere Methoden zu beeinflussen und nachträglich zu untergraben, heißt es heute von SPÖ-Justizministerin Anna Sporrer. Derartige Angriffe auf das Fundament der Demokratie seien keinesfalls zu tolerieren, so Sporrer. Richtervereinigung und Staatsanwältevereinigung übten ebenfalls scharfe Kritik und sehen rote Linien überschritten. Martin Ulrich, Goethe-Vertreter der Richter und Staatsanwältinnen.
4: Wir verurteilen es als gewerkschaftliche Standesvertretung als Schärfste, wenn man einzelne Entscheidungsorgane persönlich angreift und versucht, auf derartige Weise zu diskreditieren.
3: Die Grasser-Anwälte betonten heute, sie hätten nur ihre Berufspflicht dem Mandanten gegenüber erfüllt und in der Anzeige auch ausdrücklich angeführt, dass man es mit einem Betrüger zu tun haben könnte.
2: Die Verteidiger von Ex-Minister Karl-Heinz Grasser hatten eben eine Anzeige gegen die Richterin im BUWOG-Prozess erstattet. Sie beriefen sich dabei auf Unterlagen, die sich nachträglich als Fälschung entpuppten. Im Umfeld des ukrainischen Präsidenten werden erneut Korruptionsvorwürfe laut. Zuständige Behörden ermitteln seit heute gegen die stellvertretende Leiterin des Präsidialamts. Volodymyr Zelensky hat sie daraufhin entlassen. Und der vor wenigen Wochen abgesetzte Verteidigungsminister Mihailo Fedorov pocht darauf, trotz Krieges Neuwahlen abzuhalten. Hören Sie mehr von Katharina Wagner.
5: Die Anhänger des vor einem Monat entlassenen Verteidigungsministers Fedorov, sie protestieren in Kiew noch immer gegen seine Absetzung. Doch selbst hier halten viele Fedorovs Vorschlag, während des Krieges Wahlen abzuhalten, für wünschenswert, aber unrealistisch, wie Natalia.
6: Wahlen nahe der Front abzuhalten wäre sehr schwierig. Aber es wäre großartig, wenn wir es schaffen würden.
5: Heute wurde der ehemalige Geheimdienstleiter als Nachfolger Fedorovs bestätigt. Die Vizechefin des Präsidialamts hingegen entließ Zelensky heute. Die Antikorruptionsbehörde hatte Ermittlungen wegen Geldwäsche eingeleitet, berichten ukrainische Medien.
2: In der Debatte um Dürrehilfen für Österreichs Landwirte gibt es noch immer keine Lösung. Es soll zwar bereits ein fixfertiger Entwurf vorliegen, den auch Klimaminister Norbert Totschnig von der ÖVP mittragen soll. Allerdings stößt der Minister damit in erster Linie beim Wirtschaftsflügel seiner eigenen Partei auf großen Widerstand. Außerdem wollen SPÖ und NEOS die Dürrehilfe mit einem Klimagesetz verknüpfen. Jetzt allerdings drängt die Zeit vor allem für Milchviehbetriebe, denn wegen der lang anhaltenden Trockenheit in Österreich wächst vielerorts viel zu wenig Futter. Der sensationelle Fußballmeistertitel hat dem LASK die Chance auf einen historischen Erfolg eröffnet. Die Linzer wollen sich nämlich erstmals für die Champions League qualifizieren. Der Grundstein soll heute ab 21 Uhr bei Celtic Glasgow in Schottland gelegt werden, wie Martin Lang berichtet.
7: 600 LASK-Fans begleiten ihre Mannschaft in Schottlands größtes Fußballstadion, den 60.000 Zuschauer fassenden Celtic Park im Osten von Glasgow. Der schottische Rekordmeister ist gewarnt. Celtic-Manager Martin O'Neill erwartet gegen Österreichs Meister ein schwieriges Match.
8: Very, very difficult. I think they're a very fine side, champions of Austria.
7: Und LASK-Trainer Didi Kübauer will dem Druck des Gegners auch bei Wind und Regen standhalten.
9: Du kannst nicht nur verteidigen. Und ich denke doch, dass wir auch unsere Möglichkeiten vorfinden, wenn wir mutig sind. Also ohne Mut geht es gar nicht, definitiv. Also 5 Männer müssen am Platz stehen und da versuchen Celtic Parole zu bieten und das ist unser Ziel. Und ich glaube, in Schottland ist der Regen nicht anders wie in Österreich. Der ist auch nass und der Wind geht genauso wie bei uns.
7: Anstoß in Glasgow ist um 21 Uhr.
2: Berichtet Martin Lang, das war das Journal um 5 mit Andreas Lechner.
10: Und jetzt Das Oberösterreich-Wetter von und mit Benny Quinz.
11: Ja, und im Vergleich zu Schottland geht bei uns heute fast gar kein Wind. Eher ein schöner Mittwochabend wartet auf uns. Gute 3 Stunden begleitet uns die Sonne noch. Und solange bleibt es auch noch warm. Bis Mitternacht bleibt es dann sowieso trocken. Danach können aber schon die ersten Gewitter wieder durchziehen. Die Temperaturen sinken auf 20 bis 15 Grad. Morgen am Donnerstag wird dann der Vormittag wieder sonnig. Aber ab dem Mittagessen werden die Wolken wieder mehr. Dann bilden sich auch teilweise kräftige Gewitter mit viel Regen. Eventuell sind auch Sturmböen und Hagel dabei.
10: 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Die Polizeimeldungen, die Verkehrskameras und die Daten ihrer Navis. Benny Quinz hat das alles im Blick und kann somit gut abgesichert sagen,
11: dass alles ruhig ist.
10: Wunderbar, kommen's gut an.
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10: Schönen Nachmittag wünsche ich Ihnen jetzt mit Jimmy Cliff.

0: Coming Around Again. Das ist die beste Musik mit Carly Simon. Da waren schon so viele lässige Gäste auf der Bühne der Radio Oberösterreich Sommertour. Aber ich glaube, ich habe heute meinen neuen Lieblingsgast gehört. In unserem mobilen Radiostudio waren wir heute nämlich in Tummelsheim im Bezirk Ried und dort zu Gast bei Kollegin Conny Deutsch, Mundartdichterin Monika Krautgartner.
1: Alles, was wirklich echt und authentisch ist, passiert in der Mundart. Das heißt ja nicht umsonst Muttersprache. So haben wir es reden gelernt und so drücken wir uns aus, wenn wir was ganz direkt sagen mögen.
0: Die hat sowas von recht. Gute Frau. Morgen sind wir übrigens in Bad Zell bei der Therme Lebensquell. Ab 10 Uhr geht's los mit der Radio Oberösterreich Sommertour.
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1: Die Aktienmärkte waren zuletzt ja ein bisschen verunsichert. Philipp Bachmeier von der Raiffeisen Landesbank, wie schaut's denn jetzt aktuell bei den Börsen aus?
2: Schönen Nachmittag. In Amerika starten die Börsen unterschiedlich in den neuen Handelstag. Für Schlagzeilen sorgte unter anderem der Impfstoffhersteller Moderna. Nach einer erfolgreichen Studie für einen Melanom-Impfstoff steigt der Kurs des Biotech-Unternehmens um knapp 150%. Der DAX scheint sich heute etwas zu stabilisieren. Trotz steigender Anleihezinsen und der Situation im Nahen Osten liegt er nur wenig verändert. Unter den Spitzenreitern ist derzeit der Autobauer Volkswagen zu finden. Die Aktien gewinnen rund 2,5%. Auch der ATX folgt dem europäischen Börsenumfeld. Die Papiere der OMV AG führen den Leitindex, nachdem generell die Bankentitel in Österreich abgeben müssen, mit einem Plus von 1,2% an. Abschließend die wichtigsten Veränderungen des heutigen Tages bei 17 Uhr. ATX minus 0,7%, DAX keine Veränderung und Dow Jones plus 0,6%.
1: Somit fehlt nur noch die Börsenfrage der Woche. Seit 2019 ist Christine Lagarde die amtierende Präsidentin der Europäischen Zentralbank. Wer war denn genau ihr Vorgänger? Falls Sie das wissen, mailen Sie uns Ihre Antwort an gewinn@orf.at. 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
2: 5:30, der Überblick. Arbeiter durch umgestürzten Kahn tödlich verletzt. Erstmals Rasermotorrad in Oberösterreich versteigert. Das Wetter wird über Nacht und Morgen wieder zunehmend gewittrig. Im Studio Doris Fischer-Stadler. Angenehmen Abend.

0: erst aufgebaut worden, sagt der Kommandant der örtlichen Feuerwehr, Michael Kirchberger.
1: Er ist angeliefert worden, weil er auf einer Baustelle war und wäre hier als Zwischenlagerung wieder aufgestellt worden. Und im Zuge dessen ist dieser Unfall passiert.
0: Kollegen konnten den schwer verletzten Eingeklemmten herausziehen, noch bevor die Einsatzkräfte eingetroffen sind. Feuerwehrleute und Rettungssanitäter haben den Mann dann reanimiert und er ist ins Klinikum nach Wels gebracht worden. Dort ist er nach Auskunft des Spitals aber seinen schweren Verletzungen erlegen.
2: Zum ersten Mal in Oberösterreich ist heute das Motorrad eines Rasers versteigert worden. Der ursprüngliche Eigentümer und Lenker war auf der Westautobahn in einer 100er-Zone mit über 200 km/h unterwegs gewesen, woraufhin ihm das Zweirad abgenommen worden war, berichtet Karin Zierlinger.
3: 44 Gebote hat es für die nur ein Jahr alte Kawasaki Ninja gegeben. Den Zuschlag hat ein Interessent bekommen, der 7.000 Euro dafür geboten hat. Gehört hatte das Motorrad einem 18-Jährigen, der beim Rasen auf der A1 erwischt worden war. Das giftgrüne Bike ist über die Online-Plattform des Dorotheums verkauft worden. Im Angebot ist auch gestanden, dass die Leistungsbegrenzung des etwa 80 PS starken Zweirads vermutlich entfernt worden war. Der Erlös fließt an die Bezirkshauptmannschaft Linzland. Der Verkauf war nur deshalb möglich, weil der Lenker auch der Eigentümer gewesen ist.
2: Der Schulstart ist für viele Familien eine kostenintensive Zeit. Die Arbeiterkammer Oberösterreich hat einen Warenkorb unter die Lupe genommen und festgestellt, die Kosten für Schulartikel betragen oft mehr als 200 Euro pro Kind. Caroline Ploberger informiert.
4: Schulhefte, Farbstifte, Zirkel. Wenn in knapp 4 Wochen die Schule wieder losgeht, werden die Schultaschen für Erstklässler der Volksschule und der Mittelschule neu gefüllt. Der Schulanfang ist dabei aber auch teilweise mit hohen Kosten verbunden. Die Arbeiterkammer Oberösterreich hat die Preise für einen gesamten Warenkorb für einen Schulanfänger zusammengestellt und Markenartikel sowie günstige Alternativprodukte verglichen. Der Test zeigt, für Volksschulkinder kostet ein Warenkorb zwischen 79 und knapp 150 Euro, bei Mittelschülern sogar bis zu 223 Euro. Besonders drastisch sind die Unterschiede bei Farbstiften. Hier können Eltern teilweise bis zu 21 Euro sparen. Die Arbeiterkammer rät, vor dem Einkauf die Preise zu vergleichen.
2: Können Sie sich noch an Elch Emil erinnern? Genau heute vor einem Jahr hat er seinen Streifzug durch Österreich begonnen. Immer wieder hat er mit seiner gefährlichen Nähe zu Autobahnen Schlagzeilen gemacht. Damit nicht nur Elche, sondern auch Rehe, Rothirsche oder Wildschweine Autobahnen gefahrlos queren können, sind Grünbrücken vorgeschrieben. Aktuell entsteht eine neue auf der Innkreisautobahn der A8 bei Eistersheim. ASFINAG-Projektleiter Martin Schnellmann sagt:
5: Wir haben grundsätzlich einen Auftrag und wir wollen für die Wildtiere die Lebensräume, die durch so eine Straße getrennt werden, entsprechend vernetzen und somit den genetischen Austausch gewährleisten. Die ganze Planungsphase hat mehrere Jahre gedauert. Natürlich muss man entsprechend geeignete Standorte finden. Wir müssen auch das Einvernehmen mit den Anrainern erwirken. Und so braucht es einige Jahre, bis man sowas realisieren kann.
2: Jetzt sind die Bauarbeiten auf der A8 bereits in einer entscheidenden Phase. Und das war das Radio Oberösterreich Abendjournal. Jetzt zum Wetter mit Benny Quinz.
6: Aufgestanden sind wir mit Regen und dichten Wolken und jetzt am Abend strahlender Sonnenschein und oft sogar blauer Himmel. Und in Weiher im Bezirk Steierland sind es vor kurzem sogar noch die 30 Grad geworden. In der Nacht auf morgen sinken die Temperaturen dann auf 20 bis 15 Grad. Nach Mitternacht ziehen dann auch die ersten Schauer durch. Bis in die frühen Morgenstunden sind ein paar Tropferl dabei. Danach wird es dann bis Mittag ungefähr wieder trocken, oft sogar sonnig. Ab dem frühen Nachmittag erreichen uns dann von Westen her aber wieder Schauer und Gewitter und die sind dann auch deutlich kräftiger als das, was in der Nacht kommt.
7: 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Benny Quinz, also wenn es eine Zeit gibt, zu der ja eigentlich immer was los ist in Oberösterreich, dann in der Früh und genau jetzt, wie schaut's denn aus?
6: Ja, es ist erstaunlich ruhig. In Linz und rund um Linz vielleicht ein paar Minuten mehr, aber jetzt nichts Dramatisches.
7: Brav sind's die Autofahrer, das haben wir noch gern. Kommen's gut an.
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1: Also so langsam realisiere ich ja, was das eigentlich heißt, was der LASK letztes Jahr geleistet hat. Also in welche Höhen Oberösterreichs Fußball jetzt aufgestiegen ist. Heute Abend zum Beispiel, großes Stadion in Schottland, 60.000 Fans und mittendrin der LASK. Nach fast 2 Jahren wird heute wieder international gespielt und zwar um einen Platz in der Champions League. Linda Laval, ich habe jetzt Gänsehaut, übernimm du.
2: Ja, da wird es heute richtig Gänsehaut geben. Celtic Glasgow, der 56-fache schottische Meister, wartet da auf den LASK. Also, dass die Schwarz-Weißen als Underdog in dieses Spiel gehen, ist ja kein Geheimnis und das weiß auch der Trainer Didi Kübauer.
3: Die Mannschaft hat natürlich 60.000 Leute im Rücken. Ich denke, die werden es absolut nach vorne pushen, haben sehr gute Einzelspiele in ihren Reihen und da bedarf es natürlich, dass wir natürlich diese Spieler unter Kontrolle bringen.
2: Ja genau, darauf wird es ankommen.
1: Spielbeginn im Celtic Park ist übrigens um 21 Uhr. Das Rückspiel findet dann am Dienstag auf der Google statt. Von Schottland schauen wir jetzt nach Linz, von der Königsklasse in die zweite heimische Liga.
2: Da werden die Fans von Blau-Weiß Linz in Zukunft ein neues Gesicht am Platz sehen. Der 22-jährige Mittelfeldspieler Jonas Meyer wechselt leihweise von der SV Ried nach Linz. So, und jetzt Dominik. 4 Meter Schnee. Was glaubst du, wo derzeit so viel Schnee liegt?
1: Nirgends. Spontan, aber was nicht, Grönland?
2: Na, fast. In Südamerika, in den Anden, also am anderen Ende der Welt, am Montag, ist das ÖSV-Team dorthin ins Trainingslager geflogen und das mit 17 Tonnen im Gepäck. Die Winterbedingungen vor Ort sind auf jeden Fall ein Traum, so der Cheftrainer der Herren, Marco Pfeiffer.
4: Sehr schneereicher Winter, also El Niño-Jahr. Sie haben in Chile 3 bis 4 Meter Schnee, also so viel Schnee wie schon lange nicht mehr.
2: Ja, also jetzt heißt fleißig trainieren und Ende Oktober geht's dann wieder los mit dem Skiweltcup.
1: Und wir hier genießen bis dahin noch den Sommer.
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2: Am Mikrofon Eva Liebentritt. Nach dem Mord an einer 8-Jährigen in Kumberg im Bezirk Graz Umgebung hat der tatverdächtige Vater des Mädchens heute ein Geständnis abgelegt. Er hat zugegeben, dass er seine Tochter mit einem Messer töten wollte, berichtet Birgit Zeisberger.
3: Nach einer mehrstündigen Einvernahme des Tatverdächtigen gibt es eine erste Antwort auf die Frage nach dem Warum. Polizeisprecher Fritz Grundnick.
4: Der 37-Jährige ist vollumfassend geständig. Als Motiv hat angegeben, dass er aufgrund von Streitigkeiten mit seiner Partnerin aus dem Leben scheiden wollte und dabei seine 8-jährige Tochter mitnehmen wollte.
3: Laut Polizei hat der Mann mit einem Küchenmesser auf seine schlafende Tochter im Kinderzimmer eingestochen. Laut Obduktion starb die 8-Jährige an massiven Blutverlust infolge schwerer Verletzungen am Hals. Nach der mutmaßlichen Tat hat sich der Mann im Badezimmer verbarrikadiert und selbst verletzt. Zum Suizid kam es aber nicht. Die Mutter der 8-Jährigen hat die Tragödie entdeckt. Sie steht unter Schock und wird ebenso wie die zweite Tochter des Paares psychologisch betreut. Der Tatverdächtige selbst wurde in die Justizanstalt Graz Jacomini eingeliefert.
2: Und für Personen in Krisen gibt es Unterstützung und Hilfsangebote österreichweit, etwa bei der Telefonseelsorge unter der Nummer 142. Südkoreas Außenminister Cho Yoon bezeichnet die Kürzung des gemeinsamen Militärmanövers mit den USA als Druckmittel. US-Präsident Trump hatte zuvor die Übungen von 11 auf 5 Tage verkürzt. Trump wolle Seoul damit offenbar zu mehr Unterstützung im Iran-Krieg und zu schnelleren Investitionen in den USA bewegen, so Südkoreas Außenminister. Im Fall der Sprengung der Nord Stream Pipelines in der Ostsee kurz nach Beginn des Ukraine-Kriegs ist jetzt ein zweiter Verdächtiger festgenommen worden. Deutsche Ermittler haben den Mann heute in Kroatien gefasst, berichtet aus Berlin Andreas Pfeiffer.
5: Die deutschen Ermittler werfen Volodymyr Z. vor, als Taucher an der Sprengung der Ostsee-Pipelines beteiligt gewesen zu sein. Er wurde in Kroatien festgenommen, während einer bemerkenswerten Tätigkeit, wie der Terrorismusexperte Michael Götschenberg in Erfahrung gebracht hat.
6: Er berät dort eine Hollywood-Produktion, die vor der Küste Kroatiens die Sprengung der Nord Stream Pipelines verfilmt. Und das, obwohl der Mann in Polen ausgesagt hatte, dass er mit diesem Sprengkommando sich zu tun gehabt hat.
5: Gegen den ehemaligen ukrainischen Offizier Serhii K., den mutmaßlichen Drahtzieher der Sprengungen, die im September 2022 die russischen Erdgaslieferungen nach Deutschland beendeten, läuft derzeit ein Prozess in Hamburg.
2: Österreichs Nutztierhalter warnen vor einer zunehmend schwierigen Lage in der Branche. Niedrige Erzeugerpreise sowie hohe Futter- und Energiekosten führten zu Verlusten, heißt es vom Verband Nachhaltige Tierhaltung Österreich. Die Hitze und der Wassermangel verschärften die Situation zusätzlich. Immer mehr Betriebe würden deshalb weniger Tiere halten oder ganz aufgeben. Das waren die Nachrichten mit Eva Liebentritt.
7: Und jetzt das Oberösterreich-Wetter von und mit Benny Quinz. Mit Ausnahme von ein paar weißen Dekowolken überwiegt jetzt der blaue Himmel und auch die Sonne scheint immer noch sehr intensiv. In der ersten Nachthälfte bleibt es dann auch noch trocken. Die Tiefstwerte sinken dann auf 20 bis 15 Grad. Danach sind aber schon wieder erste Schauer und Gewitter mit dabei. Auch ganz in der Früh regnet es hin und wieder noch. Am Donnerstag ist dann sowieso alles möglich bzw. auch alles mit dabei. Am Vormittag noch viel Sonnenschein. Es wird dann aber bald schwül und am Nachmittag ziehen dann erneut verbreitet Gewitter und Schauer durch die Vereinigung. Einzeln auch kräftiger ausfallen können. Auch der Freitag unbeständig. Erst am Samstag wird es aus heutiger Sicht wieder ganz trocken werden.
8: 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Heute ist ja traditionellerweise nichts los, oder Benni?
7: Und wir halten diese Tradition bei. Es ist alles ruhig auf den Straßen.
8: Kommen wir uns gut an.
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8: Und jetzt mit einer typischen Radio-Oberösterreich-Mischung, nämlich Nino De Angelo.
9: Dann sind wir jenseits von Eden.
8: Casey and the Sunshine Band.
9: Oh, like
8: und wir starten in den Abend mit Leo Sayer.

0: Gestern Abend war unser Bild des Tages in Oberösterreich, heute eine Gottesanbeterin, ein Insekt also. Haben wir ausgewählt, weil es ein wirklich schönes Foto war und nicht damit gerechnet haben, wie viele Leute sich dann bei uns melden werden. Die uns zum Beispiel gesagt haben, dass man die jetzt viel öfters bei uns sieht, die Gottesanbeterin. Ich habe mal nachgefragt bei Dr. Martin Schwarz vom Linzer Biologiezentrum, stimmt denn das wirklich? Und tatsächlich, als ich die Pubertät schon abgeschlossen habe, war noch keine einzige Gottesanbeterin bei uns in Oberösterreich.
1: Die hat es früher bei uns nicht gegeben, so um die Jahrtausendwende ist die Art aus dem Osten entlang der Donau nach Oberösterreich eingewandert, zuerst so bis zum Linzer Raum.
0: Und inzwischen geht's rund. Auf manchen Wiesen trifft man die Gottesanbeterin schon gehäuft an.
1: Im Mühlviertel gesehen, da hat es fast gewimmelt von diesen Tieren.
0: Warum fühlen die sich eigentlich so wohl bei uns?
1: Sie hat sich massiv ausgebreitet und sie ist definitiv ein Profiteur des Klimawandels.
0: Okay, also die warmen Tage sind es, die der Gottesanbeterin gut tun. Letzte Frage noch, sind die jetzt eigentlich für uns Menschen gefährlich?
1: Menschen kann sie eigentlich nichts wirklich tun. Sie kann mit den Vorderbeinen ein bisschen zwicken und so, aber das ist an und für sich kein Problem für uns.
0: Okay, also ich glaube, wenn es nicht mehr ist, das überleben wir.
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1: 6:30 im Studio Karin Zierlinger. Etwa 8 Meter ist ein 58-Jähriger bei einem Arbeitsunfall heute Mittag in Luftenberg im Bezirk Perg in die Tiefe gestürzt. Der Nordmazedonier aus Wels war auf einer Baustelle von einem Gerüst gefallen. Arbeitskollegen alarmierten die Rettungskräfte. Der Mann ist mit schwersten Verletzungen mit dem Notarzthubschrauber C10 ins UKH nach Linz gebracht worden. Tödlich hat hingegen ein schwerer Arbeitsunfall in Meckenhofen im Bezirk Christkirchen heute geendet. Auf dem Areal einer Baufirma ist ein dort abgestellter Kran aus noch unbekannter Ursache umgestürzt und hat einen 59-jährigen Mitarbeiter getroffen. Der Mann ist noch reanimiert und mit lebensbedrohlichen Verletzungen ins Klinikum Wels gebracht worden, wo er gegen

0: Mittwochabend. Bis Sonnenuntergang haben es heute alle zuverlässig schön. Mit aktuell 26 Grad in Rotteneck, 28 in Steyr und 29 in Braunau. So gegen Mitternacht heute und danach könnte es ein paar Tröpfel geben, das ist aber nicht ganz sicher. Morgen starten wir dann warm und schwül in den Donnerstag. Bis um die Mittagszeit haben wir es meistens sonnig. Am Nachmittag ziehen dann Gewitter durch Oberösterreich. Regen, Sturmböen, Hagel, vieles ist dann möglich. 6:35 ORF Radio Oberösterreich mit dem besten Verkehrsservice im Land und guten Nachrichten, weil keine Nachrichten kommen's gut an.
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2: In Österreich lag die Teuerung im Juli bei 2,8%. Bei einer Teuerung kosten Produkte mehr Geld als im Jahr davor. Im Juni war die Teuerung noch etwas höher, das schreibt heute die Statistik Austria. Lebensmittel waren im Juli im Vergleich zum Vorjahr weniger teuer als noch im Juni. Grund ist eine Maßnahme der Bundesregierung. Seit 1. Juli gilt für Lebensmittel wie Brot, Gemüse oder Äpfel eine niedrigere Mehrwertsteuer von 4,9%. Die Staatsanwaltschaft Wien ermittelt gegen einen Betrüger und ehemaligen Computerexperten. Er hat versucht, Marion Hohenecker zu schaden. Hohenecker war die Richterin im Gerichtsverfahren um die Firma Buwog. Der damalige Finanzminister Karl-Heinz Grasser soll seinen Freunden Walter Maischberger und Peter Hochegger 2004 verbotenerweise gesagt haben, dass die Firma Bundeswohnungen um 961 Millionen Euro verkauft. Der Betrüger hat behauptet, E-Mails und Nachrichten aus dem Internet sollen zeigen, dass Marion Hohenecker als Richterin nicht unabhängig ist. Die Anwälte von Karl-Heinz Grasser haben ihm geglaubt, sie haben ihm Geld bezahlt. Die angeblichen Beweise hatte der Betrüger aber selbst geschrieben. Grasser wurde im Buwog-Prozess zu 4 Jahren Gefängnis verurteilt. Ex-Verteidigungsminister Michailo Fedorov fordert Neuwahlen in der Ukraine. Präsident Volodymyr Zelensky hatte Fedorov im Juli nach 6 Monaten entlassen. Fedorov hat in einem YouTube-Video gemeint, in der Ukraine gäbe es eine Regierungskrise. Auch hat er gesagt, die Bestechung mit Geld von Personen im Ukraine-Krieg müsse aufhören. Fedorov hatte sich mit dem damaligen Militärchef Oleksandr Sirski gestritten. Er wollte Russland öfter mit Drohnen angreifen. Das wollte Sirski nicht. Auch hat Zelensky Fedorov vorgeworfen, er schaffe es nicht, neue Soldaten zu finden. Das waren die Nachrichten in einfacher Sprache, gelesen von Eva-Maria Fohn. Redaktion Philipp Maywald und Lorenz Lohr.
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0: Bill Medley und Jennifer Warnes, das ist die beste Musik hier in Radio Oberösterreich. Und jetzt geht's weiter zum Thema Champions League. Das Größte von Größten im Fußball. Genau dorthin will der LASK. Heute im Hinspiel gegen den schottischen Serienmeister Celtic Glasgow. Und in Glasgow wird es dann wahrscheinlich nicht nur für die 600 mitgereisten LASK-Fans Gänsehaut geben, sondern auch für den ein oder anderen Spieler. Tormann Lukas Jungwirth zum Beispiel.
1: Ja, ich freue mich einfach drauf, wenn wir da die Champions League-Hymne hören werden. Für die meisten, glaube ich, das erste Mal, wie es einem Schauer bewusst werden, was man da letzte Saison erreicht hat. Und deshalb passt es einfach auch abliefern und im besten Fall eine gute Ausgangslage schaffen für nächste Woche.
0: Also es ist natürlich ein schwerer Gegner. Wir drücken aber auf jeden Fall die Daumen und um 21 Uhr ist es dann soweit.

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2: Am Mikrofon Eva Liebentritt. Im Vorjahr sind laut UNO so viele humanitäre Helfer angegriffen worden wie noch nie zuvor. Rund 907 Menschen seien 2025 getötet, verletzt oder entführt worden, berichtet Ansgar Gersmann.
3: Um zu helfen, riskieren sie immer öfter ihr Leben. 350 Mitarbeiterinnen und Mitarbeiter von Hilfsorganisationen wurden im vergangenen Jahr getötet. UNO-Generalsekretär Antonio Guterres spricht von einer entsetzlichen Gewalt.
4: Die meisten waren lokale Mitarbeiter, die ihre eigenen Gemeinden unterstützt haben. Unzählige andere überlebten nur knapp Beschuss, Beschießung, Bombardierung, Entführung oder Vergewaltigung. Angriffe auf humanitäre Helfer sind illegal und die Folgen sind verheerend.
3: Der mit Abstand gefährlichste Einsatzort für humanitäre Helfer war im vergangenen Jahr der Gazastreifen, gefolgt vom Sudan. Ein Grund für die zunehmende Gefahr ist laut den Vereinten Nationen der verstärkte Einsatz von Drohnen. Diese billigen und flexiblen Waffen hätten die Risiken erhöht.
2: Außenministerin Mandl-Reisinger sieht Österreich als klares Zielland für russische Einflussnahme. Bei einem Besuch in Finnland sagt sie, Österreich könne viel von Finnland und seiner Resilienz gegen hybride Bedrohungen lernen. Geplant ist ein Kompetenzzentrum gegen ausländische Einflussnahme und Desinformation. Gemeinsam mit ihrer finnischen Amtskollegin fordert Mandl-Reisinger, den Druck auf Russland zu erhöhen. Und Österreich will bei der Gasversorgung unabhängiger von Russland werden. Eine Schlüsselrolle dabei spielt das Mühlviertel in Oberösterreich. Die neue, dort geplante 40 Kilometer lange Gasleitung darf gebaut werden. Das Land hat jetzt den sogenannten Waag Loop 1 genehmigt. Energieminister Hartmannsdorfer spricht von einem wichtigen Schritt für mehr Versorgungssicherheit und einen resilienten Wirtschaftsstandort, berichtet Isabella Köck.
5: Die bestehende Westaustria-Gasleitung ist eine der wichtigsten Gasrouten Österreichs. Mit dem Waag Loop bekommt sie zwischen Bad Leonfelden und Oberkappel eine zusätzliche Leitung, weitgehend parallel zur bestehenden Trasse. Dadurch kann künftig deutlich mehr Gas aus Richtung Deutschland nach Österreich transportiert werden und damit auch Gas aus Norwegen oder von europäischen Flüssiggasterminals. Die Umweltverträglichkeitsprüfung ist jetzt abgeschlossen, weil für den Bau auch bald gerodet werden muss, schreibt das Land Ersatz mit klimafitten Bäumen vor. Auflagen gibt es auch zum Schutz des Grundwassers. Und die Leitung ist nicht nur für Erdgas gedacht, sie wird so gebaut, dass später auch Wasserstoff durch das Mühlviertel transportiert werden kann. Rund 175 Millionen Euro soll das Projekt kosten.
2: Bei einem schweren Unfall auf einer Baustelle in Meckenhofen in Oberösterreich ist heute ein Mann ums Leben gekommen. Der Mitarbeiter einer Baufirma war von einem umgestürzten Kran eingeklemmt und schwer verletzt worden. Er wurde ins Krankenhaus gebracht, er lag dort am Nachmittag aber seinen Verletzungen. Die Ursache des Unfalls ist noch unklar. Das waren die Nachrichten mit Eva Liebentritt. Zum Wetter.
6: Eine Stunde noch bis zum Sonnenuntergang und dichtere Wolken gibt es vorerst nur vom Brenner bis Oberkärnten. In der Nacht können dann zunächst im Westen, später auch im Donauraum kurze Schauer oder Gewitter durchziehen, bei Tiefstwerten von 13 bis 21 Grad. Morgen wird es vor allem im Osten und Südosten noch einmal länger sonnig und heiß mit bis zu 33 Grad. Dagegen hat es in Vorarlberg und Tirol nur noch um 25 Grad und von Südwesten her breiten sich ab Mittag teils heftige Gewitter aus. Am Abend besteht dann auch in und um Niederösterreich erhöhte Unwettergefahr. So viel zum Wetter von Daniel Schlager.
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Die Simon Geigenmusik macht da gerade mit dem Stück über Stock und Stein bei uns den musikalischen Anfang. Und danach hören wir von den Stiweibuben den Titel Am Stein droben. Ich freue mich, dass ihr wieder dabei seid. So kann ich am Mittwoch auf die Nacht zum Wochenteil Chris senkt zu 2 Stunden Volksmusik und wünscht dazu eine besonders gute Unterhaltung.

Den Almblier-Dreigesang aus Bayern haben wir da gerade gehört, mit der Volksweise und dem Blankenstein. Und Oma auf dem Blankenstein oder sonst wo im Gebirg, da ist der Bergstock oder der Birigstecken, wie er gern genannt wird, vor allem für die Jäger oft eine große Hilfe zum Gehen und unverzichtbar. Was sei da sonst noch mit dem vielseitigen Hilfsmittel im Waldrevier so auf sich hat, das erfahren wir kurz nach 7:30. Dann darf ich hier ein wenig was über den so speziellen, aber meistens aus einer Haselnussstaune ausgeschnittenen Stecken erzählen. Wir haben wieder einmal in unserem Tonarchiv geräumt und sind dort natürlich fündig geworden. Ein bayerischen von den lustigen Salzburger, der gute 70 Jahre alt ist, den hören wir in Kürze. In der zweiten Stunde von Gesungen und Gespielt erfüllen wir heute einen Musikwunsch für einen Hörer aus Burgkirchen im Bezirk Braunau. Jetzt hören wir von der Hahaha-Musik den Titel auf der Dresdner Hitten und danach spielt uns die Oberalmer Brauchtumsmusik die Stücke Kugelmurser.

0: Aubiche Musikanten, die haben wir da gehört mit der Jager Louis Bricker.
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0: Es gibt ja viele, viele Schätze in unserem großen Tonarchiv. Einen davon aus dem Jahr 1957, den losen wir uns jetzt an. Und zwar die lustigen Salzburger, die tun unseren Bayerischen mit dem Titel Die fesche Frauni. Und natürlich hat sich die Musik damals da ein bisschen anders angehört.

Beim Wiesler Hansl hat die Stücke geheißen und gehört haben wir da jetzt gerade die Panzelmusik. Um 19.30 Uhr, um 7:30 und es ist jetzt genau 19.30 Uhr und 30 Sekunden geworden, da ist er heute gesungen und gespielt wieder Zeit für Blasmusik. Da ist heute das Blasorchester Heribert Reich bei uns musikalisch zu Gast. Heribert Reich ist Jahrgang 1939 gewesen und in Bad Mitterndorf im steirischen Salzkammergut geboren worden. Er hat mit 11 Jahren im Stift Admont das Geigenspielen gelernt. Später sind etliche Instrumente dazugekommen. Neben dem eigenen Musikverlag hat er sein eigenes Blasorchester gegründet, mit dem Ziel, Blasmusikwerke für den Verlag einzuspielen. Im Mai 2023, da ist Heribert Reich für immer von uns gegangen. Wir hören jetzt vom Blasorchester Heribert Reich den von Sepp Gruber komponierten Stockschützenmarsch.

Die Rottacher Sänger haben da ein bestes Liedl zum Schein oben dazu gebracht. Und wenn ich gehe, auf die Biersch hat es da geheißen. Ja, und wenn man auf die Biersch gegangen ist oder geht, früher wie heute, da sind die Männer eigentlich alle mit gewissen Sachen ausgerückt, die nie fallen haben dürfen. Ganz wichtig ist da stets der Bergstock oder wie er in der Umgangssprache genannt wird, der Bierigstecken. Heutzutage ist der Bierigstecken oft ein vielseitiges Hilfsmittel im Waldrevier. Ein echter Bierigstecken, der überragt seinen Nutzer um bis zu einer halben Armeslänge und muss Körpergewicht plus Ausrüstung tragen. Und ein sogenannter Flachlankegehilfe, ja, der aber ruhig ein weniger massiv und kürzer sein darf. Nach wie vor ist die Haselnuss der üblichste und der beliebteste Lieferant für die Jagdstöcke. Ein gerader Haselnussstecken oder ein Eschenschüssling ist vergleichsweise einfach auszumachen oder wird vorausschauend schon das Jahr davor ausgesucht und zugeschnitten. Gerade die Haselnuss, aber auch die Eschen, die eignen sich in besonderer Weise für die Verschönerung von so einem Bierigstecken. Da wird am Stamm mit einem Teppichmesser eine kleine, durchrinnende, durchgehende, aber nicht durchtrennende Verletzung beigefügt. Speziell bei der Haselnuss kommen so schöne, knorrige Narben in der borkenfreien Rinde zustande, die sowohl dekorativ schön sind, aber einen praktischen Nutzen haben, weil der glatte Stamm dort einfach griffiger wird.

Die Bayerische Almmusi ist es gewesen mit dem Dengelstock Bayerischen. Möchte man heute seinen zukünftigen Gebirgsstock oder im Umgangsstand den Birgstecken genannt, nur vor dem Abschneiden verschönern, so ist von Mitte Dezember bis Ende Jänner, also in der saftlosen Zeit, das am einfachsten. Denn da lassen sie die Verzierungen am besten abbringen. Geerntet wird ebenfalls in die Monate, weil in der Zeit die schnellste Trocknung ist. Außerhalb von der Zeit im Winter ist man gut beraten, bei abnehmendem Mond kurz vor Neumond zu ernten. Da ist angeblich der Saftfluss geringer. Eine wichtige Sache bei einem Birgstecken ist oft auch der Spitz. Nicht jeder braucht einen Metallspitz an sein Stecken und gewisse Bergjäger haben früher oft gespettelt über das Gamsklingeln oder Gamsglockenleiten, wenn der unerfahrene Bergstockführer oder mit der Metallspitze dann auf einen Stock gesessen hat. Eine einfache Spitzen, die lässt sich heute aus einer Spax oder Holzschraufen mit Sechskantkopf leicht herstellen. Oft aber hat man einen Art Gummipfropfen an einem End vom Stecken drauf. Früher, nur da haben sie die Büderer mit den Jäger ja richtige Kämpfe mit den Birgstecken geliefert, wobei ja oft diverse schwere Verletzungen entstanden sind. Die Zeiten werden heutzutage aber hoffentlich schon vorbei sein.

Die Meisnitzer Gittern, wo sie ganz ausgespielt haben, das Kornstress hat ihm das Stück da jetzt geheißen und den haben wir nicht. Und davor haben wir den Rheinbacher Dreigesang gehört mit der Volksweise Ein jägerisches Gwandl. Ja, und mit dem nächsten Titel Trau die Aussee von der Grenzlandmusik und dann noch mit der Hochwies-Klarinettenmusik. Da geht's bei uns schon wieder zu, wie zu den Weltnachrichten. Ich darf Ihnen jetzt schon kurz nach 8 zu einer weiteren Stunde Volksmusik ganz herzlich einladen.

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1: Am Mikrofon Eva Liebentritt. Ein israelischer Luftangriff auf einen Militärflugplatz im Nordwesten Syriens in der Nacht auf Dienstag sorgt auch für neue Spannungen zwischen Israel und der Türkei. Israel hatte den Angriff damit begründet, dass die Türkei in der betroffenen Gegend militärisch Fuß fassen wollte. Die Türkei bestreitet das. Aus Israel berichtet Nikolaus Wildner.
2: Der Militärflugplatz Abu al-Duhur, den Israel in der Nacht auf Dienstag bombardiert hat, liegt in der Nähe der Großstadt Idlib und rund 70 Kilometer von der türkischen Grenze entfernt. Seit der sunnitischen Machtübernahme Syriens hat der Einfluss der ebenfalls sunnitischen Türkei in Syrien stark zugenommen, was Israel aufgrund einer steigenden israelisch-türkischen Feindschaft mit großem Misstrauen beobachtet. Den Angriff auf den Militärflugplatz Abu al-Duhur begründet Israel damit, dass die Türkei vorgehabt haben soll, eigene Truppen in der Nähe des Flugplatzes zu stationieren, was die Türkei jedoch unter scharfem Protest gegen die israelischen Angriffe bestreitet. Personen seien bei den Angriffen keine zu Schaden gekommen. Um eine weitere Eskalation zu vermeiden, haben die USA angekündigt, jetzt eine vermittelnde Rolle zwischen Israel, der Türkei und Syrien zu übernehmen.
1: Jener 13-jährige Bub, der derzeit in der sogenannten Wiener Auszeit-WG untergebracht wird, darf dort angehalten werden. Das hat heute das Bezirksgericht Innere Stadt festgestellt, nachdem das zuständige Vertretungsnetz für Heimbewohner eine Überprüfung beantragt hatte. Bei der Verhandlung ging es um konkreten Zeitrahmen der Freiheitsbeschränkung. Mehr von Alpha Faber.
3: Konkret beurteilt das Gericht heute nur freiheitsbeschränkende Maßnahmen, wie etwa das Zusperren der Haustür der Auszeit-WG. Nach Ansicht des Gerichts ist das Abschließen in der Zeit von 23 Uhr abends bis 5 Uhr früh zulässig, außerhalb nicht. In der mündlichen Verhandlung wurde zudem festgestellt, so der Gerichtssprecher Markus Riedl,
4: dass der jugendliche Bewohner zurückgehalten werden darf, wenn er sich in einem Zustand befindet, der befürchten lässt, dass er entweder sich selbst oder auch andere gefährdet.
3: Im Rahmen des Heimaufenthaltsgesetzes können laut Markus Riedl immer nur konkrete Maßnahmen verhandelt werden, aber nicht das Modell als solches. Die rechtliche Grundlage der Wohngemeinschaft gilt unter Rechtsexperten nach wie vor als strittig. Das heutige Urteil ist nicht rechtskräftig.
1: Im Fußball ist der Engländer Harry Kane mit dem goldenen Schuh ausgezeichnet worden. Er hat mehr Treffer erzielt als jeder andere. Sportreporter Philipp Watzak.
5: 36 Mal trifft er vergangene Saison für Bayern in der deutschen Bundesliga, 9-mal mehr als Erling Haaland für Manchester City. Heute hat Harry Kane den goldenen Schuh, die Auszeichnung für den besten Torschützen Europas, überreicht bekommen. Bereits vor 2 Jahren hat Harry Kane mit 36 Treffern ebenfalls den goldenen Schuh bekommen. Der 33-Jährige hat mit Bayern also die Meisterschaft und den deutschen Pokal gewonnen, ist mit England Dritter bei der WM geworden und ist aktueller Torschützenkönig. Also durchaus ein Anwärter auf den Ballon d'Or, die Auszeichnung für den besten Fußballer des Jahres.
1: Und das waren die Nachrichten mit Eva Liebentritt. Zum Wetter.
6: Die nächsten Schauer und Gewitter machen sich da auf den Weg. Jetzt ist es aber noch weitgehend trocken und warm. In den Landeshauptstädten hat es 25 Grad in Salzburg bis 30 Grad in Graz. Im Laufe der Nacht können die ersten Gewitter an der Alpennordseite durchziehen. Morgen Nachmittag wird es dann verbreitet gewittrig und gegen Abend erreichen die Gewitter auch den dürregeplagten Osten. Hier ist es davor noch länger sonnig und mit Südwind bis zu 33 Grad heiß. In Vorarlberg und Tirol gibt es morgen nur noch wenig Sonne und schwülwarme 25 Grad. So viel zum Wetter von Daniel Schlager.
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7: Mit der Stornbuck und Wiederbolka, aufgespielt von den Dassilo-Musikanten, sage ich noch einmal grüß euch und freue mich, dass ihr in der zweiten Stunde von Gesungen und gespielt mit alpenländischer Volksmusik bis auf eine Zürbino begleiten dürft.

0: Die Familienmusik Huber ist es gewesen und ich los mir Karl Landstraßenbau hat die Volksweise da geheißen.
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0: Bei uns gibt's heute jetzt gegen Viertel über acht die Zuhörer Musikwunsch von unseren Hörerinnen und Hörern. Übrigens übers Online-Formular. Da können nach wie vor Musikwünsche eingesendet werden. Ganz einfach im Internet auf ooe.orf.at einsteigen, in den Bereich Volkskultur verzweigen und wir freuen uns, wie es auch sonst dabei sagt, über jede Einsendung und schauen, dass wir alle Musikwünsche gerne erfüllen. Der heutige Musikwunsch, der geht an einen Hörer aus Burgkirchen im Bezirk Braunau. Robert Bichler hat sich den Titel Steirische Roskur gewünscht. Hören tun wir jetzt mit der Polka die Gruppe Schnapsidee und wünschen dem Robert daheim in Burgkirchen, aber auch sonst alle Hörerinnen und Hörer da dazu, ein besonders eine gute Unterhaltung.

Die Gruppe Holzart haben wir da gehört, der Bittersüße hat die Stücke geheißen. Bis in die 60er oder sogar 70er Jahre vom letzten Jahrhundert sind wir noch auf extra für Almen Sängerinnen umgewählt und haben auch die Kirche dort im sogenannten Trempe gemolchen. Das ist auch ein Sommerstall gewesen in der Almhütte drin. Da ist dann der Butter und der Käse draus gemacht worden, der oft einmal in der Woche, meist am Sonntag zum Kirchgang, ist da gebracht worden ist. Heutzutage ist eher mehr Jungvieh über den Sommer auf die Almer anzutreffen. Beim Jungvieh, da genügt es meistens, wenn man alle paar Tage einmal nachschaut, wo sie gerade unterwegs sind. Die Gleckeln sind aber sowohl von den Rinder, Pferde, aber auch von den Schafen weit um zu hören. Problematisch wird es dann nur, wenn es im Gebirge einmal recht ein schlechtes Wetter hat. Zum Finden sind sie dann schwerer. Dann stehen die Viecher gescheit wie sie sind, den größten Teil vom Tag unter die jahrhundertalten Wederfeichten und rühren sie kaum vom Fleck.

0: Da geht's flott dahin, die Schalmuserbuben aus dem Salzburger Land haben wir da gerade gehört, mit der Elfbar-Polka.
1: In Gottes Namen.
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3: Mit Ezechiel, Moreno, Diaz hat heute ein Heiliger neuerer Zeit sein Gedenktag. 1848 als Sohn eines Schneiders in Nordspanien geboren, ist Ezechiel in den Ohren der Augustiner Eremiten eintreten und ist als Missionar auf die Philippinen gegangen. Er ist dort zum Priester geweiht worden und hat sich besonders um die Armen bemüht. 1888 ist er als Provinzial nach Kolumbien gegangen. Er ist dort apostolischer Vikar geworden und er hat die von den Jesuiten gegründete Indianermission wiederbelebt. Er ist Bischof von Pasto geworden und hat während der Unruhen, dem Bürgerkrieg, man hat auch vom Krieg der 1000 Tage geredet, besonders um Beruhigung sich bemüht. Er hat seine Arbeit unerschrocken weitergeführt, auch unter schwierigsten Zeiten. Er hat vermittelt zwischen Staat und Kirche und er ist aufgrund einer Krebserkrankung in seinem Heimatkloster im spanischen Moreno verstorben. Ihm war besonders die Herz-Jesu-Verehrung wichtig und seine Schriften haben große Bedeutung erlangt. Am 16. Juni 1992 ist er heiliggesprochen worden.
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Eben sehr viel Gesang haben wir da gehört. Mit einem Lula, mit einem Jodler, Heu oder Reh. Jetzt im August ist er als einer von den ersten Zugvögeln schon wieder unterwegs in sein Winterquartier nach Afrika. Wobei die größeren Gruppen dort südlich vom Äquator so gegen Ende Oktober und Anfang November eintreffen. Kaum ein anderer Vogel ist so an das Leben in der Luft anpasst wie der Mauersegler. Er verbringt den Großteil von seinem Leben in der Luft sogar im Schlaf. Für das sucht er höhere Luftschichten auf, die was ihn dann unterstützt durch leichte Aufwinde, auch ohne ständigen Flügelschlag tragen und somit die gewünschten Ruhepausen ermöglichen. Die Wissenschaft geht davon aus, dass die Vögel ähnlich wie Delfine abwechselnd immer eine Gehirnhälfte einschlafen lassen, während die andere die lebensnotwendigen Grundfunktionen steuert. Auf die Art und Weise legen Mauersegler in einer bis zu 20 Jahre dauernden Lebensdauer enorme Strecken zurück. Man kann es kaum glauben, aber allein in einem Jahr sind es geschätzte 190.000 Kilometer.

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1: Die nächste Wirtshausmusik im Raffelstettenhof in Asten findet am kommenden Sonntag statt. Das Trio Bichler und Pfann spielt und singt Schmankerl aus seinem Repertoire. Beginn ist am kommenden Sonntag in Asten um 15 Uhr. Das Oberösterreichische Volksliedwerk veranstaltet am kommenden Samstag einen musikalischen Familiennachmittag und lädt dazu recht herzlich ein. Beginn im Pfarrheim von Gaspolshofen am Samstag 14 Uhr. 50 Jahre Bramdaler Volkstanzgruppen. Das Jubiläum wird am kommenden Wochenende in Enzenkirchen-Oberhaigen beim sogenannten Bogner Zorn gefeiert. Am Samstag, da sind ab 19 Uhr unter anderem die Krammerer Sänger und die Moospressers zu hören. Und am Sonntag macht ab 10.30 Uhr ein Feldmess den Anfang. Weiters steht nur Frischuppen sowie ein Volkstanzgruppen und Zechentreffen auf dem Programm. Ein Heimatabend mit der Trauchtengruppe, die Dachsteiner, findet morgen am Donnerstag in der Moosalm in Gosau am Dachstein statt. Beginn ist dort um 19.30 Uhr, halb 8. Und der Musikverein Nussdorf am Attersee, der lädt morgen auf die Nacht am Donnerstag ein zum Pavillonkonzert. In dem Musikpavillon in Nussdorf am Westufer vom Attersee. Beginn ist morgen dort um 20 Uhr, 8. auf die Nacht.
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Die Gruppe Klangholz ist es gewesen, bei uns daheim hat das Stück geheißen. Ja, und mit der stabilen Seitenlage und dann noch mit den Flachviertler Musikanten. Da geht gesungen und gespielt heute am Mittwoch auf die Nacht langsam dem Ende zu. Die Musik hat uns die Kathi Maurer zusammengestellt, die auch morgen ab 19 Uhr durch die Sendung führen wird. Ich wünsche euch, wer sonst dabei, einen ganz schönen Abend, bleibt gesund und für euch. Pfiat denk und bis zum nächsten Mal, sagt Heinz Hörhager.

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1: Am Mikrofon Eva Liebentritt. Kurz vor dem Inkrafttreten neuer Zölle auf kanadische Produkte hat US-Präsident Trump seine Pläne auf Eis gelegt. Die Einhebung der Importgebühren sollen auf 3 Tage ausgesetzt werden, damit beide Seiten einen Deal für eine Ölpipeline abschließen könnten, teilte Trump auf seiner Online-Plattform mit. Aus Washington berichtet Christoph Kohl.
2: Donald Trumps Zollsaga ist um ein Kapitel reicher. Eigentlich sollten ab heute 50% Zölle auf kanadische Waren wie Wein, Eishockeyschläger oder Milchprodukte gelten. Trump hat das Ultimatum aber kurzfristig verschoben. Kanadas Premier Mark Carney spricht von Fortschritten, betont aber, dass noch wichtige Fragen offen seien. Trump verknüpft die Zollfrage nun offenbar mit der Keystone XL-Pipeline. Kanada soll den Weg für das seit Jahren auf Eis liegende Projekt ebnen. Im Gegenzug könnten die 9 Zölle ausbleiben. Die 1900 Kilometer lange Pipeline ist von Joe Biden gestoppt worden. Trump will sie trotz Widerstands von Umweltschützern wiederbeleben.
1: Österreich hat begonnen, Asylsuchende nach Italien zurückzuschicken. Seit Inkrafttreten des neuen EU-Asylpakts im Juni wurden laut Innenministerium bereits 4 Menschen per Bahn und Bus nach Italien überstellt. Nach den neuen EU-Regeln ist grundsätzlich das Land der ersten Einreise für das Asylverfahren zuständig. Österreich folgt damit Deutschland und der Schweiz. Die Causa rund um den Wiener SPÖ-Bezirksvorsteher Ernst Nevrevi ist um brisante Details reicher. Bei seinem Treffen mit dem mittlerweile zurückgetretenen Chef der Wiener Wirtschaftskammer Walter Ruck soll Nevrevi auch darüber gesprochen haben, dass er Gemeindewohnungen verklopfen würde. Das berichten jetzt Krone und Profil. Mehr von Bernd Macedolnik.
3: Es sind Wortmeldungen von einiger Brisanz. Laut dem Protokoll sagt Nevrevi, dass er sich einen Teilverkauf von Wiener Gemeindewohnungen vorstellen könne. Und über seine Partei, die SPÖ, heißt es lapidar: Wirtschaften können wir nicht. Nevrevi empört sich offenbar auch darüber, dass Ex-Bürgermeister Michael Häupl 2015 rund 2000 neue Gemeindewohnungen angekündigt hatte. Laut Protokoll sei das völliger Schwachsinn. Viel dümmer könne man das nicht machen. Später erklärt Nevrevi noch einmal, dass er einem Teilverkauf von Gemeindewohnungen durchaus etwas abgewinnen könne. Ein Sprecher des Wiener Bürgermeisters sagt dazu, dass die Stadt und ihre politischen Entscheidungsträger sich stets gegen eine Privatisierung von Gemeindewohnungen ausgesprochen hätten. Und Ernst Nevrevi lässt ausrichten, er könne sich an den Wortlaut der Gespräche nicht erinnern, er bekenne sich aber bedingungslos zum sozialen geförderten Wohnbau in Wien.
1: Gute Nachrichten gibt es für die Bewohner von Monschau im Westen Deutschlands. 3 Tage nach der Evakuierung dürfen sie nun in ihre Häuser zurückkehren. Der Waldbrand in Belgien breitet sich nicht mehr Richtung deutscher Grenze aus. Das Feuer ist eingekesselt, Entwarnung gibt es aber noch nicht. Das waren die Nachrichten mit Eva Liebentritt. Zum Wetter.
4: Meist ist es trocken heute Nacht. Vereinzelt kann aber doch ein Schauer oder ein Gewitter durchziehen. Bald schon von der Schweiz her, nach Mitternacht auch von Salzburg bis in den Wiener Raum. Morgen kommt dann zunächst wieder die Sonne durch und es wird schwül, teilweise auch heiß mit 23 bis 29, im Osten und Südosten bis etwa 33 Grad. Von Italien her geht es aber schon gegen Mittag wieder los mit den nächsten Gewittern. Am Abend besteht dann auch in und um Niederösterreich Unwettergefahr, etwa durch Sturmböen. So viel zum Wetter von Daniel Schlager.
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1: Herzlich willkommen zum Nachtjournal. Das sind einige der Themen heute. Tief besorgt zeigt sich Justizministerin Sporrer angesichts der aktuellen Causa um Grassers Anwälte. Und in der Ukraine werden im Umfeld von Präsident Zelensky erneut Korruptionsvorwürfe laut. Das Wetter morgen bringt Sonne und Gewitter. Aus dem Journalstudio begrüßt sie Eva Liebentritt. Der Versuch, die frühere BUWOG-Richterin Marion Hohenecker mit mutmaßlich gefälschten Unterlagen zu diskreditieren, wie Falter und Appa gestern aufgedeckt haben, sorgt für Empörung. Justizministerin Anna Sporrer von der SPÖ äußert Besorgnis über das Bild für den Rechtsstaat. Petra Bichler berichtet.
2: Es werde zunehmend versucht, die unabhängige Rechtsprechung abseits der Gerichtssäle durch Diffamierungskampagnen und unlautere Methoden zu beeinflussen und nachträglich zu untergraben, heißt es heute von SPÖ-Justizministerin Anna Sporrer. Derartige Angriffe auf das Fundament der Demokratie seien keinesfalls zu tolerieren, so Sporrer. Richtervereinigung und Staatsanwältevereinigung übten ebenfalls scharfe Kritik und sehen rote Linien überschritten. Martin Ulrich, Goethe-Vertreter der Richter und Staatsanwältinnen.
3: Wir verurteilen es als gewerkschaftliche Standesvertretung als Schärfste, wenn man einzelne Entscheidungsorgane persönlich angreift und versucht, auf derartige Weise zu diskreditieren.
2: Die Grasser-Anwälte betonten heute, sie hätten nur ihre Berufspflicht dem Mandanten gegenüber erfüllt und in der Anzeige auch ausdrücklich angeführt, dass man es mit einem Betrüger zu tun haben könnte.
1: Die Verteidiger von Ex-Minister Karl-Heinz Grasser hatten eine Anzeige gegen die Richterin im BUWOG-Prozess erstattet. Sie beriefen sich dabei auf Unterlagen, die sich nachträglich als Fälschung entpuppten. Im Umfeld des ukrainischen Präsidenten werden erneut Korruptionsvorwürfe laut. Zuständige Behörden ermitteln seit heute gegen die stellvertretende Leiterin des Präsidialamts. Zelensky hat sie daraufhin entlassen. Und der vor wenigen Wochen abgesetzte Verteidigungsminister Mihailo Fedorov pocht darauf, trotz Krieges Neuwahlen abzuhalten. Katharina Wagner berichtet.
4: Die Anhänger des vor einem Monat entlassenen Verteidigungsministers Fedorov, sie protestieren in Kiew noch immer gegen seine Absetzung. Doch selbst hier halten viele Fedorovs Vorschlag, während des Krieges Wahlen abzuhalten, für wünschenswert, aber unrealistisch, wie Natalia.
5: Wahlen nahe der Front abzuhalten wäre sehr schwierig. Aber es wäre großartig, wenn wir es schaffen würden.
4: Heute wurde der ehemalige Geheimdienstleiter als Nachfolger Fedorovs bestätigt. Die Vizechefin des Präsidialamts hingegen entließ Zelensky heute. Die Antikorruptionsbehörde hatte Ermittlungen wegen Geldwäsche eingeleitet, berichten ukrainische Medien.
1: Zurück nach Österreich jetzt. Nach anfänglichen Unklarheiten haben die Neos heute Details zu ihrer Idee einer sogenannten Reformdividende vorgelegt. Den Neos schwebt eine automatische Entlastung bei Lohn- und Einkommensteuer vor, wenn der Staat seine Sparziele übererfüllt. Mehr von Julian Paschinger.
6: Wenn der Staat beim Sparen erfolgreicher ist als geplant, sollen die Mehreinnahmen automatisch aufgeteilt werden, sagt Neos Budgetsprecherin Karin Doppelbauer.
7: 50% soll in den Schuldenabbau gehen und gleichzeitig sollen die anderen 50% den Bürgerinnen und Bürgern, die Lohnsteuer zahlen in diesem Land, zur Verfügung gestellt werden, damit es einfach mehr Netto vom Brutto gibt.
6: Wirksam werden soll die Reformdividende, wenn das Defizitziel um mehr als 0,1% des Bruttoinlandsprodukts übertroffen wird. Im Vorjahr hätte es 1,5 Milliarden Euro zu verteilen gegeben, rechnet Doppelbauer vor.
7: Das hätte als Freibetrag 150 Euro pro Person bedeutet.
6: Die Koalitionspartner reagieren skeptisch. Die ÖVP will Arbeit zwar entlasten, spricht aber von einem pinken Wahlzuckerl. Für die SPÖ solle das Geld besser in Zukunftsinvestitionen und den Sozialstaat fließen.
1: Die Inflation ist in Österreich im Juli auf 2,8% gesunken. Von Juni auf Juli ist die Inflation damit um fast 1,5 Prozentpunkte zurückgegangen. Martin Rauter berichtet.
8: Die Butter etwa kostet um fast ein Viertel weniger als noch vor einem Jahr. Und neben der Butter sind durch die Senkung der Mehrwertsteuer auch einige andere Lebensmittel billiger geworden. Das dürfte sich aber bald wieder ändern, sagt Josef Baumgartner vom WIFO, wegen der Dürre in Europa.
9: Also insgesamt wird sich das Angebot bei vielen Produkten verringern dadurch. Und diese geringere Menge wird zu höheren Preisen führen.
8: So mussten etwa Milchkühe geschlachtet werden. Jetzt fehlt Milch und das macht etwa Käse teurer. Und auch in puncto Energie müssen wir uns wohl wieder auf Preissteigerungen einstellen, denn der Krieg im Iran endet nicht und damit dürfte es bald wieder teurer werden.
9: Weil da haben die meisten Kunden und Kundinnen längerfristige Verträge und wenn die dann auslaufen, dann wird es sehr wahrscheinlich zu Preiserhöhungen kommen.
8: Sagt WIFO-Ökonom Baumgartner.
5: Die europäischen Meeresgewässer sind so warm wie noch nie. Eine neue Studie hat jetzt die Folgen der Hitzewellen und der anhaltenden Erwärmung für die marinen Ökosysteme untersucht. Mehr von Marlene Nowotny.
10: Im Mittelmeer ist die Wassertemperatur klimawandelbedingt mittlerweile um rund 3 Grad Celsius gestiegen. Infolge der Hitzewellen lagen die Temperaturen im Juli an der Wasseroberfläche zeitweise sogar 6 Grad Celsius über dem saisonalen Durchschnitt, so das Ergebnis der aktuellen Studie. Die Folgen für das Ökosystem seien bereits offensichtlich, sagt der an der Studie beteiligte Meeresbiologe John Bruno.
11: So we have what we call winners and losers.
10: Es gäbe Gewinner und Verlierer, so Bruno. Delfinen, die sich bevorzugt von Makrelen oder Heringen ernähren, geht das Futter aus, denn diese Fischarten zieht es zusehends in kühlere Gewässer. Zu den Gewinnern zählen Quallen oder nicht heimische Fischarten, wie jener giftige Kugelfisch, der sich seit diesem Sommer im griechischen Mittelmeer ausbreitet.
5: Und jetzt zum Sport. Im Fußball-Europacup spielt derzeit der LASK das Hinspiel im Playoff zur Champions League gegen Celtic Glasgow. Und wir schalten jetzt live zu unserem Sportreporter Martin Lang nach Glasgow.
12: Der LASK liegt 0-2 zurück. Die zweite Hälfte hat begonnen. Achtung, wieder Weitschuss von Celtic. Der LASK hätte führen müssen. Riesenchance durch Danny Rain. Dann 2 Tore aberkannt von Uso und von Danny Rain wegen Abseitsstellung. Aber die Linzer haben dann Eigenfehler gemacht und den Schotten auch noch die 2 Tore serviert. Nygrün, 26. Minute. Weitschuss von der Strafraumgrenze. 38. Der Kolumbianer Duran. Also der LASK 0-2 zurück. Muss versuchen, ein Tor zu erzielen oder zumindest kein weiteres zu bekommen. In Schottland morgen spielt auch Rapid in der Conference League Quali gegen Heart of Midlothian in Edinburgh, die Wiener Austria ist in Praga in Portugal und Salzburg spielt morgen um 18 Uhr Europa League Qualifikation in Schweden gegen Mjällby. Und in Aachen bei der Pferdesport-Weltmeisterschaft im Springreiten werden Max Kühner und Katharina Romberg heute im Zeitspringen 75. und 65. und Felix Koller reiht sich bei seinem WM-Debüt auf Platz 24 ein.
5: Martin Lang hat live aus Glasgow berichtet. Und Daniel Schlager sagt uns jetzt noch, wie das Wetter wird.
13: Wir liegen derzeit zwischen der Hitze im Mittelmeerraum und unbeständigem, kühlerem Wetter im Nordwesten Europas. Im Bereich dieser Luftmassengrenze steigt morgen im Laufe des Tages die Unwettergefahr, gegen Mittag schon im Südwesten bis zum Abend auch in und rund um Niederösterreich. Davor ist es noch zeitweise sonnig, schwül und teils heiß. Höchstwerte 23 bis 29, im Osten und Südosten bis etwa 33 Grad. Auch heute Nacht kann es vereinzelt schon kurz regnen oder gewittern, derzeit etwa in Vorarlberg und Osttirol. Sicher trocken bleibt es nach Südosten hin.
5: Und das war das heutige Nachtjournal mit Eva Liebentritt im Studio. Verbringen Sie noch einen angenehmen Abend.
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1: Am Mikrofon Eva Liebentritt. Während René Benko in Untersuchungshaft sitzt, werden jetzt auch Luxusimmobilien verwertet, die der Signa-Gründer einst mit seiner Familie benutzt hat. Doch es ist gar nicht so einfach, Käufer dafür zu finden, berichtet Christoph Danninger.
2: Die von René Benko mit seiner Mutter gegründete Laura Privatstiftung ist, wie auch Signa, in Konkurs. Der Stiftung gehören viele teure Immobilien, unter anderem die frühere Privatvilla in Innsbruck-Igls. Allein die Betriebskosten liegen bei 18.000 Euro pro Monat. Der Verkauf zieht sich, denn es gibt offenbar weltweit nur sehr wenige Menschen, die sich das leisten können oder wollen. Das Chalet N in Lech am Adelberg wartet ebenfalls auf neue Eigentümer. Vorerst wird vermietet für 500.000 Euro pro Woche, sagt der Insolvenzverwalter Stefan Geiler.
3: Es gibt auch viele Vorbuchungen. Also das Chalet ist eine Top-Immobilie.
2: Während der Insolvenzverwalter bemüht ist, die Immobilien loszuwerden, sucht er auch noch nach verstecktem Vermögen. Die Gläubiger wollen von der Laura Privatstiftung immerhin über 1,7 Milliarden Euro.
1: Die Ursache für den Kabelbrand im S-Bahn-Netz im Bereich des Wiener Pratersterns steht jetzt fest. Laut ÖBB war eine beschädigte Isolierung an einer 15.000-Volt-Leitung im Stellwerk der Auslöser. Das Feuer beschädigte rund 20 Kilometer Kabel. Sie müssen nun getauscht werden. Die Arbeiten sollen bis 7. September dauern. Doch auch danach bleibt die Strecke zwischen Praterstern und dem Wiener Hauptbahnhof wegen lang geplanter Sanierungsarbeiten mehr als 12 Monate gesperrt. Bei einem neuen israelischen Luftangriff auf eine Polizeistation im Gazastreifen sind mindestens 9 Menschen getötet worden. Nach palästinensischen Angaben ist unter den Toten auch ein 13-jähriges Mädchen. Die israelische Armee sagt, der Angriff habe einem Hamas-Kommandanten gegolten, der sich gerade in der Polizeistation aufgehalten habe. Und der LASK muss sich vor kurzem Celtic Glasgow im Fußball-Champions-League-Playoff-Hinspiel geschlagen geben. Die Linzer verlieren auswärts mit 0:3. Martin Lang berichtet aus Glasgow.
4: Dabei hat das Spiel für die Linzer super begonnen. Nach 29 Sekunden trifft Usor von der Seite ins Kreuzig, aber das Traumtor wird wegen Abseits zu Recht aberkannt. Edenoran vergibt eine Riesenchance, von ihm wird auch noch ein Kopftor wegen Abseits aberkannt. Aber dann macht durch Eigenfehler des Lars Celtic die Tore. Nygren von der Strafraumgrenze 1:0. Der Kolumbianer Duran, der macht dann auch in der 67. Minute das 3:0, nachdem der Lars auch in Hälfte 2 wieder Riesenchancen vergeben hat. Allen voran Moses Usor. Aber das alles hilft den Linzern nicht. 3:0 ist für Celtic eine gute Ausgangsposition. Und den Lass kann im Rückspiel in Linz in einer Woche nur ein Fußballwunder noch in die Champions League bringen.
1: Martin Lang hat berichtet und das waren die Nachrichten mit Eva Liebentritt. Zum Wetter.
5: Der nächste Schub Regen kommt da in den nächsten Tagen auf uns zu. Allerdings nicht gerade in der besten Form, um die Trockenheit zu lindern. Meist werden es Schauer und Gewitter mit Starkregen sein. Auch Hagel und Sturmböen sind möglich. Erste Gewitter ziehen schon heute Nacht durch, von Vorarlberg bis Niederösterreich. Mehr und zum Teil heftig werden sie ab morgen Mittag von Italien her. Davor ist es noch zeitweise sonnig, schwül und zum Teil heiß mit bis zu 33 Grad im Osten und Südosten. Im Westen hat es meist nur um 25 Grad. So viel zum Wetter von Daniel Schlager.
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1: Heute ist Donnerstag, der 20. August. Aus dem Nachrichtenstudio begrüßt Sie Eva Liebentritt. Die Koalition ringt weiter um Unterstützungen für Bäuerinnen und Bauern, die von Dürreschäden betroffen sind. Es soll zwar bereits ein fixfertiger Entwurf vorliegen, den auch Klimaminister Norbert Totschnig von der ÖVP offenbar mittragen soll, allerdings stößt der Minister damit in erster Linie beim Wirtschaftsflügel seiner eigenen Partei auf großen Widerstand. Außerdem wollen SPÖ und NEOS die Dürrehilfe mit einem Klimagesetz verknüpfen. Niklas Lecher berichtet.
2: Ohne Klimagesetz keine Dürrehilfen für Bauern, so lautet die Ansage von SPÖ und NEOS an die ÖVP. Dabei stehe eine Einigung für das Klimagesetz schon seit Anfang Juli, betont Michael Bernhard von den NEOS.
3: Wo die Umweltsprecherinnen und Sprecher der Regierungsparteien und der Minister Totschnig einen gemeinsamen finalen Entwurf erarbeitet haben.
2: Der Landwirtschafts- und Klimaminister ist demnach an Bord. Nur der Wirtschaftsflügel in seiner Partei, der ÖVP, legt sich quer. Und das, obwohl sich im Entwurf einige Zugeständnisse an die Volkspartei wiederfinden, so soll es unter anderem keine automatischen Konsequenzen oder Strafzahlungen geben. Die Blockade innerhalb der ÖVP sei nicht nachvollziehbar, so Bernhard von den NEOS.
3: Sobald man Klimagesetz sagt, löst es beim Wirtschaftsbund eine Klimagesetzunverträglichkeit aus.
2: Die ÖVP versucht jetzt weiter, diesen innerparteilichen Konflikt zwischen Bauern und Wirtschaftsbund zu lösen.
1: UNO-Generalsekretär Antonio Guterres hat die Äußerungen des israelischen Ministers Itamar Ben-Gvir zu gezielten Tötungen von Palästinensern im Gazastreifen scharf verurteilt. Er bezeichnete sie als entsetzlich und gefährlich. Auch Deutschland und Frankreich kritisierten zuvor die Aussagen. Die EU-Außenminister und Ministerinnen sollen Anfang September über mögliche Sanktionen gegen Ben-Gvir beraten. Der rechtsextreme Minister hatte dazu aufgerufen, pro Nacht 30 bis 40 Menschen im Gazastreifen zu töten. Der neue britische Premier Andy Burnham will die Obdachlosigkeit bekämpfen. Bis Weihnachten soll niemand mehr in England auf der Straße schlafen müssen, hat er angekündigt. Dafür stehen umgerechnet mehr als 500 Millionen Euro bereit. Aus London berichtet Jörg Winter.
4: Jeder Person, die in England gezwungen ist, auf der Straße zu schlafen, soll spätestens bis Weihnachten ein Bett angeboten werden. In Pensionen, in Wohngemeinschaften oder Schlafsälen.
5: I don't think in this day and age anybody.
4: Niemand sollte heutzutage gezwungen sein, auf der Straße zu schlafen, sagt Premierminister Andy Burnham. Diese Obdachlosigkeit nicht zu bekämpfen, kommt auch teuer, weil Betroffene oft in Notaufnahmen der Krankenhäuser enden oder mit der Polizei in Kontakt kommen. Wie viele Menschen hierzulande obdachlos sind, lässt sich nicht genau beziffern. Es sind jedenfalls allein im Großraum London und Umgebung mehrere Tausend. Ein ähnliches Programm, das Andy Burnham als Bürgermeister von Manchester aufgelegt hat, hat dort hunderte sichere Schlafplätze geschaffen. Die Obdachlosigkeit insgesamt ist in der zweitgrößten englischen Stadt während der neunjährigen Amtszeit Burnhams aber trotzdem gestiegen.
1: Heftige Gewitter sorgen derzeit in Deutschland für Chaos. Im Raum Koblenz in Rheinland-Pfalz sind zwei Menschen durch einen umstürzenden Baum schwer verletzt worden. Dächer sind abgedeckt worden, viele haben gerade keinen Strom. Noch ist die Lage unübersichtlich, die Unwetter dauern an. Weltraumschrott ist eine große Gefahr im All. Vor zwei Wochen ist auf dem Mond ein 4 Tonnen schweres Raketenteil eingeschlagen. Die US-Raumfahrtbehörde NASA hat jetzt Fotos von dem Krater veröffentlicht. Anselm Pehr.
6: Ja, und der ist 3 Meter tief und 18 Meter breit. Also ein riesiges Loch, das dieses Schrottteil Anfang August in die Mondoberfläche gerissen hat. Das war die ausgebrannte Oberstufe einer SpaceX-Rakete, mit der die Firma von Elon Musk vor 1,5 Jahren 2 Mondlandegeräte ins All befördert hat. Und dieses Raketenteil hätte natürlich nicht einfach auf den Mond stürzen sollen, sondern es ist vom Kurs abgekommen. Durch Sonnenaktivität und Schwerkraft, heißt es von SpaceX. Forscherinnen und Forscher warnen, dass unkontrollierter Weltraumschrott wie dieser künftige Mondmissionen gefährden könnte. Die Europäische Weltraumbehörde ESA schätzt, dass derzeit mehr als 46.000 Teile Weltraumschrott die Erde umkreisen.
1: Hansen Peer hat berichtet. Und das waren die Nachrichten mit Eva Liebentritt. Zum Wetter.
7: Nur teilweise klar geht es durch die nächsten Stunden. Speziell im Westen und Norden können auch einzelne Schauer und Gewitter durchziehen. Tagsüber wird es dann zunächst überall trocken und im Großteil Österreichs zeitweise sonnig. Dazu sehr warm bis heiß mit 23 bis 29, im Osten und Südosten bis etwa 33 Grad. Von Vorarlberg bis Kärnten beginnt es aber schon um Mittag wieder zu regnen und gewittern und spätestens am Abend besteht dann im ganzen Land Unwettergefahr. Auch Hagel- und Sturmböen sind möglich. So viel zum Wetter von Daniel Schlager.
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1: Im Studio Sebastian Rosenauer. Es ist 1 Uhr. Richter und Staatsanwälte würden in Österreich systematisch angegriffen. Das sagt Justizministerin Anna Sporrer von der SPÖ anlässlich des neuen Kapitels im Grasser-Prozess. Die Anwälte des Ex-Finanzministers hatten die vorsitzende Richterin des Buwog-Prozesses angezeigt. Sie sei womöglich bestochen worden und sollte Geld erhalten, wenn sie Grasser verurteilt. Wie sich herausgestellt hat, sind diese Vorwürfe aber von einem Betrüger gekommen. Und das hatten Grassers Anwälte auch von Anfang an befürchtet. Bernd Koschuh.
2: Die Grasser-Anwälte hatten Zweifel an ihrem Informanten und haben deshalb eine zweigleisige Anzeige erstattet. Einerseits wegen Amtsmissbrauchs und Bestechlichkeit gegen die Richterin im Buwog-Prozess, aber zugleich auch wegen Verleumdung gegen jenen Mann, der nun als mutmaßlicher Betrüger entlarvt wurde. Er hatte in offenbar gefälschten E-Mails eine Verschwörungstheorie entwickelt, in die so viele Personen involviert gewesen wären, dass die Grasser-Anwälte vor einem Jahr in ihre Anzeige, die Ö3 vorliegt, sogar die Frage geschrieben haben:
3: Ist es plausibel, dass an einer so brisanten Sache so viele Personen beteiligt sind? Mehr als 10 Personen, die zumindest Teilwissen haben?
2: Es war nicht plausibel. Bleibt die Gegenfrage: Waren Ermittlungen nötig oder hätten die Grasser-Anwälte das selbst realisieren und auf eine Anzeige gegen die Richterin verzichten können? Im Nachhinein ist man jedenfalls klüger.
1: Bauern und Viehzüchter schlagen jetzt Alarm. Es sei nicht kostendeckend, im Moment Tiere zu halten. Das betrifft Rinder, Schweine, Geflügel, Schafe, Ziegen und Pferde. Futter und Energie seien zu teuer. Hitze und Wassermangel würden die Situation noch verschärfen. Der Verband Nachhaltige Tierhaltung fordert jetzt niedrigere Preise für Futter und ruft die Menschen dazu auf, einheimische Produkte zu kaufen. Im Playoff zur Fußball-Champions League hat der LASK eine schlechte Ausgangsposition zum Aufstieg in die Millionenliga. Die Linzer verlieren das Hinspiel gegen Celtic Glasgow in Schottland mit 0:3. Ein Match der vergebenen Chancen, Martin Lang.
4: 0:2 zur Pause, 0:3 am Ende im Celtic Park. Aber der LASK hatte seine großen Möglichkeiten, um hier trotzdem zumindest ein Tor zu erzielen. Zwei Treffer sind wegen Abseits aberkannt worden. Und dann haben Uso, Edeniren und Co. zu viele Chancen vergeben, Kapitän Sascha Horvat.
5: Das ist halt sehr, sehr bitter. Da muss halt irgendwann mal einer rein, aber ja, das ist ein Lernprozess, da müssen wir daraus lernen. Jetzt müssen wir mal 3 Tore daheim schießen. Klar haben wir heute auch gesehen, dass wir die Chancen haben. Es wäre schon mehr möglich gewesen.
4: Mit dem 0:3 geht es für den LASK nach Hause. Das Rückspiel ist nächste Woche Dienstag in Linz.
1: Jetzt zum Wetter mit Daniel Schlager.
6: Schon heute Nacht kann es vereinzelt regnen oder gewittern. Tagsüber wird es dann im Großteil Österreichs gewittrig. Los geht es schon um Mittag vom Montafon bis Oberkärnten, hier bei Höchstwerten um 25 Grad. Im Osten und Südosten gibt es mit mehr Sonne und Südwind noch einmal bis zu 33 Grad. Gegen Abend steigt dann auch hier die Unwettergefahr. In der schwülen Luft sind auch Wolkenbruch, Hagel und schwere Sturmböen möglich. Auch am Freitag geht es teils turbulent zu, am Wochenende gibt es dann wieder mehr Sonne und nur noch einzelne Schauer.
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1: Im Studio Sebastian Rosenauer. Es ist 2 Uhr. In Österreich gibt es immer mehr Betrug beim bargeldlosen Zahlen. Nach Angaben der Nationalbank ist der Schaden im Vorjahr auf mehr als 115 Millionen Euro gestiegen. Ein Plus von fast 20%. Hauptgrund für den Anstieg sind Überweisungen, berichtet Volker Obermeier.
2: Per Anruf oder Textnachricht wird Angst geschürt, ein hoher Gewinn versprochen. Oder Kriminelle geben sich als Bankmitarbeiter aus, um an vertrauliche Daten zu kommen. Erfahrungen haben schon viele gemacht.
3: Was soll man machen? Ich meine, man muss halt wahnsinnig auf der Hut sein.
4: Das sind Dinge, die leider zum Alltag gehören.
5: Da wurde vorgespiegelt, dass die Tochter Geld braucht für Bauarbeiten.
2: Um das Ziel eines raschen Geldtransfers zu erreichen, wird oft Druck aufgebaut. Betrüger drohen etwa mit Kontosperren oder Strafen. Nach Angaben der Nationalbank summiert sich der Betrug per Überweisung auf etwa 90 Millionen Euro. Im Schnitt sind es gut 3.000 Euro. Werden Zahlungen selbst freigegeben, haften die Betroffenen grundsätzlich für den Schaden. Die Nationalbank empfiehlt, keine Daten preiszugeben und jede Transaktion genau zu prüfen.
1: Wie geht's weiter mit den Geflüchteten in Ceuta? Seit 3 Wochen leben tausende Menschen in den Straßen der spanischen Exklave in Nordafrika. Viele von ihnen sind unbegleitete Minderjährige. Jetzt stellt sich die Frage, sollen sie in Spanien aufgenommen werden oder nach Marokko zurückgeschickt werden, berichtet Josef Manola.
6: Am Strand von Ceuta ist eine improvisierte Siedlung entstanden. Aus Kartons, Plastikplanern und Ästen haben rund 100 Migranten Hütten aufgebaut. Noch befinden sich rund 1400 Minderjährige in Ceuta. Die spanische Regierung will Mädchen im Alter bis 16 auf das Festland bringen. Eine von ihnen sagt, in Ceuta gäbe es kein Essen, keine Duschen, keinen Schlaf.
7: No comida, no ducha, no noche, nada.
6: Das spanische Jugendschutzgesetz erlaubt eine Rückführung nach Marokko erst nach Prüfung jedes einzelnen Falles. Die Volkspartei hingegen fordert die sofortige Abschiebung nach Marokko. Minderjährige seien am besten bei der Familie aufgehoben. Ein politischer Streit wird auf Kosten von Minderjährigen ausgetragen.
1: Prinz Harry und seine Frau Meghan ziehen zurück nach Großbritannien. Medienberichten zufolge sollen sie in eine private Residenz außerhalb Londons ziehen. Ihre 2 Kinder sollen schon im September in eine britische Schule gehen. Nach einem Streit mit der Königsfamilie waren Harry und Meghan vor 6 Jahren in die USA ausgewandert. Und jetzt zum Wetter mit Daniel Schlager.
8: Nur teilweise klar geht es durch die nächsten Stunden. Speziell im Westen und Norden können auch